0: 24 Hamburg Richtung Berlin ist zwischen Hamburg-Horn und Jenfeld wegen Bauarbeiten bis Freitag um 20 Uhr gesperrt. Da ist eine Umleitung eingerichtet. Dann noch die A31 Oberhausen Richtung Gronau. Die ist zwischen Schermbeck und Lembeck wegen eines Polizeieinsatzes gesperrt. Die A48 Koblenz Richtung Dreieck Vulkaneifel ist zwischen Laubach und Ulmen wegen eines defekten LKW bis ca. um 3 gesperrt. Und noch die A113 Neukölln Richtung Schönefeld. Die ist zwischen Spätstraße und Schönefeld Nord in beiden Richtungen wegen Wartungsarbeiten bis 5 gesperrt. Kommt gut durch.
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0: Laura Dahm ist hier für euch am Start und ich versuche jetzt nochmal zusammenzubekommen, was ihr alles never ever mit eurem Partner oder eurer Partnerin teilen würdet. Und zwar hatten wir da Zahnbürste, Nuss-Nougat-Schokolade, Socken, Bier, Unterhose und Kuscheldecke. Das ist ein bisschen wie bei ihr, ich packe meinen Koffer, ne? Ja, was würdet ihr ansonsten noch nicht teilen mit eurem Partner oder eurer Partnerin? Meldet euch rein 0221 567

0: mit Kennedy Giants in der jungen Nacht um, was haben wir, 2.20 Uhr. Und dass Filme neu gedreht werden, weil irgendwie muss man halt ja nochmal mit neuen Schauspielern machen und alles irgendwie ein bisschen neuer und toller, auch visuell. Da ist ja nichts Neues, ne? Aber dass jetzt einfach mal komplette Bücher neu geschrieben werden, das hört man eher selten. Hat jetzt aber die Autorin Veronika Roth gemacht. Mit ihrer auch verfilmten Bestsellerreihe Die Bestimmung. The Sixth Fraction heißt das Ganze jetzt. Und der junge Nachtkollegin Simone Sohn, ist das jetzt alles irgendwie nur aufgewärmte Suppe oder wie findest du es?
1: Besser würde ich nicht sagen, aber sehr viel besser, als ich dachte. Also ich war wirklich so skeptisch und die ersten Kapitel fand ich wirklich erstmal zu konstruiert und dachte immer, nee, das war in der ursprünglichen Version besser. Dann auf einmal hat es mich aber doch noch vollgepackt und ich fand es wieder richtig gut und spannend und habe dann doch wieder voll mit Hauptfigur Triss mitgefiebert.
0: Okay, aber dann hol uns mal alle nochmal kurz ab, um was genau geht's da und was ist jetzt anders?
1: Also diese Triss, die weibliche Hauptfigur, die lebt in so einer dystopischen Gesellschaft, die in 5 Fraktionen unterteilt ist. Jede Fraktion präsentiert und wahrt einen bestimmten Wert und mit 16 musst du dich halt entscheiden, wo du hingehörst. Also im ersten Band ist Triss von den Selbstlosen zu den mutigen Ferox gewechselt, musste dadurch so eine ganz krasse Ausbildung durch und hat sich in ihren Ausbilder verliebt. Aber hier, da entscheidet sie sich jetzt anders und schreibt damit wirklich diese ganze Geschichte voll neu.
0: Weil, wenn sie da die Ausbildung nicht macht, dann trifft sie ja auch den Ausbilder nicht, ne?
1: Das hatte ich auch befürchtet, aber wir müssen auf den süßen, gut aussehenden Vor nicht verzichten. Ihre Wege, die kreuzen sich trotzdem. Es gibt auch jetzt sogar Kapitel aus seinem Blickwinkel und man erfährt auch noch mehr, wie es dem Bruder von Triss ergeht. Mhm. Also mich hat es dann doch überzeugt. Es wird auch noch einen zweiten Teil geben, der kommt dann schon im Frühjahr und da bin ich jetzt auch ein bisschen gespannt drauf.
0: Okay, sagt junge Nachtkollegin Simone Sohn zu The Sixth Fraction. Das ist die Neuauflage von der Bestsellerreihe Die Bestimmung von Autorin Veronika Roth. So.

0: Es ist 14:30. Wir gucken auf die Straßen, starten auf der A7 Ulm Richtung Würzburg. Die ist zwischen Ellwangen und Rinkelsbühl-Fichtenau wegen Wartungsarbeiten in beiden Richtungen bis 5:30 Uhr gesperrt. Die A23 Heide Richtung Hamburg ist zwischen Heide West und Heide Süd nach Überflutungen gesperrt. Die A24 Hamburg Richtung Berlin ist zwischen Hamburg-Horn und Jenfeld wegen Bauarbeiten bis Freitag um 20 Uhr gesperrt. Da ist eine Umleitung eingerichtet, so rum. Die A31 Oberhausen Richtung Gronau ist zwischen Schermbeck und Lembeck wegen eines Polizeieinsatzes gesperrt. Die A48 Koblenz Richtung Dreieck Vulkaneifel ist zwischen Laubach und Ulmen wegen eines defekten LKW bis ca. um 3 gesperrt. Und die A113 Neukölln Richtung Schönefeld ist zwischen Spätstraße und Schönefeld Nord in beiden Richtungen wegen Wartungsarbeiten bis 5 gesperrt. Gute Fahrt!
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0: Hier ist Laura Dahm. Ich habe mir gerade einen Kaugummi reingeschmissen und habe mich gefragt, würde ich einen Kaugummi mit meinem Partner teilen? Also jetzt nicht irgendwie so durchgebrochen, sondern wirklich schon so ein angebissenes? Weiß ich ja nicht. Ist irgendwie eklig wie die Zahnbürste, oder? Was würdet ihr auf gar keinen Fall mit eurem Freund oder Freundin teilen? Meldet euch weiter rein unter der 0221 567 8 9 3 mal die 1. Ich bin auch da, habe ich das schon gesagt? Glaub nicht. Das ist Teddy Swims.

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0: Eigentlich auch eine gute Frage fürs erste Date. Was ist deine Leidenschaft? Das macht eine Person nämlich auch ganz stark aus und deswegen wollen wir das von euch wissen, weil wir wollen euch natürlich ja besser kennenlernen. Deswegen haben wir mit Michelle aus Winterberg gesprochen, sie nach ihrer Leidenschaft gefragt und sie sagt, das ist das Mountainbike-Fahren. Uns hat sie erzählt, warum und vor allem, was Taylor Swift damit zu tun hat.
1: Ich habe einfach Glücksgefühle und ich freue mich einfach, dass ich am Radeln bin, dass ich in der Natur bin, an der frischen Luft, ein bisschen rentnerig, aber es macht mich einfach glücklich. Ich bin richtig Enduro-Girl, das heißt, ich mag Wurzeln, ich mag Steinfelder, ich mag enge und kleine Trails, wo es dann auch viel darum geht, hast du dein Fahrrad ein bisschen unter Kontrolle, wo lupfst du mal über welche Wurzel, wo da ist ein Stein oder ein Baumstumpf. Man ist ja auch quasi nie alleine in den Trails, gerade wenn man im Park ist, also in den Bikeparks. Und es hat ganz viel was mit Gemeinschaft zu tun. Und also für mich ist das halt wirklich so ein Stress-Release. Ich muss an nichts anderes mehr

0: schön pingelig, ey. Also, dass man jetzt nicht so unbedingt die Zahnbürste mit dem Partner teilt, das verstehe ich ja noch. Bier und Nuss-Nougat-Schokolade, ja, bin ich auch voll auf eurer Seite. Aber das, was Hörerin Miriam jetzt sagt, was sie niemals mit ihrem Partner teilen würde, weiß ich ja nicht.
1: Ich finde es ganz gut, wenn jeder seine eigene Bettdecke hat, damit es abends, also damit jeder in Ruhe schlafen kann und es da keine Streitigkeiten gibt. Schlaf ist ja sehr wichtig. Und ich glaube, das tut der Beziehung ganz gut, wenn man ein paar getrennte Sachen hat.
0: Okay, da bin ich bei dir, Miriam. Also ein paar getrennte Sachen, auch so Freundeskreise, Hobbys, whatever, alles fein. Aber Bettdecke, oh, das ist einfach das Schönste, was es gibt, mit einem Freund zu kuscheln und dann dabei einzuschlafen. Aber gut, eure Meinung. Und Johanna, die sagt auch, also diese eine Sache never ever teilen.
2: Auf gar keinen Fall Rasierer. Also das ist wirklich, ich weiß nicht, also die Vorstellung alleine schon, wenn da so die Behaarung dran ist, nee, muss nicht sein. Auch wenn man sauber macht, aber da bleiben immer so ein paar Reste. Lass mir.
0: Also ein bisschen fast schon so wie Zahnbürste, wobei Zahnbürste eigentlich schlimmer ist. Was würdet ihr niemals mit eurem Freund oder Freundin teilen? Meldet euch hier weiter rein unter der 0221 567 89 dreimal die 1.
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Greedy, Tate McRae in der Jungen Nacht für euch um 2.55 Uhr am, was haben wir denn heute? Ich glaube Mittwoch, ne? Ey, wenn ich Nachtschicht habe, weiß ich nie, welcher Tag ist. Ich glaube aber Mittwoch. Wir quatschen gleich noch über eine neue angebliche Frauen-Pop-Kombi hier in der Jungen Nacht in ungefähr 20 Minuten.

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1: Die Nachrichten mit Magdalena Dietz. Guten Morgen. Die Bundesregierung hat bei der geplanten Zuckersteuer einen Kompromiss gefunden. Sie will sie heute auf den Weg bringen. Zuletzt hatte es über die Umsetzung in der Koalition Streit gegeben. Denise Potzkay aus dem WDR Aktuell Team mit Details.
2: Unternehmen sollen ab nächstem Juli eine Steuer zahlen auf zuckerhaltige Getränke, die sie auf den Markt bringen. Wie hoch die ist, hängt davon ab, wie viel Zucker drin ist. Es gibt 2 Stufen. Ab 5 Gramm pro 100 Milliliter werden 26 Cent fällig. Ab 8 Gramm wird es nochmal etwas teurer, 32 Cent. Für kleinere Hersteller soll es aber eine Ausnahme geben, die müssen keine Steuer zahlen. Finanzminister Klingbeil von der SPD will mit der Zuckersteuer 2 Ziele erreichen. Sie soll Geld in die Staatskasse spülen. Außerdem soll sie die Hersteller animieren, den Zuckergehalt in Getränken zu senken.
1: Die A31 ist aktuell in Richtung Gronau zwischen Schermbeck und Lembeck immer noch gesperrt. Grund sind Aktivisten, die gegen einen Castortransport, der gerade Richtung Ahaus unterwegs sein soll, protestieren. Arndt Lorenz aus dem WDR Aktuell Team.
3: Nach Angaben des Bündnisses gegen Castortransporte haben sich 2 Aktivisten von einer Wildbrücke über der Autobahn abgeseilt. Die Polizei bestätigt bisher nur, dass sich Personen mit Plakaten an der A31 aufhalten und Beamte vor Ort sind. Auf dieser Autobahn sollen nach Angaben der Atomkraftgegner in dieser Nacht wieder Castortransporte zum Zwischenlager Ahaus rollen. Die umstrittenen 152 Transporte vom Forschungszentrum Jülich zum Zwischenlager Ahaus werden wohl ein Jahr länger dauern als geplant. Bislang wurden erst 22 Behälter dorthin gebracht.
1: Und das ist auch noch Thema. Russland hat erneut die ukrainische Hauptstadt Kiew mit Raketen angegriffen. Dabei sollen mindestens 2 Menschen getötet und 20 verletzt worden sein. Der ukrainische Präsident Selenskyj beklagt, dass es diesmal wieder keine Warnung der Verbündeten gab. Die Houthi-Rebellen in Jemen, die vom Iran unterstützt werden, haben wieder Saudi-Arabien angegriffen. Jetzt brennt ein Gebäude des staatlichen Ölkonzerns und in der Hauptstadt Riad wurden 4 Menschen verletzt, als Raketen abgefangen und abgeschossen wurden. In Berlin hat ein Polizist nach einer Verfolgungsjagd einen Autofahrer angeschossen und dadurch am Bein verletzt. Der Mann soll zuvor von einem Unfall geflüchtet sein. Der Euro-Jackpot mit 120 Millionen Euro geht nach NRW, laut Lotto24, an einen 35-jährigen Mann aus dem Kreis Mettmann. Die Summe ist die höchste, die in der Lotterie möglich ist. Und das war WDR Aktuell. Das Wetter in Nordrhein-Westfalen, bei Tiefstwerten zwischen 12 und 7 Grad bildet sich stellenweise Nebel. Wenn der sich morgens verzogen hat, erwartet uns ein sonniger Tag mit nur wenigen Wolken und wieder milden Temperaturen. In Detmold bis 15 Grad, in Halle bis 16 und in Duisburg bis 17 Grad. Und am Donnerstag gibt es bis zu 22 Grad. Es ist 3.03 Uhr.
4: Und wir gucken auf die Straßen. Da gibt es einen Falschfahrer auf der A44 Düsseldorf Richtung Essen zwischen Düsseldorf-Stockholm und Düsseldorf-Nord. Da kommt euch ein Falschfahrer entgegen, fahrt äußerst rechts und überholt nicht auf der A44 Düsseldorf Richtung Essen zwischen Düsseldorf-Stockholm und Düsseldorf-Nord. Da ist ein Falschfahrer unterwegs. Vorsicht in beiden Richtungen. Dann geht's weiter auf der A1 Lübeck Richtung Fehmarn. Die ist zwischen Ratekau und Pahnsdorf nach einem Unfall gesperrt. Die A7 Ulm Richtung Würzburg ist zwischen Ellwangen und Dinkelsbühl-Fichtenau wegen Wartungsarbeiten in beiden Richtungen bis 5.30 Uhr gesperrt. Die A23 Heide Richtung Hamburg ist zwischen Heide West und Heide Süd nach Überflutungen gesperrt. Die A24 Hamburg Richtung Berlin ist zwischen Hamburg-Horn und Jenfeld wegen Bauarbeiten bis Freitag um 20 Uhr gesperrt. Da ist eine Umleitung eingerichtet. Dann geht's weiter auf der A113 Neukölln Richtung Schönefeld. Die ist zwischen Spätstraße und Schönefeld Nord in beiden Richtungen wegen Wartungsarbeiten bis 5 gesperrt. Und zum Schluss die A7 Hamburg Richtung Hannover. Die ist im Kreuz Hannover Ost wegen eines defekten Fahrzeugs gesperrt. Gute Fahrt!
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4: Laura Dahm ist hier noch bis 5 für euch am Start. Und das hier sind The Bowser mit Magnetic. The Bowser, ne? Musikgruppe. Nicht zu verwechseln mit Bowser, der deutsche Rapper.

0: Diet Pepsi. Ist einfach ultra sexy. Und was auch sexy wäre, wäre die Kombi aus Olivia Rodrigo und Chappell Roan. Und Brenja Becker aus dem Millionär-Team, die sagt, ja, Leute, es gibt Hinweise auf einen gemeinsamen Song.
1: Hm? Ja, Olivia Rodrigo hat jetzt nämlich eine Story gepostet, in der jemand sagt, oh, Olivia macht jetzt Remixe.
2: Olivia does Remixes, ne?
1: Ja, und klingt diese Stimme nicht voll wie Chappell Roan?
0: Ich weiß gerade ehrlich gesagt nicht, wie Chappell Roan klingt. Hast du irgendwie was für uns?
1: Naja, ich habe euch einen kleinen Stimmvergleich mitgebracht.
2: I practice saying that sentence in Spanish and I'm too embarrassed to try to speak it.
1: Also das muss sie sein.
0: Ja, wenn du das sagst, weiß er noch, was das denn für ein Song werden soll?
1: Ich vermute ja. Eine Musikfirma hat nämlich aus Versehen Werbung gemacht für den Song Expectations. Mhm. Und da in der Beschreibung steht mit Chappell Roan drin, so klingt er. Ja, könnte also sein, dass davon ein Remix kommt und dass er auch bald kommt. Und das wäre einfach Full Circle, weil wir schon seit Jahren auf einen gemeinsamen Song von den beiden warten.
0: Okay, klingt auf jeden Fall wild, der Song, der da sein könnte. Und ja, ob jetzt alle drauf gewartet haben, weiß ich nicht. Aber Brenja Becker aus dem Junge Nacht Team auf jeden Fall. Die wartet auf eine Kombi aus Olivia Rodrigo und Chappell Roan.

0: Partner oder meiner Partnerin teilen. Was wir da einsetzen, also was ihr nicht teilen würdet, darüber sprechen wir heute schon die ganze Nacht. Und ihr könnt euch reinmelden unter der 0221567893 mal die 1. Macht auch schon die ganze Zeit fleißig. Und Antonia aus Gummersbach, die hat aktuell noch nicht so eine Grenze, aber sie sagt...
1: Also wenn mein Partner rauchen würde, würde ich jetzt keine Getränke mit ihm teilen, weil es stinkt.
0: Ja, und vor allem auch nicht knutschen, oder? Bäh. Ist auch irgendwie nicht so geil. Und Kamene aus Köln, die sagt auf gar keinen Fall das hier teilen.
2: Die Unterwäsche, weil es intime ist.
0: Ja, Unterwäsche, weiß ich auch nicht. Gibt es irgendjemanden, der das macht? Teilt irgendjemand von euch da draußen Unterwäsche mit seinem Partner oder seiner Partnerin? Stelle ich mir ehrlich gesagt auch irgendwie strange vor, oder? Also wir hatten jetzt auch vorhin schon Socken. Ja, geht auch gar nicht, aber Unterwäsche ist ja irgendwie auch, erklärt sich irgendwie von selbst, ne? Naja, okay. Sehr spannend, was ihr nicht teilen würdet. Meldet euch hier weiter rein ins Studio unter der 0221567893 dreimal die 1. Was sind so absolute No-Gos? Was teilt ihr nicht mit Freund oder Freundin?

0: Es ist 3:30. Wir gucken auf die Straßen. Da gibt es erstmal eine Entwarnung auf der A44 Düsseldorf Richtung Essen. Da ist kein Falschfahrer mehr zwischen Düsseldorf-Stockholm und Düsseldorf-Nord unterwegs. Dann die A7 Ulm Richtung Würzburg. Die ist zwischen Ellwangen und Dinkelsbühl-Fichtenau wegen Wartungsarbeiten in beiden Richtungen bis 5.30 Uhr gesperrt. Die A23 Heide Richtung Hamburg ist zwischen Heide-West und Heide-Süd nach Überflutungen gesperrt. Die A24 Hamburg Richtung Berlin ist zwischen Hamburg-Horn und Jenfeld wegen Bauarbeiten bis Freitag um 20 Uhr gesperrt. Da ist eine Umleitung ein Ritt. Oh Gott, Leute, es ist spät. Also früh für euch gerade vielleicht die wach werden, aber für mich ist spät. Okay, warte, ich mach das nochmal. Wo waren wir denn? A24 Hamburg Richtung Berlin, die ist zwischen Hamburg-Horn und Jenfeld. Wegen Bauarbeiten bis Freitag um 20 Uhr gesperrt, da ist eine Umleitung eingerichtet. So, dann die A113 Neukölln Richtung Schönefeld, die ist zwischen Spätstraße und Schönefeld Nord in beiden Richtungen wegen Wartungsarbeiten bis 5 gesperrt. Und die A7 Hamburg Richtung Hannover ist im Kreuz Hannover Ost wegen eines defekten Fahrzeugs gesperrt. Gute Fahrt.
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0: So Leute, wir waren für euch als, oder nicht für euch, wir waren an der Uni Köln als Wingwoman unterwegs. Aber vielleicht jetzt nicht so, wie ihr das gerade denkt. Was wir da gemacht haben, wen wir verkuppelt haben und warum, hört ihr hier in der jungen Nacht nach 2 Songs. Ich bin

0: dann auch noch eine neue Bestie oder einen neuen Bestie-Freund finden, ist jetzt nicht ganz so easy, aber genau damit strugglen gerade viele von euch zum Semesterstart. Aber ihr seid ja nicht alleine. Ihr habt uns, wir supporten euch. Und junge Nachtkollegin Inga Schneider, die war deswegen als Wingwoman unterwegs an der Uni Köln. So, und da hat sie zwei potenzielle Besties gematcht. Inga, wie lief's?
1: Richtig, richtig gut. Also ich wusste ja, Gemeinsamkeiten, gleicher Vibe und ähnliche Erwartungen an die Freundschaft. Und dann haben wir schon mal eine gute Base. Also habe ich mich auf die Suche gemacht. Und hört mal, wen ich den hier direkt am Anfang getroffen habe.
2: Ich bin Felicia, ich bin 20 Jahre alt und ich habe sehr großes Interesse für Theater.
0: Okay, kurz, knackig, unkompliziert eigentlich, wobei man jetzt halt sagen muss, ne, so Theater-Match zu finden, ist jetzt, glaube ich, auch nicht so easy, oder? Aber für unsere Wingwoman null Problemo.
1: Circa 5 Minuten später habe ich Lisa getroffen, sie ist 23 und ist auch neu hier an der Uni Köln.
2: Generell, ich liebe Theater eigentlich. Ich war gerade mit meiner Oma in Berlin in einem tatsächlich.
1: Und beide meinten dann auch noch, dass sie bisher eben noch nicht so eine richtige Clique gefunden haben.
0: Crazy, er hat ja auf jeden Fall voll direkt ein Match gehabt, aber dann einfach nebeneinander gesetzt und gesagt, viel Spaß euch beiden oder wie?
1: Natürlich nicht. Ich habe die beiden auf ein Coffee-Date eingeladen. Ja, und siehe da, Kunst, Kultur und Theater haben dann auch so direkt das Eis gebrochen zwischen den beiden. Aber laut Experten sind ja eben auch nicht nur gemeinsame Interessen wichtig, sondern auch, ja, was wir von einer Freundschaft erwarten. Und auch da hat es richtig gut gepasst.
3: Deine Freunde sind ja auch dein Backbone. Also es sind ja, zu denen kannst du zurückgehen, wenn alles schief läuft. Ja. Und die werden dich auffangen irgendwie.
2: Und ich finde es wichtig, dass dann halt auch nicht so gejudged wird. Und
3: ja,
2: man auch wirklich mal Fehler machen kann und man auch mal kurz scheiße sein kann, aber wenn man es einsieht und dass man dann drüber sprechen kann.
0: Ja, crazy, die schwimmen auf jeden Fall voll auf einer Welle. Was dann daraus geworden ist, ob die auch nachdem hier Inga weg war, ne, mit ihrem Mikro, ob sie dann weiterhin noch Kontakt hatten, das haben sie natürlich auch gefragt und klären wir gleich hier nach 3 Songs.

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0: Und hier geht auch keiner nach Hause. Zumindest nicht, bevor wir wissen, was aus Felicia und Lisa geworden ist. Fragt euch wahrscheinlich auch, ne? Wir haben ja gerade darüber gesprochen. Die beiden sind neu an der Uni Köln, haben beide noch keine Freunde da gefunden, bis unsere junge Nacht-Wing-Woman Inga Schneider da vorbei geschneit ist an der Uni Köln und die beiden verkuppelt hat. Also quasi als neue BFFs. So, war direkt ein Match. Aber was ist denn dann aus den beiden geworden, als Inga mit dem Mikro weg war? Die wollten sich auf jeden Fall auf dem Spiel Abend treffen und wir haben nochmal später nachgehakt. Gab's den?
1: Nee, leider noch nicht, aber ich lege schon die Grundfesten für die Planung. Also das kommt auf jeden Fall noch. Aber wir sind nach dem Kaffeetrinken sind wir noch eine kleine Runde gegangen in so einen Bastelladen. Das war auch ganz süß.
0: Sehr cute. Und es gibt auch mal noch ein paar Tipps für alle anderen Erstis.
1: Also ich persönlich würde sagen, dass man einfach die Ruhe bewahren soll und sich auch einfach ein bisschen entspannen sollte. Also klar ist alles total neu. Man kennt die Umgebung noch nicht. Man weiß noch nicht, wo die Räume sind. Aber vielleicht einfach sich so ein bisschen Zeit nehmen, runterzukommen und auf Leute zuzugehen, wenn man zum Beispiel nicht weiß, wo man hin muss.
0: Ja, genau. Macht alles ganz easy, Leute. Und ansonsten sind wir ja für euch da.

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1: Die Nachrichten mit Magdalena Dietz. Guten Morgen. Die A31 ist wieder frei. Die Strecke war zwischen Schermbeck und Lembeck in der Nacht gesperrt worden, weil Atomgegner einen Castortransport stoppen wollten und sich von einer Brücke mit Seilen festgemacht hatten.
2: Sie haben die Pflicht, sich von dort zu entfernen. Sollten Sie dies nicht tun, dann werden Polizeikletter zu Ihnen heraufkommen und Sie herunterholen.
1: Und das haben sie dann auch getan. Arndt Lorenz aus dem WDR-Aktuell-Team berichtet.
3: Nach Angaben der Polizei wurden 3 Personen von einer Brücke geholt. Sie kamen anschließend in Gewahrsam. Zuvor hatten sich die Mitglieder eines Aktionsbündnisses dort abgeseilt und Plakate gegen Atomkraft und Castor-Behälter angebracht. Die umstrittenen 152 Atommülltransporte vom Forschungszentrum Jülich zum Zwischenlager nach Ahaus werden wohl ein Jahr länger dauern als geplant. Bislang wurden erst 22 Behälter dorthin gebracht.
1: Russland hat erneut die ukrainische Hauptstadt Kiew mit Raketen angegriffen. Der ukrainische Präsident Selenskyj sagt, dass Energieanlagen das Hauptziel waren, darunter ein Heizkraftwerk. David Rühl aus dem WDR-Aktuell-Team.
4: Laut Kiews Bürgermeister Klitschko ist auch ein Hochhaus in Flammen aufgegangen. Es gebe mindestens 2 Tote und 20 Verletzte. Der ukrainische Präsident Selenskyj beklagt, dass es diesmal wieder keine Warnung der Verbündeten gab. Die USA bestreiten den Vorwurf, wonach militärische Informationen nicht mehr mit der Ukraine geteilt würden. Verschärft wird die Lage für die Ukraine außerdem dadurch, dass ihr Munition für die Raketenabwehr fehlt. Offenbar deshalb hat Russland seine Angriffe auch verstärkt.
1: Und das haben wir auch im Blick. Die US-Bundespolizei FBI hat einen Mitarbeiter des KI-Unternehmens OpenAI festgenommen. Der 35-jährige Ingenieur soll ein Abhörgerät in einem Konferenzraum der Chefetage installiert haben. OpenAI hat das nach eigenen Angaben mit Hilfe von eigener KI herausgefunden. Bei einer OP von Papst Leo XIV. Wurde Lungenkrebs festgestellt. Er bleibt einige Tage im Krankenhaus. Seine Termine sind bis zum 20. Oktober abgesagt. Die Missbrauchsbeauftragte der Bundesregierung Klaus spricht in ihrem ersten Bericht von alarmierenden Entwicklungen. Im Internet gäbe es immer mehr Missbrauchsgefahren, aber auch in der Familie, in Vereinen und an Schulen. Wer an Weihnachten mit der Deutschen Bahn fahren möchte, kann ab heute Tickets dafür buchen. Ab Mitte Dezember will die Bahn auch mehr Verbindungen anbieten. Wer in Soest, Lippstadt oder Warburg wohnt, kann dann wieder durchgehend bis München fahren. Außerdem fahren auch wieder mehr ICE von Bonn direkt nach Berlin. Und das war WDR aktuell. Der Blick aufs Wetter in NRW. Bei Tiefstwerten zwischen 12 und 7 Grad bildet sich stellenweise Nebel. Wenn der sich morgens verzogen hat, gibt's viel Sonne und milde Temperaturen. In Menden bis 15, in Münster bis 16 und in Mal bis 17 Grad. Es ist 4.03 Uhr.
5: So, da gucken wir auf die Straßen. Geht los auf der A7 Ulm Richtung Würzburg. Die ist zwischen Ellwangen und Dinkelsbühl-Fichtenau wegen Wartungsarbeiten in beiden Richtungen bis 5.30 Uhr gesperrt. Die A23 Heide Richtung Hamburg ist zwischen Heide West und Heide Süd nach Überflutungen gesperrt. Die A24 Hamburg Richtung Berlin ist zwischen Hamburg-Horn und Jenfeld wegen Bauarbeiten bis Freitag um 20 Uhr gesperrt. Da ist eine Umleitung eingerichtet. Und zum Schluss noch die A113 Neukölln Richtung Schönefeld. Die ist zwischen Spätstraße und Schönefeld Nord in beiden Richtungen wegen Wartungsarbeiten bis 5 Uhr morgens gesperrt. Gute Fahrt!
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5: Ho, ho, ho, eure Weihnachtselfe Laura Dahm ist hier. Und no, ich habe mich nicht im Kalender vertan, weil wir starten hier gleich mal so langsam in die Weihnachtszeit. Wir werden hier nämlich schon beschenkt und damit können wir die Weihnachtszeit tatsächlich einläuten. Am 14. Oktober. Bescherung gleich.

0: Wir sind jetzt auch mal ganz crazy am 14. Oktober und läuten hier die Weihnachtszeit ein, weil ich würde sagen, Leute, es ist Zeit. Oder um es mit Mariahs Worten zu sagen oder zu trällern. I love it und ich liebe Weihnachten, deswegen freue ich mich sehr und mindestens genauso sehr wie Brinja Becker aus dem Jünger Nachtteam, dass wir jetzt hier über die ersten Weihnachtsfilme quatschen, ne Brinja? Weil um uns diese Wartezeit auf Weihnachten zu versüßen, werden wir quasi jetzt schon beschenkt, ne?
1: Ja, endlich! Die ersten Trailer für Weihnachtsfilme sind nämlich da. Netflix zum Beispiel droppt diese Woche jeden Tag einen und bisher gibt es einen für Winstead, ein Hund feiert Weihnachten.
0: Das klingt schon so richtig schön weihnachtlich cheesy und es geht wahrscheinlich um einen Hund, ne?
1: Es geht um Winstead, einen Hund, der selbst erzählt, wie er seinem Herrchen geholfen hat, nach einem Familiendrama zurück ins Leben zu finden. Am 4. November startet der bei Netflix, werde ich mir angucken. Dann gibt es da auch jede Woche immer mittwochs einen neuen Weihnachtsfilm. The Gospel of Christmas, Guarding Stars und In the Holidays kommen noch. Aber nicht nur bei Netflix gibt es neuen Weihnachtsstoff, auch bei Prime Video gibt es schon einen neuen Trailer und da geht es um diesen berühmten Mann.
2: Der Weihnachtsmann, Papa Noel. So nennen die Hunde mich.
0: Klar, um wen soll es auch sonst gehen als um den Weihnachtsmann, ne? Aber ich glaube, ich habe die Stimme erkannt. Ich meine, es ist Arnold Schwarzenegger. Welche Mission hat er diesmal?
1: Der muss mit Reacher-Schauspieler Alan Ritchson zusammenarbeiten, um Weihnachten zu retten.
2: Mein Sack wurde gestohlen von einer unartigen Elfe.
1: Geklaute Weihnachten heißt er und startet am 2. Dezember auf Prime Video.
0: Geil finde ich auch, mein Sack wurde gestohlen. Guck ich mir an.

der Typ, der jetzt kommt. Der schwärmt in echt allen Songs über seine Frau. Generell muss ich ja sagen, zu Recht, ne? Sollte auf jeden Fall jeder Typ machen, egal jetzt ob Sänger oder nicht. Aber ich muss sagen, Alex Warren, um den es hier jetzt geht, der hat schon echt eine arschcoole Frau. Die hat ihm nämlich geholfen, im Garten einen eigenen Skatepark zu bauen. Ich habe das gelesen und habe es dann echt nochmal recherchiert und es gibt wirklich ein Video, wie die da mit Bohrmaschine steht und so eine Halfpipe zusammenzimmert. Also ich würde sagen, wird auf jeden Fall zu Recht besungen von ihrem Mann Alex Warren. Jetzt hier in der jungen Nacht.

0: Es ist 16:30. Wir gucken auf die Straßen. Geht los auf der A7 Ulm Richtung Würzburg. Die ist zwischen Ellwangen und Dinkelsbühl-Fichtenau wegen Wartungsarbeiten in beiden Richtungen bis 5.30 Uhr gesperrt. Die A23 Heide Richtung Hamburg ist zwischen Heide West und Heide Süd nach Überflutungen gesperrt. Die A24 Hamburg Richtung Berlin ist zwischen Hamburg-Horn und Jenfeld wegen Bauarbeiten bis Freitag um 20 Uhr gesperrt. Da gibt es eine Umleitung. Und die A113 Neukölln Richtung Schönefeld. Die ist zwischen Spätstraße und Schönefeld Nord in beiden Richtungen wegen Wartungsarbeiten bis 5 gesperrt. Gute Fahrt!
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0: Also ihr seid euch echt ziemlich einig, was ihr auf gar keinen Fall mit eurem Freund oder Freundin teilen wollt. Hörer Dominik, der hat sich nämlich jetzt reingemeldet mit dem, was irgendwie heute Nacht alle sagen. Zahnbürste, Rasierer, Socken und Unterwäsche. Ja, okay, kann ich komplett nachvollziehen. Wobei ich ja auch hier schon zugegeben habe, Zahnbürste habe ich auch schon von meinem Freund benutzt. Aber ey, wir sind ja hier unter uns, ne? Wir können auch ehrlich sein, eine halbe Stunde. Was würdet ihr never ever teilen mit eurem Partner oder eurer Partnerin? Meldet euch weiter rein unter der 0221 56789, dreimal die 1. Ich bin Laura Dahm und ach, das mit der Zahnbürste, vergesst das ganz schnell.

0: Miles, Macklemore und Ryan Lewis. Gibt man direkt Bock auf Party, oder? Ja, passt zum Semesterstart. Da haben wir vorhin schon drüber gesprochen, ne? Die Vorlesungen an den Uni haben diese Woche wieder gestartet. Oh Gott, ich sollte auch mal zur Uni gehen. Ja, geht mir ein bisschen ähnlich gerade wie Comedy-Newcomer Jerry Wiesen. Der ist allerdings so komplett raus, was Uni angeht. Also wirklich so komplett.
1: Mein bester Freund ist am Studieren. Ich rufe den letztens an, sag ich, pass auf, Kumpel, heute ist ein mordsgeiler Dienstag. Du und ich, wir lassen uns volllaufen und machen einen drauf. Bist du dabei oder ja? Sagt der Mann, ich hätte so Bock, aber ich kann nicht, wegen Bachelor. Ich sag, du die Scheiße, kannst du auch morgen noch gucken. Komm, wir gehen schnell in die überfallene Tankstelle, Alter. Sagt der Mann, ich würde so gern, aber ich bin zum Lernen verabredet. Mit meinen Commodore Varonen, Alter. Ich sag, wie, Commodore Varonen, die Scheißviecher gibt's doch gar nicht in Deutschland. Was willst du von meinen Eiern? Komm mal raus jetzt. Nee, mit den Leuten, mit denen ich studiere. Sag, ja, sag doch, du triffst dich mit den Trotteln aus der Uni. Was ist los, Junge? Ich gesagt, gib mir mal eben deine Mom. Hat er aufgelegt, ja? Auch Semester, check ich nicht. Semester, was soll das sein, Junge, wenn ich Semester höre? Krieg ich Bock auf Raclette? Und Koks, Alter.
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0: Also ihr habt echt hier heute Nacht die skurrilsten Sachen reingemeldet, die ihr never ever mit eurem Partner oder eurer Partnerin teilen würdet. Da haben wir nämlich die ganze Nacht drüber gequatscht und es waren Sachen dabei wie Bettdecke, was ich so gar nicht nachvollziehen kann, weil es war irgendwie das Schönste zusammen zu kuscheln. Aber gut. Was ich sehr fühle ist Nuss-Nougat-Schokolade, würde ich auch auf gar keinen Fall teilen. Bier, da, ja, das kann ich auch schon sehr gut nachempfinden. Eine Hörerin hat gesagt, so aus dem gleichen Glas trinken, wenn der Partner raucht, ja, finde ich es auch nicht so geil. Und ich habe mal hier eure Top 3 zusammengestellt von dieser Nacht, was wirklich so ganz, ganz viele gesagt haben. Ziemlich viele waren der gleichen Meinung wie Hörerin Samira.
1: Ich würde Socken sagen, getragene Socken von meinem Freund, die würde ich danach nicht nochmal anziehen. Ich weiß nicht, weil ich Füße generell nicht mag.
0: Boah, ja, fühle ich auch sehr. Kaminé hat auch eine sehr plausible Sache. So, Gott, Leute, ey.
2: Die Unterwäsche, weil es intime ist.
0: Frage ich mich auch, wie das passen soll. Aber okay. Und was fast alle gesagt haben, war das, was auch Hörerin Ella sagt.
3: Boah, Zahnbürste finde ich schon echt eklig. Einfach, also die Essensreste, die sind dann ja da drin.
0: Ja, Essensreste. Aber da habe ich ja schon zugegeben, Zahnbürste habe ich auch schon benutzt von meinem Freund. Aber auch nur im wirklich allernötigsten Notfall, wenn man die eigene vergessen hat. Weil so ganz ohne Zähne putzen ist ja noch schlimmer, oder?

Roses um 4.56 Uhr am, ich weiß immer noch nicht, was für ein Tag heute ist. Ich bin echt eine schlechte Radiomoderatorin, Leute. Heute ist aber, glaube ich, Mittwoch. Okay, ich sollte ins Bett gehen. Ich bin raus, Freunde. Ich bin Laura Dahm. Habt einen schönen

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1: 5 Uhr ist es. Ich bin Sandra Wahle. Ab heute gibt's bei der Bahn Tickets für alle, die Ende des Jahres oder danach wegfahren wollen. Bisher konnte man die nicht kaufen, weil der neue Fahrplan noch nicht da war. Was sich für NRW ändert, sagt Jörg Sauerwein.
2: Von Köln geht's unter anderem über Hamm, Soest, Lippstadt und Paderborn ab Mitte Dezember mit dem ICE wieder bis München. Von Siegburg-Bonn geht es ab Winter auch wieder direkt nach Berlin mit dem ICE. Dafür aber fährt wegen einer Baustelle erstmal keiner mehr von Aachen, Düren, Mönchengladbach oder Krefeld. Gar nicht mehr geben wird es die Intercity-Verbindung von Münster über Dortmund, Iserlohn und Siegen nach Frankfurt. Die hat die Bahn jetzt endgültig eingestellt.
1: Es ist auch schon klar, dass nächstes Jahr wieder an vielen Stellen gebaut wird, zum Beispiel auf der Strecke Duisburg-Dortmund. Der neue Bahnfahrplan gilt ab dem 13. Dezember. Die Bundesregierung hat sich jetzt doch geeinigt bei der Zuckersteuer. Ab Mitte nächsten Jahres soll Zucker in bestimmten Getränken extra kosten. Sind in 100 Milliliter Getränk 5 Gramm Zucker, sollen demnach 26 Cent Steuern draufkommen. Die Pläne sollen heute auf den Weg gebracht werden. Der Papst ist gestern operiert worden und jetzt ist auch klar, warum genau. Er hat Lungenkrebs. Leo hatte vor wenigen Tagen bekannt gemacht, dass ein Knoten in seiner Lunge gefunden wurde. Bei der OP ist dem 71-Jährigen ein Teil davon entfernt worden. Der Papst soll den Eingriff gut überstanden haben. Und dann geht's noch um Fußball. Das deutsche Frauenteam hat das nächste Testspiel gewonnen, gegen Japan mit 2:1. Nationalspielerin Clara Bühl war aber nicht nur stolz auf ihr eigenes Tor.
3: Heute freut's mich einfach, dass wir als Mannschaft einen Riesenschritt nach vorne gemacht haben. Wir haben zwischen den Spielen zusammengesessen, haben analysiert und dass es heute solche Früchte trägt, ist einfach ein wunderschönes Gefühl und das wollen wir jetzt auch mitnehmen.
1: 2 Testspiele soll es dieses Jahr noch geben. Nächstes Jahr findet in Brasilien dann die Fußball-WM der Frauen statt.
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1: Den Morgen über kann es noch neblig sein, später wird es aber sonnig und es bleibt den Tag über trocken. Dazu kommen Bad Münstereifel und Remscheid auf 15 Grad, Paderborn und Münster auf 16 und Bottrop auf 17 Grad.
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1: Noch nichts los, die Straßen sind frei.
4: Hi, wie geht's?
5: Morgen.
4: Hi, gut, und euch? Oh mein Gott, hast du gut geschlafen oder was?
1: Ja.
4: Oh, ist das schrecklich.
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4: Ey. Die hat unseren Namen nicht gesagt. So kann ich das nicht.
5: Ja, dann mache ich das.
6: Hier sind Lara Hens und meine Fans. Guten Morgen.
4: Nee, wenn du so redest, sind wir eigentlich Helga und Manni.
5: Ja, ist egal. Wir sind heute Lara und Malte.
4: Okay, mal gucken, wer wir morgen sind.

0: Ah, das sage ich jetzt kurz. An die Person mit dem Essener Kennzeichen, die ungefähr vor einer Stunde im Leverkusener Kreuz die Ausfahrt auf die 1 verpasst hat und dann meinte, sie müsste rückwärts fahren.
1: Das war ich.
0: Was bist du? Ich bin Vollidiot.
1: Ja, sorry, hab die Ausfahrt verpasst. Und
0: weißt du, was das Ärgerliche war?
1: Ja.
0: Ich habe wirklich von der Auffahrt im Kreuz Hilden bis Leverkusen die Polizei verfolgt und dann sind sie weg und dann verpassen sie das, der rückwärts fährt.
1: Für mich klingt das nicht ärgerlich, für mich klingt das vor allem lebensgefährlich für andere Menschen. 9:09, hier ist 1 live, guten Morgen.
0: Guten Morgen.

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1: Hallo. Boah, warte, jetzt habe ich gerade total den vollgeschleppten Hals vom Skier, warte. So, apropos, Achtung, Überleitung, vollgeschleimter Hals. Wir kommen zum Rauchen. Hast du mal geraucht?
2: Nein.
1: Nein? Ah, Mensch, du bist ein gesunder Mensch.
2: Ja.
1: Meine, du bist ja auch fast Vegetarier, ne?
2: Fast Vegetarier.
1: Außer das mit der Currywurst.
2: Außer Currywurst. Aber esse ich nicht so oft die Woche.
1: Okay, also
2: sie macht mal.
1: Was passiert? Um 8.30 Uhr stimmt heute der Finanzausschuss vom Bundestag zur Steuer auf Tabak ab.
2: Aha.
1: Da wird was neu gemacht.
2: Aha.
1: Und das könnte bedeuten, dass, glaube ich, auch im nächsten Jahr eine Schachtel Kippen um die 12 Euro kostet.
2: Das ist ja ein Luxusgut.
1: Ein Luxusgut, mit dem du dich tot machst langfristig.
2: Ja, genau.
1: Ja.
2: Deswegen Lifehack meinerseits gar nicht erst anfangen.
1: Ey, ich habe mal geraucht.
2: Ja, und das merkt man auch.
1: Doppelt.
2: Da ist ja alles so verqualmt im Hirn bei dir. Wirklich. Jeden Tag denke ich das. Oh Mann, ich habe mal geraucht und das merkt man.
1: Ich habe ja dann auch wieder aufgehört irgendwann. Das musst du jetzt wiederum retten. Weil ich habe dann 20 Kilo zugenommen.
2: Wieso muss ich das wieder retten?
1: Ja,
2: wir sagen einfach Uhrzeit und sind raus aus diesem Tag. 17:05 ist eins live.

0: Guten Morgen. Hier seid's live. Das ist Daylight in Your Eyes von den No Angels. Guten Morgen.
1: Oh, das ist eine komische Version gewesen. Überbrück mal, ich such mal eine coolere.
0: Ja, hallo.
1: Jetzt habe ich nur noch
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1: No Angels von Justin Timberlake
0: es
1: hier
0: gibt
1: sonst.
0: Eine Doku in der ARD Mediathek über die No Angels. Ah. Deswegen wollte Lara darauf hinaus. Hat nicht so richtig gut funktioniert. Ich sag euch, nächstes Mal schreiben wir uns wieder was auf.

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1: Um 17:30, ich bin Sandra Walle. In der Bundesregierung ist über die Zuckersteuer diskutiert worden. Jetzt gibt's da eine Einigung. Sie soll doch Mitte nächsten Jahres kommen. Was sich dadurch ändert, sagt Denise Potzkei.
2: Unternehmen sollen ab nächstem Juli eine Steuer zahlen auf zuckerhaltige Getränke, die sie auf den Markt bringen. Wie hoch die ist, hängt davon ab, wie viel Zucker drin ist. Es gibt 2 Stufen. Ab 5 Gramm pro 100 Milliliter werden 26 Cent fällig. Ab 8 Gramm wird es nochmal etwas teurer, 32 Cent. Für kleinere Hersteller soll es aber eine Ausnahme geben. Die müssen keine Steuer zahlen.
1: Finanzminister Klingbeil von der SPD will mit der Zuckersteuer 2 Ziele erreichen. Einmal soll sie dem Staat mehr Geld bringen und die Hersteller sollen dazu gebracht werden, weniger Zucker in ihre Getränke zu machen. Zu dem Mord von Rapper Tupac wurde fast 30 Jahre lang ermittelt. Jetzt steht die Strafe für den Mann fest, der den Anschlag organisiert hat. Ein früherer Gangboss muss für mindestens 40 Jahre ins Gefängnis. Tupac war damals in seinem Auto angeschossen worden und starb später an den Verletzungen. Eine der besten Unis in den USA hat weiter mit heftigen Vorwürfen zu tun. Es war bekannt geworden, dass eine Studentin von mehreren Männern aus einer Verbindung sexuell missbraucht wurde. Das Ganze war schon vor 2 Jahren passiert. Die Uni hat jetzt erstmal alle Partys und andere Veranstaltungen von solchen Gruppen verboten. Außerdem will die Elite-Uni mehr Leute anstellen, die Betroffene von sexuellen Übergriffen unterstützen. Die Bahn hat den neuen Fahrplan veröffentlicht, der ab Mitte Dezember gilt. Wer Ende des Jahres weg oder zur Familie oder Freunden fahren will, kann jetzt Tickets kaufen. Für NRW sind mehrere neue Verbindungen dabei, zum Beispiel von Hamm und Paderborn direkt nach München.
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1: Der Tag startet mit Nebel, der sich nur langsam auflöst. Gegen Nachmittag wird es dann sonnig und trocken mit nur wenigen Wolken. Und das Ganze bei diesen Temperaturen. In Steinfurt und Gütersloh bis 16 Grad, in Königswinter und Hagen 17 und in Xanten bis maximal 18 Grad.
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1: Noch nichts zu melden.
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3: Apro, noch nichts zu melden, wir auch nicht. La, 1 Malte Völz hier, guten Morgen.
4: Warte, soll ich das jetzt machen oder nicht?
3: Nee, du drückst einmal den nächsten Song an.
4: Ach so, ich dachte, gut.
3: So.
4: Wieso bestimmst du alles?
3: Machen wir uns nichts vor. Du bestimmst immer alles.
4: Stimmt.
3: Ab 6 ist das auch wieder so. Dann stehe ich hier kerzengerade und sage, natürlich machen wir das so. Alles wie immer.
4: Chefin.
3: Alles wie du willst.
4: Chefin.
3: Ja.

0: hab da so ein Video von ihm gesehen. Da hat er eine ganz schön belegte Zunge gehabt. Aber singen kann er.
1: Wer jetzt, Crow?
0: Somber.
1: Achso.
0: 5:39 Hier ist eins live.
1: Guten Morgen.
0: Gummo.

0: Wir fangen noch nicht an jetzt.
1: Wieso nicht?
0: Weil ich muss noch hier.
1: 5:46, hier ist eins live. Diesen Samstag ist es soweit. Ab 14 Uhr geht's los. Essen Hauptbahnhof. Was denn? Mach doch mal mit. Herrgott, dann mache ich das wieder alleine. Wie ja sonst auch immer hier. Da gibt's Party im Zug mit Chiago, JC Zeller und Comedian und Sektorbürgermeister Raiko. Es heißt nämlich 1Live Sektor Express.
0: Weißt du, wer schon dabei ist?
2: Disco Partisane. Ich bin so wie eine Sonnenbrille. Ich bin auf Nase.
1: Ja, das war übrigens nicht Chiago. Das war Christina.
0: Detmold. Die ist schon mit drin im Zug und ihr könnt auch mit rein.
1: Ja, wenn ihr heute irgendwann im Laufe des Tages hier Chiago sagen hört, ey Leute, ihr müsst hier anrufen, da sagt er eine Telefonnummer.
0: Im Laufe des Tages ist ja eigentlich inkorrekt, weil es wird im Laufe des Morgens bis 10 Uhr wird das hier erstmal passieren.
1: Ja, aber im Laufe des Tages ja hin und wieder nochmal.
0: Ja, aber was soll ich Werbung für die anderen machen? Unsere
1: Doch,
0: Show ist wichtig.
1: Im Laufe des Tages wird das hier passieren in 1Live.
0: Aber am besten am Vormittag. Morgen.
1: Hör mal, hörst du dir eigentlich selber beim Reden so, Herrgott, ruft nachher an, wenn Chiago das sagt, dann seid ihr dabei.
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0: Hey, guten Morgen.
1: Hey, guten Morgen.
0: Es ist 5.53 Uhr.
1: Es ist 5.53 Uhr.
0: Ich habe einen Papagei dabei. Also versprochen, wir machen jetzt so, ab 6 geben wir uns Mühe.
1: Das sagen wir jeden Tag. Und aber dann kurz nach 6 sagen wir, ab 7 dann. Und dann ist es 7, dann sagen wir, ach, morgen, nächster Versuch.

0: 6 Uhr ist es. Wir sind Sandra Wahle
1: und Christina Wilkes. Für Weihnachten nach Hause fahren, zu Freunden oder vielleicht auch in den Urlaub. Bei der Bahn gibt es ab heute die Tickets dafür und ein neuer Fahrplan ist online.
0: Zweimal im Jahr ändert die Bahn den. Es gibt den Sommer- und den Winterfahrplan und mit dem Wechsel gibt es dann meistens auch ein paar neue Angebote. Diesmal kommt zum Beispiel eine ICE-Direktverbindung von NRW nach München zurück. Von Köln über Hamm, Soest, Lippstadt und Paderborn.
1: Das Ding ist nur, die Bahn baut an so vielen Stellen, dass das Planen mit dem Zug schwierig bleibt. Oft muss man für die schnellen ICE-Verbindungen ja erstmal zum richtigen Bahnhof hinkommen.
0: Gerade ist das vor allem im Ruhrgebiet schwierig, weil viele Strecken gesperrt sind. Rund um Essen gibt es Bergbauschäden und bei Duisburg wird gebaut.
1: Und dann dauert es auch mit den schnellen ICEs selbst oft länger. Gerade wird zum Beispiel zwischen NRW und Berlin gebaut. Nächstes Jahr dann zwischen Köln und Frankfurt.
0: Heute sollen zwei Steuern auf den Weg gebracht werden, die bald viele merken könnten.
1: Einmal die Zuckersteuer. Durch sie sollen bestimmte Getränke Mitte nächsten Jahres teurer werden, wenn besonders viel Zucker drin ist.
0: Und dann noch die Tabaksteuer. Dadurch könnte eine 20er-Packung Zigaretten nächstes Jahr 1 Euro teurer werden. Bis 2030 könnten es 4 Euro mehr sein.
1: Der Papst ist gestern operiert worden und jetzt ist auch klar, warum genau. Er hat Lungenkrebs.
0: Leo hatte vor wenigen Tagen bekannt gemacht, dass ein Knoten in seiner Lunge gefunden wurde. Bei der OP ist dem 71-Jährigen ein Teil von der Lunge entfernt worden. Der Papst soll den Eingriff aber gut überstanden haben.
1: Und das hier dürfte das Leben von einer Person aus NRW komplett verändern. Der Euro-Jackpot ist geknackt worden. Die 120 Millionen gehen an einen 35-Jährigen aus dem Kreis Mettmann.
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0: Den Morgen über kann es noch neblig sein, später wird es aber sonnig und es bleibt trocken. Das Ganze gibt's heute bei diesen Temperaturen. In Gummersbach 15 Grad, in Rheine und Detmold 16 und Kleve und Aachen kommen auf 18 Grad.
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1: Da ist noch alles frei.
3: Hallo Tina, guten Morgen.
4: Morgen.
3: Guten Morgen.
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4: Die Frage ist, are you with me? Das ist die Frage. Die ich dir ganz offiziell stelle.
3: Ich nicht, aber vielleicht jemand, der gerade zuhört.
4: Hoffentlich.
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0: Wirklich ist alles.
1: 8:08, hier scheint's live.
2: Oh.
3: 1.
0: Das ist schon
3: live.
0: Wieder. Ja, und?
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1: Ist ja gar nicht mehr lang hin.
0: Ja, und ich muss immer noch die Tickets kaufen für meine Cousine Julia zum
1: Geburtstag.
0: Am?
1: Dienstag.
0: 22. Ist das der Dienstag?
1: Ja, weiß ich nicht so genau. So, recherchiert das bitte selbst. So, 4 Abende hintereinander stellen wir euch die krassesten Comedians auf die XXL-Bühnen des Sektors. Erst in der Arena in Oberhausen und danach 3-mal in der Arena in Köln.
0: Ganz kurz blöde Nachfrage. Wenn ich jetzt Tickets kaufen will für meine Cousine, ja. Julia zum Geburtstag am 22.
1: Ja.
0: Wo muss ich denn die kaufen?
1: 1live.de.
0: Ah, 1live.de, gut.
1: So, Anna Lucia auch mit dabei dieses Jahr.
4: München ist teuer, München ist reich. Ich habe es viel zu spät gemerkt, erst auf dem Gymnasium. Weil alle meine Freundinnen auf dem Gymnasium sind geritten. Und ich habe es zu lange nicht hinterfragt. Ich war viel zu lang, weil ich so, ja, ich schätze, wir haben unterschiedliche Hobbys. Und dann habe ich gemerkt, ah nee, wir haben unterschiedlich Geld. Ach so. Wir haben unterschiedlich Geld und was auch sehr unterschiedlich ausgeprägt ist halt bei uns, ist unsere Beckenbodenmuskulatur, okay? Diese Bitches reiten. Sie können ihre Beckenbodenmuskulatur anspannen und entspannen, wann immer sie wollen. Ich weiß nicht mal, wo meine ist, okay? Ich habe die Suche aufgegeben, ist ein Cold Case. Eine gut ausgeprägte Beckenbodenmuskulatur ist richtig wichtig für guten Sex auch, ne? Und meine Freundinnen reden dann immer drüber, wie sie ihre Beckenbodenmuskulatur einsetzen im Bett. Und sind so, ja, und in der Stellung spanne ich sie an. Was machst du, Anna? Und ich bin so, ich liege. Low-Budget-Sex.
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0: 16 nach 6. Na Leute, Outfit steht.
1: Auf jeden Fall eine schnelle Brille geht, glaube ich, immer.
0: So, die trage ich ja nicht mal zum Laufen, ne?
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3: Buongiorno,
0: grüß dich.

0: mit der schnellen Brille ist übrigens Christina aus Detmold. Die ist schon dabei, jetzt Samstag, wenn der Sektor-Express durch den Sektor rollt. Was euch erwartet? Ein geiler Partyzug, Drinks, Snacks, alles auf unseren Nacken und on top ein Live-Konzert von eben Chiago.
1: Verdammte Scheiße, wie geil ist das denn?
2: Ja, verdammte Scheiße an Bord, auch am Start. 1Live-DJ JC Zeller und Comedian aka Sektor-Bürgermeister Raiko. Und gestern hier bei uns ein Ticket plus 1 geklärt hat sich Simon aus Hüngse. Der hat sich dazu direkt auch den Titel des Boyfriends des Jahres geholt. Nimmt nämlich seine Freundin mit.
3: Ich habe sie wach geklingelt. Sie konnte es kaum glauben. Also sie war komplett aus dem Häuschen. Großer Agu-Fan, tatsächlich.
0: So, es wird ein fettes Ding. Wenn ihr dabei sein wollt, eins live hören, sobald ihr Ski-Agus Bahnansage hört. Ja, so.
4: Dann droppt ihr die Nummer.
0: Ja, er sagt dann, wo ihr anrufen müsst, aber ihr wartet bitte so lange, bis er das sagt. Vorher macht leider keinen Sinn, da kann ich ja alle Illusionen nehmen. Ne?
2: So ist es nämlich. So, um dann exklusiv einmal zwei Tickets für den Sektor Express jetzt am Samstag zu gewinnen, nämlich, wenn ihr heute ins Studio hier durchkommen solltet, dann steigt ihr nämlich ein.
1: Schlimmer Abriss im RE1 Live.
2: So.

0: Freunde. 20 nach 6 ist es. Hier ist jetzt live. Und ab heute gibt's den Winterfahrplan der Deutschen Bahn.
1: Nee.
0: Also rausgekommen. Man kann jetzt auch schon die Tickets für Weihnachten und so kaufen. Da ist ja eine Rush Hour nach der anderen. Ja, die Verspätung, die kriegt ihr dann aber trotzdem, ne?
1: Ich feier Diesel-SUV.
0: Sympathisch.

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1: Um 6:30. Wir sind Sandra Wahle
2: und Christina Wilkes. Süße Getränke wie Cola oder Energy Drinks sollen teurer werden. Das plant die Bundesregierung. Sie will sich heute offiziell auf einen Weg dahin einigen. Und dann kommt der Vorschlag wohl bald zur Abstimmung in den Bundestag.
1: Der Plan, Hersteller sollen auf gesüßte Getränke mehr Steuern zahlen. Wenn mindestens 5 Gramm Zucker auf 100 Milliliter drin sind, sollen es 26 Cent sein. Wenn 8 Gramm Zucker oder mehr drin ist, 32 Cent. Das ist zum Beispiel bei Cola oder den meisten Energy Drinks so.
2: Gelten soll das ab nächstem Sommer und wahrscheinlich werden die Hersteller die Extrakosten dann weitergeben und die Drinks werden im Supermarkt wohl teurer. Das gilt aber nicht für Fruchtzucker, also reiner Apfel- oder O-Saft ist von der Zuckersteuer nicht betroffen.
1: Aber vielleicht werden die Drinks auch gar nicht teurer, sondern die Hersteller machen einfach weniger Zucker rein, um die Steuer gar nicht erst zahlen zu müssen. Das hofft zumindest die Bundesregierung.
2: Die Bahn hat den neuen Fahrplan veröffentlicht, der ab Mitte Dezember gilt. Wer Ende des Jahres weg oder zu Familie und Freunden fahren will, der kann jetzt Tickets kaufen.
1: Für NRW ist zum Beispiel eine Direktverbindung wieder dabei, von Hamm und Paderborn direkt nach München.
2: Eine der besten Unis in den USA hat weiter mit heftigen Vorwürfen zu tun. Eine Studentin hatte öffentlich gemacht, dass sie von mehreren Männern einer Studentenverbindung vergewaltigt wurde.
1: Die Uni hat erstmal alle Partys solcher Gruppen verboten. Außerdem will die Elite-Uni mehr Leute anstellen, die Betroffene von Übergriffen unterstützen.
2: Und dann geht's noch um Fußball. Das deutsche Frauenteam hat das nächste Testspiel gewonnen, gegen Japan mit 2:1. Nationalspielerin Clara Bühl war aber nicht nur stolz auf ihr eigenes Tor.
3: Heute freut's mich einfach, dass wir als Mannschaft einen Riesenschritt nach vorne gemacht haben. Wir haben zwischen den Spielen zusammengesessen, haben analysiert und dass es heute solche Früchte trägt, ist einfach ein wunderschönes Gefühl und das wollen wir jetzt auch mitnehmen.
1: 2 Testspiele soll es dieses Jahr noch geben. Nächstes Jahr findet in Brasilien dann die Fußball-WM der Frauen statt.
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2: Der Tag startet mit Nebel und der löst sich auch nur langsam auf. Gegen Nachmittag wird es dann sonnig und trocken mit nur wenigen Wolken. Dazu in Wermelskirchen heute bis 16 Grad. Bonn und Unna kommen auf 17 und Krefeld und Düren auf maximal 18 Grad.
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1: Da haben wir 2 Meldungen. Die erste kommt von der A3 Arnheim nach Köln zwischen Oberhausen-Holten und dem Kreuz Kaiserberg. Müsste eine Viertelstunde länger einplanen. 4 Kilometer Stau und dann noch die A40 Dortmund Richtung Duisburg. Zwischen Bochum-Wattenscheid-West und dem Dreieck Essen-Ost 10 Minuten länger, 5 Kilometer stockend.
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4: Wir haben einen Hörer.
5: Einen.
4: Der sich reingemeldet hat.
5: Ah, wer ist es? Mein Vater? Oder?
4: Es ist Daniel aus Bad Godesberg.
5: Daniel, mein Lieber, na, wie geht's?
4: Er sagt, heute wird die Sonne uns erwärmen und er hört uns.
5: Das ist super lieb, lieber Daniel. Vielen, vielen Dank. Dann sind wir ja quasi unter uns, ne?
4: Ja, da können wir alles erzählen, was wir nicht erzählen dürfen.
5: Ich erwarte einen wichtigen Anruf, dann würde ich mal mein Handy auflaut lassen heute Morgen. Wir sind ja nur noch einer.
4: Du, und könntest du bei der Werkstatt anrufen für mich, weil ich habe einen Steinschlag seit vorgestern?
5: Kein Problem.
4: Super.
5: Regel ich noch mit der Versicherung.
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0: 20 vor 7 ist eins live. Viel Spaß euch jetzt mit Malte Völz.
1: Die Bayern spielen 3:3 in der Champions League in Norwegen gestern. Und ich sag mal so, das riecht so langsam nach

0: guten Morgen.
1: Hi.
0: 6.42 Uhr, 1 live. Willkommen zum Pop mit Ronja Becker. Oh Gott.
1: Ronja Becker.
2: Ronja ist mein Name.
1: Wir kennen uns erst 7 Jahre.
0: Oh, mit Ronja Becker. So, wir kommen aber jetzt zu 30 Jahren, von 7 auf 30. Es gibt endlich ein Ende im Fall Tupac. Und es hat ja wirklich eben nur 30 Jahre gedauert. Die Hip-Hop-Legende wurde 1996 in einem Auto in L.A. Nein.
1: Las Vegas
0: angeschossen und ist an den Verletzungen dann gestorben.
1: Ronja Becker aus meinem Pop-Team. Was ist jetzt das Urteil?
2: Lebenslange Haft für Dwayne Davis. Der kann frühestens nach 40 Jahren dann versuchen, aus dem Gefängnis rauszukommen. Das hat jetzt ein Gericht in Las Vegas entschieden.
0: Und der Dwayne Davis soll in der Tatnacht geschossen haben?
2: Nee, das weiß man nicht so ganz sicher, wer geschossen hat. Aber er soll die Tat auf jeden Fall geplant haben und auch die Waffe dafür besorgt haben.
1: Muss ja aber schon sagen, krass, dass das so lange gedauert hat.
2: Ja.
1: Also warum 30 Jahre Prozess?
2: Ja, das ist wirklich wild. Vor allem, weil Dwayne Davis schon 1997 so zugegeben hat an dem Tod von Tupac mitschuldig zu sein. Es gab aber irgendwie nie genug Beweise und er hat sich vor Jahren auch mit den Ermittlern geeinigt. Die haben nämlich besondere Infos bekommen und ihm wurde dafür versprochen, dass es keine Strafverfolgung geben wird.
0: Ja, aber jetzt gibt's ja eine.
2: Ja, weil er den Anschlag nämlich selbst in Interviews und auch in seinem Buch bis ins kleinste Detail erzählt hat. Das hat dann für neue Ermittlungen gereicht und die Polizei hat sich dann auch nicht mehr so gebunden gefühlt an diese Einigung. Und genau deswegen will der Anwalt von Dwayne Davis jetzt aber Berufung einlegen, weil sich halt die Staatsanwaltschaft nicht an diese Einigung von damals gehalten hat. Das ist jetzt sein Grund.
1: Okay, es könnte also doch nochmal ein anderes Urteil geben.
2: Ja.
1: Erstmal hat der Drahtzieher hinter dem Mord an der Hip-Hop-Legende jetzt aber lebenslange Haft bekommen. Viertel

0: Guten Morgen, hier ist eins live. Es ist 7:08 und ich war gerade ein bisschen aus dem Konzept, weil man hat mir, während ich schon Guten Morgen gesagt habe hier, haben wir mir aufs Orgel gesprochen und was Privates vom Wochenende erzählt. Aber das war sehr interessant, das wollen wir jetzt gleich weiterhören, deswegen gleich noch vor den Infos Oliver Heldens mit Lady, Hear Me Tonight unter anderem.
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1: Um 7 Uhr. Wir sind Sandra Wahle
2: und Christina Wilkes. Für Weihnachten nach Hause fahren, zu Freunden oder vielleicht auch in den Urlaub. Bei der Bahn gibt's ab heute die Tickets dafür und ein neuer Fahrplan ist online.
1: Zweimal im Jahr ändert die Bahn den. Es gibt den Sommer- und den Winterfahrplan. Und mit dem Wechsel gibt es dann meistens auch ein paar neue Angebote. Diesmal kommt zum Beispiel eine ICE-Direktverbindung von NRW nach München zurück. Von Köln über Hamm, Soest, Lippstadt und Paderborn.
2: Das Ding ist nur, die Bahn baut an so vielen Stellen, dass das Planen mit dem Zug schwierig bleibt. Oft muss man für die schnellen ICE-Verbindungen ja erstmal zu einem richtigen Bahnhof kommen.
1: Gerade ist das vor allem im Ruhrgebiet schwierig, weil viele Strecken gesperrt sind. Rund um Essen gibt's Bergbauschäden und bei Duisburg wird gebaut.
2: Und dann dauert's auch mit dem ICE selbst oft länger. Gerade wird zum Beispiel zwischen NRW und Berlin gebaut, nächstes Jahr dann zwischen Köln und Frankfurt.
1: Heute sollen zwei Steuern auf den Weg gebracht werden, die bald viele merken könnten.
2: Einmal die Zuckersteuer, durch die sollen bestimmte Getränke Mitte nächsten Jahres teurer werden, wenn besonders viel Zucker drin ist.
1: Und dann noch die Tabaksteuer, dadurch könnte eine 20er-Packung Zigaretten nächstes Jahr 1 Euro teurer werden, bis 2030 könnten es 4 Euro mehr sein.
2: Zu dem Mord von Rapper Tupac wurde fast 30 Jahre lang ermittelt. Jetzt steht die Strafe für den Mann fest, der den Anschlag organisiert hat.
1: Ein früherer Gangboss muss für mindestens 40 Jahre ins Gefängnis. Tupac war damals in einem Auto angeschossen worden und starb später an seinen Verletzungen.
2: Dieses Jahr ist schon öfter Atommüll quer durch NRW gefahren worden, von Jülich bis zu einem Lager in Ahaus im Münsterland. Letzte Nacht haben Atomkraftgegner versucht, einen dieser Laster zu stoppen.
1: Drei Leute hatten sich auf der A31 von einer Brücke abgeseilt und dann hieß es:
3: Sie haben die Pflicht, sich von dort zu entfernen. Sollten Sie dies nicht tun, dann werden Polizeikletterer zu Ihnen aufkommen und Sie herunterholen. Dabei können die Kletterer auch Zwang anwenden.
1: Die Autobahn musste in dem Bereich zeitweise gesperrt werden. Die Aktivisten wurden in Gewahrsam genommen.
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2: Heute Morgen kann es noch neblig sein, später wird es aber sonnig und es bleibt trocken. Das Ganze bei diesen Höchstwerten. In Lüdenscheid heute 15 Grad, in Bielefeld und Monschau 16 und in Viersen und Brühl bis 18 Grad.
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1: Und hier dauert es gerade am längsten. Geht los mit der A3 von Arnheim nach Köln zwischen Kreuz Oberhausen und dem Kreuz Kaiserberg. Eine halbe Stunde extra, 10 Kilometer Stau. A40 Dortmund Richtung Duisburg zwischen Dreieck Bochum West und Dreieck Essen Ost. Da müsst ihr eine halbe Stunde länger einplanen, 9 Kilometer Stau. A44 Kassel Richtung Dortmund zwischen Kreuz Werl und Kreuz Dortmund Unna. Eine Viertelstunde plus, 5 Kilometer Stau. Dann geht's weiter mit der A46 von Wuppertal nach Düsseldorf zwischen Wuppertal-Katernberg und Hahn Ost. 10 Minuten plus, da stockt's auf 5 Kilometern. Und dann noch die A59 Dienstlaken Richtung Duisburg zwischen Duisburg-Walsum und dem Kreuz Duisburg. Da müsst ihr eine Viertelstunde länger einrechnen, 6 Kilometer stockend.
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4: Morgen!
5: Du wolltest doch jemanden grüßen.
4: Ja, hat sich erledigt. Hört nicht mehr zu, brauchen wir nicht. Deswegen, ich grüße euch alle, ne?

0: Take me away, du. Pockets full of sunshine, Natasha Bedingfield.
1: Hallo, die singt noch.
0: Ja, ich rede aber schon.
1: Aber ich will das hören.
0: Mein Gerede? Klar, kein Problem.
1: Boah, ich möchte so eine reinhauen.
0: Das willst du jeden Tag. Das ist in der guten Ehe so.
1: Ex-Ehe. 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
0: Klar machen.
1: Ach so.
0: Wie macht man sich klar eine Fahrkarte bei uns?
1: Gestern hat sich bei uns eine Fahrkarte klar gemacht. Simon aus Hünxe, für sich quasi und seine Freundin.
5: Liebe Feiernde und Mitfahrende, ruft tatsächlich einfach an. Ich muss sagen, jeder kann gewinnen. Hätte ich niemals geglaubt, dass ich gewinne, aber ich würde mich auf euch freuen.
0: So, Simon, wir hatten auch nicht gedacht, dass du gewinnst. So, und jetzt ihr Leute. Heute Morgen in unserer Show könnt ihr wieder einmal 2 Tickets bei uns für den Sektor Express gewinnen. Was ihr tun müsst, 1Live den ganzen Morgen hier hören. Und sobald Chiago so eine Ballansage macht... Und dann droppt er die Nummer, ne?
1: Die Nummer, ne? Und wenn ihr die hört, erst dann, vorher gilt es nicht, dann ruft ihr an. Und wenn ihr dann hier im Studio landet, naja, ihr kennt das Spiel.
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1: So, heute ist Dienstag. Dienstag müssen wir Signalmittel prüfen. Fangen wir mal mit dem Signalhorn an.
2: Und?
1: Signalhorn ist in Ordnung.

0: Fußballfans aufgepasst. 20 nach 7, hier ist eins live. Messi, ja?
1: Lionel Messi. Das ist der, den die einen besser finden als Ronaldo, die anderen Dings, ne?
0: So sieht's aus. Der hat sich eine Luxusjacht gekauft.
1: Mhm.
0: Man sagt wohl so für 9 Millionen Euro.
1: Mhm.
0: Und...
1: Oh, klein.
0: Ja, ist wirklich, aber sieht schon schick aus. Bilder geistern da gerade bei Social Media rum. Und das Ding ist, man kann sie auch mieten, wenn man möchte.
1: Hä?
0: Ja, es wird dann Teil einer Flotte, dieses Schiff. Und je nach Saison so zwischen 78.000 und 95.000 Euro pro Woche samt Yacht und Crew werden da fällig.
1: Aber das verstehe ich gar nicht. Wenn du die Kohle hast, die ein Messi hat, wieso vermietest du dann was? Weil
0: das Business ist und so wieder Geld reinkommt, das Ding refinanziert wird.
1: Ja, aber das braucht er doch nicht. Und vor allen Dingen, weißt du, was mein Punkt ist? Mein Punkt ist aber...
0: Der Umweltaspekt?
1: Nein, ach, pff, nee, ich fahre ein Diesel-SUV. Weil... dann sind irgendwelche schmierigen Leute auf deinem Sofa und vielleicht machen die da Sex auf deinem Sofa in dem Schiff oder keine Ahnung, also würde ich einfach aus hygienischen Gründen nicht machen.
0: Ja, aber ich sag mal so, die einzige schmierige Familie, die mir einfallen würde, würde Heinz heißen.
1: Und jetzt ruft Papa Heinz hier gleich an und dann kann sie auch was gefasst
0: machen. Nee, den meine ich ja nicht.

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10: 19:30 ist es. Wir sind Sandra Wahle
11: und Christina Wilkes. Eine Elite-Uni in den USA hat Studentenpartys erstmal verboten. Und der Grund dafür ist ein heftiger Fall. Eine Studierende sagt, dass sie auf einer Party von mehreren Männern vergewaltigt wurde.
10: Dabei geht's um Verbindungen. In solchen Gruppen schließen sich Studenten zusammen. Viele haben sogar Uniformen und es gibt Aufnahmerituale. In Deutschland ist das nicht so ein großes Ding wie in den USA.
11: Da gibt es für Verbindungen jetzt eben das Partyverbot an der Elite-Uni Cornell in New York. Die will die Studentengruppen erstmal checken, was da überhaupt so läuft.
10: Denn die Vergewaltigungsvorwürfe gibt es schon seit 2024 und dass danach offenbar lange nichts passiert ist, macht vor allem viele Studentinnen gerade richtig sauer.
12: Sie haben der Uni vor 2 Jahren vertraut, dass sie den Vorwürfen nachgeht. Und dass das Vertrauen so gebrochen wurde, enttäuscht viele hier am Campus.
11: Die Proteste gibt es auch, weil die Studentin, die sagt, dass sie vergewaltigt wurde, die Elite-Uni verlassen hat. Viele der Männer, die sie beschuldigt, sind noch da. Vor Gericht landete niemand.
10: Ab heute gibt's bei der Bahn Tickets für alle, die Ende des Jahres oder danach wegfahren wollen. Bisher konnte man die nicht kaufen, weil es jetzt erst den neuen Fahrplan gibt.
11: Von Köln und Aachen aus kommt man bald zum Beispiel schneller Richtung Belgien. Und von Hamm und Lippstadt gibt's wieder eine Direktverbindung Richtung München. Die gilt ab dem 13. Dezember.
10: Ein Wagen aus dem Rosenmontagszug in Düsseldorf ist zum Symbol von einem Anti-AfD-Protest geworden. Eine Initiative wirbt damit für ein Verbot der Partei.
11: Der Wagen besteht aus einem bunten Fisch, der einen kleinen braun-blauen Fisch frisst. Heute ist der Wagen bei einer Kundgebung in Bielefeld. Die Initiative will, dass sich NRW-Ministerpräsident Wüst für ein AfD-Verbot einsetzt.
10: Und das hier dürfte das Leben von einer Person aus NRW komplett verändern. Der Euro-Jackpot ist geknackt worden. Die 120 Millionen gehen an einen 35-Jährigen aus dem Kreis Mettmann.
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11: Gerade hängt öfter Nebel in der Luft und der löst sich auch nur langsam auf. Danach kommt meistens aber die Sonne raus und dann bleibt es auch trocken heute bei maximal 16 Grad in Nettersheim und Nümbrecht. Bochum und Bocholt kommen heute auf 17 und in Bedburg werden es bis 18 Grad.
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10: Fast 180 Kilometer Stau haben wir. Hier dauert es gerade am längsten. A3 Arnheim Richtung Köln zwischen Dienstlaken Süd und Duisburg-Wedau. Eine Viertelstunde müsst ihr länger einplanen. 8 Kilometer stockend. Dann die A40 von Duisburg nach Essen zwischen Mülheim-Dümpen und Essen-Holsterhausen. 20 Minuten plus, 6 Kilometer Stau. A40 Dortmund Richtung Duisburg zwischen Bochum-Hamme und Dreieck Essen-Ost. Eine halbe Stunde extra, 10 Kilometer Stau. Grund dafür ist ein Unfall auf der A52. Dann die A46 Wuppertal Richtung Düsseldorf zwischen Wuppertal-Elberfeld und Hahn-Ost. Da dauert eine Viertelstunde länger, 7 Kilometer stockend. Und das gleiche auf der A59 Dienstlaken Richtung Duisburg zwischen Duisburg-Walsum und dem Kreuz Duisburg. Auch da eine Viertelstunde plus, 7 Kilometer stockender Verkehr.
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13: Ach du meine Güte.
2: Das sind ja 4.
13: Warte kurz.
2: Ach nee, du. Das glaube ich ja wohl nicht.
13: Ah, in deinem Studio in Wuppertal-Barmen sind die Herren-WCs defekt und müssen repariert werden. Deshalb kannst du sie leider aktuell nicht benutzen. Eine Nachricht von meinem Fitnessstudio. Das ist ja blöd. Ich wollte heute mit Malte hingehen.
14: Ich gehe nicht ins Fitnessstudio. Das wissen auch alle 1 Live-Hörer. Und wenn man mich anguckt, dann sieht man das auch.
13: Ja, ich weiß nicht, warum die mir Nachrichten schicken. Ich gehe gerade auch nicht ins Fitnessstudio.

0: Find Us, Samstag, irgendwo auf der Schiene.
1: Der 1Live-Sektor Express startet am Samstag. Ihr könnt dabei sein und einem Ski-Abo-Konzert lauschen. Ja. Raiko ist auch mit dabei und JC Zeller.
0: Ja, und die Tickets, die könnt ihr euch nicht kaufen. Nee, die gibt's nur hier bei uns, wenn ihr gut zuhört. Wir warten alle darauf, dass Ski-Agu hier gleich durchsagt, dass ihr anrufen sollt. Und erst dann ruft ihr an. Und dann seid ihr vielleicht gleich bei uns im Studio.
1: Vielleicht.

0: Wenn du, ruf die Bäckerei da an.
1: Sollen wir es in der Bäckerei versuchen?
0: Mach die Bäckerei. Okay.
2: Bäckerei Hinko, die Heustraße, guten Morgen.
1: Heinz, guten Morgen. Ich wollte kurz nachfragen, sind Sie gerade sehr im Stress?
2: Ja.
0: Wenn Sie im Stress sind, dann sind Sie bei uns genau richtig. Lara 1, Malte Fölz von 1 Live hier, guten Morgen. Und es gibt eine neue Studie, die gesagt hat, in Düsseldorf arbeiten die gestresstesten Menschen. Und deswegen haben wir uns überlegt, machen wir eine kurze Anti-Stress-Meditation mit Ihnen. Legen Sie sich kurz auf den Rücken, atmen Sie tief in den Bauch. Ich mache noch kurz eine Klangschale dazu. So. Stellen Sie sich was Schönes vor. Zum Beispiel Feierabend oder so?
1: Sind Sie noch dran?
2: Ja.
0: Sehr gut.
2: Ist alles in Ordnung?
1: Sie klingen schon viel entspannter, muss ich sagen.
2: Ja.
0: Okay, dann nochmal tief in den Bauch atmen.
1: Sie müssen bitte einmal mitatmen.
2: Ja, mach ich.
0: Werden die Beine schwer? Merken Sie schon was von der Stressreduktion?
2: Ja,
0: okay. Ja, sehr gut, sehr gut, sehr gut. Und jetzt nochmal sich ganz doll visualisieren. Ich habe keinen Stress. Sagen Sie es ruhig mal. Ich habe keinen Stress.
2: Ich habe keinen Stress.
0: Sehr gut. In diesem Sinne, schönen Tag für Sie. Alles Gute, liebe Grüße an die Kollegin.
2: Schönen Tag für euch.
0: Tschüss.
2: Danke, tschüss.
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0: Ich hasse dich. Es ist eine Nachricht reingekommen bei Insta.
1: Ja.
0: Von Marc. Und Marc schreibt: Moin Lara, ganz kurz. Ist deine Familie wirklich so schmierig, wie Malte sagt?
1: Nein, natürlich nicht.
0: Ich erkläre das mal kurz.
1: Das habe ich nur im Effekt gesagt. So.
0: Die Familie Heinz, ja?
1: Die Familie Heinz ist keine schmierige Familie. Die ist wirklich von Herzensgut, im Dorf sehr hoch angesehen.
0: Ist so.
1: Und hilft auch mal beim Schützenfest.
0: Wir haben nur einen schlechten Ruf. Es heißt, wir sind ein bisschen kniepig. Aber das kann ich persönlich kann ich das nicht bestätigen.
1: Ein bisschen kniepig?
0: Mhm.
1: Wer hat diesen Ruf denn? Also wer hat
0: ja,
1: das verantworten?
0: Also der Großteil meiner Familie wird darüber gesagt, dass wir kniepig sind.
1: Kniepig? Ja, dann seid ihr vielleicht doch schmierig. Wenn das so ist.
0: Du weißt nicht, was kniepig heißt, oder?
1: Nee, was ist kniepig?
0: Dann merkt man, wenn du aus dem Norden kommst.
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0: Es ist 8 Uhr. Mein Name ist Sandra Wahle.
1: Und ich bin Christina Wilkes. Süße Getränke wie Cola oder Energy Drinks sollen teurer werden. Das plant die Bundesregierung. Sie will sich heute offiziell auf einen Weg dahin einigen und dann kommt der Vorschlag wohl bald zur Abstimmung in den Bundestag.
0: Der Plan, Hersteller sollen auf gesüßte Getränke mehr Steuern zahlen. Wenn mindestens 5 Gramm Zucker auf 100 Milliliter drin sind, sollen es 26 Cent sein. Wenn 8 Gramm Zucker oder mehr drin sind, 32 Cent. Das ist zum Beispiel bei Cola oder den meisten Energy Drinks so.
1: Gelten soll das Ganze ab nächstem Sommer und wahrscheinlich werden die Hersteller die Extrakosten dann weitergeben und die Drinks werden im Supermarkt wohl teurer.
0: Aber vielleicht machen die Hersteller auch einfach weniger Zucker rein, um die Steuer gar nicht erst zahlen zu müssen. Das hofft zumindest die Bundesregierung.
1: Für Fruchtzucker gilt das alles übrigens nicht. Reiner Apfel- oder O-Saft wäre von der Zuckersteuer nicht betroffen.
0: Und auch Zigaretten könnten ab nächstem Jahr mehr kosten. Die Tabaksteuer wird heute Thema im Bundestag. Eine Standardpackung könnte ab Januar 1 Euro teurer sein. In den nächsten Jahren soll der Preis weiter steigen, bis auf durchschnittlich 12 Euro.
1: Dann geht's um die USA. Da hat eine der ersten Uni des Landes weiter mit heftigen Vorwürfen zu tun. Eine Studentin hatte öffentlich gemacht, dass sie von mehreren Männern einer Verbindung vergewaltigt wurde.
0: Die Uni Cornell in New York hat jetzt erstmal alle Partys solcher Gruppen verboten. Außerdem will die Elite-Uni mehr Leute anstellen, die Betroffene von sexuellen Übergriffen unterstützen.
1: Menschen waren noch nie auf unserem Nachbarplaneten Mars, aber Roboter schon. Und einer hat da jetzt einen Rekord aufgestellt.
0: Er ist mehr als 45,2 Kilometer gefahren, so viel wie noch kein anderes Fahrzeug auf einem anderen Planeten. Der Roboter ist seit 5 Jahren auf dem Mars unterwegs. Auf 6 Rädern rollt er darum, um zu forschen.
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1: Im Moment ist es noch neblig oder trüb. Richtung Nachmittag sieht man aber öfter mal die Sonne und dann bleibt's trocken. In Paderborn und Ibbenbüren heute bis 16 Grad. In Siegen und Lünen 17 und Mörs schafft maximal 18 Grad.
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0: Und hier braucht ihr gerade am längsten. Geht los mit der A40 Duisburg Richtung Essen zwischen Mülheim-Dümpen und Essen-Holsterhausen. Plant da mal eine Dreiviertelstunde länger ein. 7 Kilometer Stau. Genauso lange braucht ihr auf der A40 Dortmund Richtung Duisburg zwischen Bochum-Hamme und Dreieck Essen-Ost. Auch da 45 Minuten extra. 10 Kilometer Stau. Grund dafür ist ein Unfall auf der A52. Dann die A57 Nimwegen Richtung Köln zwischen Kreuz Mörs und dem Kreuz Meerbusch. 20 Minuten on top. 10 Kilometer stockend. Nochmal die 57 jetzt von Krefeld nach Köln. Zwischen Dormagen und Köln-Bickendorf dauert es gerade eine Stunde länger. 8 Kilometer Stau nach einem Unfall. Und dann haben wir noch die A59 Dienstlaken Richtung Duisburg. Zwischen Duisburg-Fahren und dem Kreuz Duisburg 20 Minuten plus 7 Kilometer Stau.
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3: So, jetzt machen wir, weil wir es, ich glaube, wir haben es alle gehört gerade, dass Chiago gesagt hat, anrufen. Deswegen nee, machen wir jetzt.
4: Ich wollte doch künstlich rauszögern.
3: Okay, dann sage ich dir nur mal in Slow Motion. 0.
4: Ja,
3: 8. Also. 100. 5. 6. 7. 8.
4: 1 als Sektorexpress, immer.
3: Warte, nur noch was sie gemacht. 111.
4: Wenn man da dabei sein will, dann sollte man jetzt die Nummer anrufen, ne?
3: Ja, ich habe es ja jetzt lange genug gesagt.
4: So.
2: 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Für den Sektor.
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0: nach 8. 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
1: Ophelia. Ich gucke nochmal ganz kurz hier. Ja, hier ist eins live.
2: Bist du sicher aber jetzt?
1: Ja, sicher.
2: Das heißt, wir können alle weitermachen.
1: Wir können weitermachen.
2: Gut.
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1: Ja, Probleme haben wir viele und ihr auch. Und deswegen haben wir unseren Problemlöser himself, Felix Lobrecht, bei uns im Team.
2: Michelle, 27, Jurastudentin aus Köln, war direkt bei der letzten Aufzeichnung das erste Problem. Und sagen wir, Felix hat zumindest alles probiert, oder?
1: Schon so ein bisschen.
2: Ja. Übrigens, wenn ihr auch mal, bevor wir euch jetzt gleich dann außen spielen, mit dabei sein wollt, bewerbt euch gerne für die nächste Aufzeichnung in der 1 Live App. Und jetzt nochmal zu Michelle aus Köln.
4: Was hast du denn?
5: Mein Problem ist, ich weiß nicht, ob ich einfach zu hohe Erwartungen habe an Freundschaften oder ob ich mir immer die falschen Freundinnen aussuche.
4: Warum glaubst du das?
5: Ich bin jemand, ich kümmere mich gerne um meine Freundinnen. Also wenn die kein Auto haben, ich hole die ab, ich fahre die natürlich nach Hause, weil ich lasse meine Freundin nicht im Dunkeln abends durch Köln laufen. Und wenn wir unterwegs essen sind, dann mag ich das nicht, wenn man so Beträge 50-50 teilt. Dementsprechend bezahle ich das dann halt jedes Mal und das jedes Mal. Und irgendwann denke ich mir so, kommt auch mal was zurück.
4: Also die erste Frage, die du dir stellen solltest, ist, warum hast du nur deutsche Freunde?
5: Ja, ich glaube tatsächlich.
4: Das ist ja absolutes Einwandverhalten. Es ist eine Person da besonders tief im Minus bei dir?
5: Ja.
4: Ja. Wollen wir der mal was, eine Nachricht schreiben? Eileen, pass auf, ich habe das jetzt mal gegengerechnet. Wie in den letzten 12 Monaten, was glaubst du, wie viel ist im Minus?
5: Boah, 500.
4: Was? Und die hätte ich gern wieder. Danke, deine Michelle.
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0: Heinz Tabakkulturtabak in Dorst, guten Morgen.
1: Heinz, guten Morgen. Kurze Frage. Uns hat eine Studie erreicht, dass in Düsseldorf viele gestresste Menschen arbeiten. Gehören Sie dazu?
0: Ich bin auf der Arbeit. Ich habe da jetzt für so eine Umfrage keine Zeit.
2: Nee, ist keine Umfrage, ist eine Live-Meditation. Deswegen einfach mal kurz in den Schneidersitz setzen.
0: Nicht, danke.
2: Doch, machen Sie mal ruhig. Wir atmen tief in den Bauch.
1: Hat aufgelegt.
2: Sag mal, was ist denn los mit den Düsseldorfern? Von wegen nicht gestresst. Ihr seid alle gestresst, Alter. Jetzt rufen wir hier mal schön alle Düsseldorfer an und dann mache ich mit euch diese Meditation. Das habe ich mir jetzt in den Kopf gesetzt und dann machen wir das. Hier ist eins live um, weiß jetzt gerade die Uhrzeit nicht.

0: Du freust dich mehr als gefühlt die, die gewinnen. Dann habe ich so, du bist ganz aufgeregt, habe ich so gefühlt.
1: Ja, Logo.
0: Sag mal, was ist denn los mit dir heute? Weil du nicht mit darfst?
1: Ja, das auch.
0: Da gab's vom Chef extra eine Mail. Malte Völz darf nicht mitfahren.
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1: So. Buongiorno.
0: Das ist der erste, den wir da reinpacken, weil ist ja auch schon der wichtigste, würde ich sagen. Ne?
1: Absolut.
0: Ohne den macht das alles keinen Sinn am Samstag.
1: Dann Raiko, der Sektorbürgermeister, ist dabei.
0: Und JC, weil der legt ja auf.
1: Richtig.
0: Dann wird es Leute geben, die vielleicht Häppchen verteilen, Getränke, naja. Und dann wird es geben euch.
1: Richtig. Die einfach nur im Zug sitzen, tanzen oder was auch immer können. Und das ganz ohne Verspätung. In Essen geht's los am Samstag. Und eben hat Chiago gesagt, so Leute, jetzt bitte anrufen, wenn ihr dabei sein wollt.
0: Und dann?
1: Und jetzt ist es natürlich die Frage, wer holt sich denn einmal zwei Tickets heute Morgen hier?
0: Wer hat, können wir kurz mal, gib mir mal eine Zahl. Wie viele haben angerufen, Malte?
1: Oh, locker 12, 13 Millionen.
0: Mhm.
1: Ja.
0: Und?
1: Einer aus diesen 12, 13 Millionen... Wer wird jetzt hier gleich zurückgerufen im Sektor?
0: Es ist die Hassstadt von Köln.
1: Gladbach. Nein, es ist Düsseldorf. Wir rufen gleich an in Düsseldorf. Bei einer Person, die ich glaube gerade auf der Arbeit ist. Und diese Person macht, ich finde, einen sehr coolen und wichtigen Job.
0: Sag doch mal jetzt.
1: Herrgott, die Person ist Maurer.
0: Okay, so, ich ruf an jetzt.
1: Jetzt rufen wir da mal an.
0: Jetzt rufen wir da mal an. Dauert, weißt du, bis eine Leitung nach Düsseldorf aufgebaut
1: ist. Düsseldorf
0: ist
1: auch schlechtes Netz.
0: Ah. Ja. Warte, es blinkt. Oh. Es tutet.
3: Ja. Ja, hallo.
1: Hallo, hier sind Lara Heinz und Malte Völz. Hallo, sprechen wir mit Thoralf.
3: Hi. Ja, genau.
1: Thoralf, herzlichen Glückwunsch, du bist im Zug.
3: Ja. Mein Gott. Nein, das kann nicht wahr sein.
1: Absolut.
3: Oh mein Gott.
1: Thoralf, einmal kurz durchatmen. Wo erwischen wir dich gerade?
3: Ja. Im Auto, ich warte gerade auf. Ich habe gerade Radio gehört die ganze Zeit.
0: Weil du hast ja auch angerufen, sehr fleißig, weil du hast noch nie was gewonnen, ne?
3: Richtig, genau. Das ist mein erstes Mal jetzt. Das ist mein erstes Mal jetzt.
0: Tat doch gar nicht weh.
1: Und wieso möchtest du unbedingt hin? Sag mal eben.
3: Weil ich meiner Freundin ein Geschenk machen will, weil sie ihre Ausbildung so super macht.
0: Oh, was macht Mann. Was macht sie für eine Ausbildung?
3: Einzelhandel.
0: Okay,
1: perfekt.
0: Ihr seid cool, ich mag euch.
1: Hat die gerade zugehört auch oder musst du sie gleich noch anrufen?
3: Ich muss sie, glaube ich, gleich anrufen. Ich weiß nicht, ob sie zuhört. Ich muss sie, glaube ich, gleich nochmal anrufen.
1: Wie heißt sie sonst? Sag mal im Vornamen.
3: Joanna.
1: Joanna, du hast gewonnen sonst, ja? Falls du es noch nicht weißt. In diesem Sinne.
0: Oh, Thoralf, viel Spaß am Samstag im Sektor Express mit Chiago.
3: Danke
1: ciao,
3: sehr.
1: Ciao.
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0: Ganz kurz, meinst du, man kann nachher auch nochmal in den Zug einsteigen?
1: Oh, ich denke schon.
0: Dass man dann am Samstag mit Chiago durch den Sektor fährt, mit dem Sektor Express?
1: Das glaube ich wohl schon.
0: Das heißt, man muss einfach weiter 1 live hören?
1: Das solltet ihr tun. 8:25, hier ist 1 live. Kurzes, wer bin ich? Ich habe jemanden
0: on-bloß. Nein, ich bin jemand von FC Bayern München, habe gestern nur 3-3 gespielt.
1: Absolut. Die Frage ist, wer?
0: Der Trainer.
1: Nein.
0: Ist das Company?
1: Ja, aber...
0: Boah, Alter, ich bin so krass.
1: Du wirst immer besser.
0: Ja. Ja. Manuel Neuer ist zu alt, deswegen raus, ne?
1: Nee, der hat was mit dem Fuß.
0: Ja, genau.
1: War der nicht dabei. Man muss ja aber auch mal sagen, ganz kurz, die lagen 2-0 zurück, dann haben sie 3-2 geführt und dann am Ende noch 3-3 bekommen. Also deswegen...
0: Gegen irgendwas Schwedisches, Norwegisches?
1: Norwegisches. Stavanger. In Stavanger haben sie, gespielt. Genau.
0: Ich bin jetzt der das zweite Tor geschossen hat.
1: Nee, du bist der gelb-rot bekommen hat.
0: Haha, den bin ich gerne. Gib mir mal einen Hinweis.
1: Olysee.
0: Ah, klar.
1: Das war's.

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5: 8:30 ist es. Ich bin Sandra Wahle.
6: Und ich bin Christina Wilkes. Und zuerst geht's um Lola Weipert. Die Moderatorin hat bei Instagram was sehr Persönliches geteilt.
7: Bei mir wurde ja zuvor schon mal ein gutartiger Tumor in der Brust diagnostiziert. Und jetzt wurde auch in der anderen Brust ein neuer Tumor gefunden.
5: Ob der Tumor bösartig ist, weiß sie noch nicht. Aber Lolas Nachricht war damit auch noch nicht zu Ende. Sie hat nämlich alle aufgefordert, auf sich und ihren Körper zu achten.
7: Wenn sich irgendwas anders anfühlt, lasst es bitte checken. Geht lieber einmal zu viel zu irgendeinem Arzt oder zu irgendeiner Ärztin und lasst es bitte untersuchen.
6: Jetzt im Oktober steht das öfter im Fokus, denn der Oktober ist Brustkrebsmonat. Lola Weipert hat ihr Video auch mit der Kampagne von einem Unternehmen verknüpft für mehr Aufmerksamkeit für Brustkrebs.
5: Ungefähr 75.000 Frauen in Deutschland bekommen jedes Jahr diese Diagnose und je früher ein Knoten entdeckt wird, desto besser sind die Heilungschancen. Dafür hilft es, die Brust selber abzutasten, am besten jeden Monat kurz nach der Periode.
6: Und Brustkrebs trifft übrigens auch Männer, etwa 800 erkranken jedes Jahr daran.
5: Energydrinks, Cola und andere süße Getränke könnten Mitte nächsten Jahres teurer werden. Die Bundesregierung hat sich darauf geeinigt, wie die Zuckersteuer aussehen soll.
6: Die Hersteller müssen je nach Zuckermenge im Getränk draufzahlen. Sie könnten den Preis dann an die Kunden weitergeben oder eben weniger Zucker in die Getränke machen.
5: Dieses Jahr ist schon öfter Atommüll quer durch NRW gefahren worden, von Jülich bis zu einem Lager in Ahaus im Münsterland. Letzte Nacht haben Atomkraftgegner versucht, einen Laster zu stoppen.
6: 3 Leute hatten sich auf der A31 von einer Brücke abgeseilt. Dann hieß es:
8: Sie haben die Pflicht, sich von dort zu entfernen. Sollten Sie dies nicht tun, dann werden Polizeikletter zu Ihnen aufkommen und Sie herunterholen. Dabei können die Kletterer auch Zwang anwenden.
6: Die Autobahn musste in dem Bereich zeitweise gesperrt werden. Die Aktivisten wurden in Gewahrsam genommen.
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5: Gerade hängt öfter Nebel in der Luft und der löst sich auch nur langsam auf. Danach kommt meistens aber die Sonne raus und es bleibt heute trocken bei maximal 15 Grad in Waldbröl, 16 in Schwerte und Bad Münstereifel und Dienstlaken und Lippstadt kommen heute auf 17 Grad.
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6: Die größten Staus gehen los auf der A3 Köln Richtung Oberhausen. Zwischen Leverkusen-Opladen und dem Kreuz Hilden plant damit 20 Minuten mehr. Es stockt auf 10 Kilometern. A3 Anheim Richtung Köln zwischen Dienstlaken Süd und Duisburg-Wedau. Auch da 20 Minuten on top, mehr als 10 Kilometer Stau. Dann auf die 40 Dortmund nach Duisburg zwischen Bochum-Hamme und Dreieck Essen-Ost. Eine halbe Stunde dauert es da länger. 10 Kilometer Stau, da hat es einen Unfall gegeben. A46 Wuppertal Richtung Düsseldorf zwischen Wuppertal-Barmen und Hahn-Ost. 10 Kilometer stockt da, plant man mit 20 Minuten extra. Und zum Schluss die A57 Krefeld Richtung Köln zwischen Dormagen und Köln-Bickendorf. Da dauert es 1,5 Stunden länger. Es hat einen Unfall gegeben. Ihr habt nur eine Spur, 10 Kilometer Stau gerade.
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2: Ja, guten Morgen. Eben habe ich so ein bisschen über den Ruf der Familie Heinz hier im Sektor hergezogen, sage ich mal. Nachricht direkt über die 1 Live-App von Vicky aus Rees. Sie schreibt: Lara hat einen super Ruf im Dorf. Als ich damals ins Nachbardorf mit H gezogen bin, was könnte das sein?
9: Hafen.
2: Ja, wurde ich direkt gefragt: Mensch, kennst du sie nicht? Die moderiert bei 1 Live und ist voll die Liebe.
9: Ich bin voll
2: Nein,
9: die Liebe.
2: Ich kannte sie nicht, seitdem höre ich aber gerne eure Show. Und da möchte ich nochmal Danke sagen, Lara, dass du uns hier die Hörer bei der Stange hältst. Ne? Nur deinetwegen haben wir so viele Hörerinnen und Hörer. Danke.

0: Morning, 20 vor 9, hier sind's live.
1: Morning.
0: Und seit ein paar Minuten stimmt der Finanzausschuss vom Bundestag ab, ob Kippen vielleicht bald teurer werden, bis zu 12 Euro die Schachtel.
1: Oh, oh, oh, oh, oh. Hab nie geraucht, deswegen interessiert's mich nicht, aber für die Raucher da draußen bestimmt eine relevante Info.
0: Als ich aufgehört habe, habe ich ja 20 Kilo zugenommen. Aber er ist trotzdem schädlich, dass er das nicht macht.

0: Bert.
1: Nee,
0: stimmt. 8:43 Uhr, eins live. Kleiner Tipp von mir. Wenn ihr mal die Chance bekommt, ein Sleepover, eine Pyjama-Party mit Tate McRae zu machen, lasst es doch.
2: Ja, die Frau sieht nämlich Geister, wenn sie schläft. Hat sie jetzt verraten.
3: I will always pick up on the ghost that is there.
2: Ja, Brinja Becker aus dem 1Live-Pop-Team. Jetzt ernsthaft Geister oder träumt sie das?
4: Also schon echte Geister, aber sie sieht sie, wenn sie schläft. In ihren Träumen kommt zum Beispiel dann so ein Mann zu ihr und sie hat das Gefühl, dass sie dem dann helfen muss.
3: In my dreams kind of like I'll wake up and I'll see a guy in the corner. He like banged his head and then I'll be like, we need to save him, we need to save him.
4: Ja, und wenn sie dann aufwacht, dann sagen ihre Freunde vom Sleepover immer.
3: And then I'll wake up the next morning and everyone's like, you were crazy last night.
4: Ja, dass sie komplett crazy einfach war in der Nacht.
0: Aber was heißt crazy in dem Fall?
4: Also sie schreit und sie rennt rum nachts.
3: At some point in the night, there's a 100% chance that I will wake up screaming, run around the room.
0: Da hätte Malte ja einen Dieven-Moment, wenn da nachts jemand schreit, ne? Das mag er gar nicht.
4: Ja, aber Tate Band meint, das Gruseligste ist, wenn sie und ihre Freundin dann das Hotel auschecken, in dem sie geschlafen haben, dann finden sie auch meistens raus, dass da auch wirklich jemand gestorben ist.
3: And then we search it up and it's like, 30-year-old man died in room, blah, blah, blah, and I'm in that room.
2: Ach komm.
4: Ja, doch, das ist mir schon super oft passiert. Doch, dass sie halt Träume in einem Hotel hatte und danach rausgefunden hat, dass da jemand gestorben ist. Darum muss ihr Team jetzt auch immer vorher recherchieren, ob da, wo sie hinfahren soll, auch jemand gestorben ist schon.
2: Okay, ist ein bisschen gruselig.
4: Ja.
2: Ich hatte mal eine Zeit, da bin ich morgens aufgewacht und hatte an meinem Nacken, an meinem Hals so Chipskrümel. Ich hatte mal eine Zeit, da habe ich nachts gegessen, aber mich nicht dran erinnert. Das war auch schön. 8:44 Uhr, kurze private Geschichte meinerseits, ne?

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0: What happened?
1: Mark Forster mit Cool.
0: Ich wusste gar nicht, dass der wieder Musik macht. Macht er nicht nur noch Fernsehen?
1: Weiß ich nicht. Mark Forster macht Fernsehen?
0: Macht er nicht, der sitzt in so einem Stuhl hier, The Voice Dingsbums, oder nicht? Oder ist das auch schon sehr lange her?
1: Nee, das recherchiere ich nochmal und dann gehen wir das nochmal durch.
0: Okay.
1: 8:52
0: ist das live. Recherchieren wir noch kurz, was wir vor den Infos für Musik spielen, bitte.
1: Lil Nas X unter anderem mit That's What I Want.
0: Boah, krass.
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1: 9 Uhr ist es. Wir sind Sandra Wahle
2: und Christina Wilkes. Eine Elite-Uni in den USA hat Studentenpartys erstmal verboten. Und der Grund dafür ist ein heftiger Fall. Eine Studentin sagt, dass sie auf einer Party von mehreren Männern vergewaltigt wurde.
1: Dabei geht es um Verbindungen. In solchen Gruppen schließen sich Studenten zusammen. Viele haben sogar Uniformen und es gibt Aufnahmerituale. In Deutschland ist das nicht so ein großes Ding wie in den USA.
2: Da gibt es für Verbindungen jetzt eben das Partyverbot an der Elite-Uni Cornell in New York. Die will die Studentengruppen erstmal checken, was da überhaupt so läuft.
1: Denn die Vergewaltigungsvorwürfe gibt es schon seit 2024 und dass danach offenbar lange nichts passiert ist, macht vor allem viele Studentinnen gerade richtig sauer.
3: Sie haben der Uni vor 2 Jahren vertraut, dass sie den Vorwürfen nachgeht. Und dass das Vertrauen so gebrochen wurde, enttäuscht viele hier am Campus.
2: Die Proteste gibt es auch, weil die Studentin, die sagt, dass sie vergewaltigt wurde, die Elite-Uni verlassen hat. Viele der Männer, die sie beschuldigt, sind noch da und vor Gericht landete niemand.
1: Ab heute gibt's bei der Bahn Tickets für alle, die Ende des Jahres oder danach wegfahren wollen. Bisher konnte man die nicht kaufen, weil es jetzt erst den neuen Fahrplan gibt.
2: Von Köln und Aachen aus kommt man zum Beispiel schneller Richtung Belgien und von Hamm und Lippstadt gibt's wieder eine direkte Verbindung nach München. Das gilt ab dem 13. Dezember.
1: Ein Wagen aus dem Rosenmontagszug in Düsseldorf ist zum Symbol von einem Anti-AfD-Protest geworden. Eine Initiative wirbt damit für ein Verbot der Partei.
2: Der Wagen besteht aus einem bunten Fisch, der einen kleinen braun-blauen Fisch frisst. Heute ist der Wagen bei einer Kundgebung in Bielefeld. Die Initiative will, dass sich NRW-Ministerpräsident Wüst für ein AfD-Verbot einsetzt.
1: Im Moment machen viele Promis, aber zum Beispiel auch Unternehmen, auf ein Thema aufmerksam, das vor allem viele Frauen betrifft. Es geht um Brustkrebs.
2: Der Oktober ist Brustkrebsmonat. Die Krankheit betrifft jedes Jahr über 70.000 Frauen, aber auch Männer. Als Vorsorge hilft unter anderem, regelmäßig die Brust abzutasten.
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1: Der Nebel vom Morgen löst sich jetzt langsam auf. Richtung Nachmittag sieht man aber dann immer öfter die Sonne und es bleibt trocken. In Dortmund und Schleiden gibt es dazu maximal 16 Grad. In Höxter und Coesfeld 17 und in Düsseldorf 18 Grad.
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2: A1 Dortmund Richtung Köln zwischen Burscheid und Köln-Niel. Da stockt's auf 8 Kilometern, dauert etwa eine Viertelstunde länger. A3 Köln nach Oberhausen zwischen Leverkusen-Opladen und dem Kreuz Hilden. Plant da auch mit einer Viertelstunde extra, es stockt auf 8 Kilometern. Auch die A3 Arnheim Richtung Köln zwischen Kreuz Oberhausen und dem Kreuz Kaiserberg. Da dauert's eine Viertelstunde länger, 8 Kilometer stockend. Dann auf die 40 Dortmund Richtung Duisburg zwischen Dreieck Bochum-West und Dreieck Essen-Ost. Da dauert's eine halbe Stunde länger. Es hat einen Unfall gegeben, 9 Kilometer Stau gerade. Und zum Schluss noch die A57 Krefeld Richtung Köln zwischen Dormagen und Köln-Bickendorf. Da dauert es 1,5 Stunden länger. Auch da ein Unfall. Ihr habt nur eine Spur, 9 Kilometer Stau.
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4: Hallo.
5: Hier
4: ist
5: 1
4: Live
5: mit
4: Lara
5: Völz.
4: Super.
5: Toller.
4: Was haben wir heute Mittwoch, ne?
5: Gag, dachte ich.
4: Mittwoch, ach so, Gag.
5: Oh. Now and then I think of when we were together.

0: Also Bäckerei oder Tankstelle?
1: Nee, Bäckerei. Mach mal Bäckerei, bitte.
2: Guten Morgen.
0: Heinz, guten Morgen. Ich wollte kurz nachfragen, sind Sie gerade sehr im Stress?
2: Ja.
1: Wenn Sie im Stress sind, dann sind Sie bei uns genau richtig. Lara Heinz, Malte Fels von 1 Live hier, guten Morgen. Und es gibt eine neue Studie, die gesagt hat, in Düsseldorf arbeiten die gestresstesten Menschen. Und deswegen haben wir uns überlegt, machen wir eine kurze Anti-Stress-Meditation mit Ihnen. Legen Sie sich kurz auf den Rücken, atmen Sie tief in den Bauch. Ich mache noch kurz eine Klangschale dazu. So. Stellen Sie sich was Schönes vor. Zum Beispiel Feierabend oder so?
0: Sind Sie noch dran?
2: Ja.
1: Sehr gut.
2: Alles in Ordnung?
0: Sie klingen schon viel entspannter, muss ich sagen.
2: Ja.
1: Okay, dann nochmal tief in den Bauch atmen.
0: Sie müssen bitte einmal mitatmen.
2: Ja, mach ich.
1: Werden die Beine schwer? Merken Sie schon was? Von der Stressreduktion? Ja, okay.
2: Ja, sehr gut.
1: Und jetzt nochmal sich ganz doll visualisieren. Ich habe keinen Stress. Sagen Sie es ruhig mal. Ich habe keinen Stress.
2: Ich habe keinen Stress.
1: Sehr gut. In diesem Sinne, schönen Tag für Sie. Alles Gute. Liebe Grüße an die Kollegin.
2: Schönen Tag für euch auch.
1: Tschüss.
2: Danke. Tschüss.
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0: er hört ja auch gerne Rock. Deswegen hat er hat geschrieben, er freut sich sehr über Green Day jetzt gerade in 1 Live.
1: Sehr gut. Filter 9 ist es, hier ist 1 Live.
0: Wir schicken Grüße nach Haltern.
1: Nach Haltern am See.
0: Linus, schön, dass du dich reingemeldet hast über die 1 Live. Linus mit seinem Smartphone.
1: Da muss ich mal ganz kurz gucken, ob sich Linus wirklich über die 1 Live reingemeldet hat oder ob das wieder private Familiengruppen waren.
0: Linus wird bald 1.
1: Den hast du gerade gegrüßt.

0: du bist Native Speaker.
1: I'm a Native Speaker.
0: Was heißt denn dann Emerald Eyes?
1: Warte, ich übersetze kurz.
0: Emerald eine Farbe?
1: Emerald Eyes. Ich google noch ganz kurz.
0: Ja, das war die neue Single von Alex Warren, gespielt in 1 Live. Emerald Eyes, was so viel bedeutet wie?
1: Grüne Augen ungefähr.
0: Ja, Mensch, oh, eigentlich ganz gut dabei.
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0: Pass auf, ich frag dich, du antwortest.
1: Ja.
0: Wann ist das mit dem Sektor Express?
1: Samstag.
0: Cool, kann ich dabei sein?
1: Ja.
0: Wie geht das?
1: 1 Live hören und wenn Chiago sagt, anrufen, dann anrufen.
0: Okay, und Chiago ist also mit dem Zug?
1: Der spielt ein Konzert.
0: Wer noch?
1: Raiko ist mit dabei und JC Zeller legt auf.
0: Cool. Und heute Morgen hat sich schon Thoralf reingemeldet und 2 Tickets klar gemacht?
1: Ja.
4: Ja, mein Gott. Nein, das kann nicht wahr sein. Oh mein Gott.
0: Sag mal, stimmt das wirklich, dass er seine Freundin mitnimmt?
1: Ja.
4: Weil ich meine Freundin ein Geschenk machen will, weil sie ihre Ausbildung so super macht.
1: Ja, das muss man erst mal nachmachen.
0: Ist Thoralf ein sehr, sehr süßer Typ?
1: Ja, 12 von 10. Und wenn ihr auch jemandem so eine Freude machen wollt oder euch selbst beschenken wollt, dann solltet ihr heute weiterhin den ganzen Tag ans Live hören.
0: Weil gibt es gleich bei Simon Beek auch nochmal einmal 2 Fahrkarten?
1: Ja, dürfen wir eigentlich nicht sagen, aber ja.
0: Und da ist das dann auch so, wenn Chiago hier sagt... Das hier?
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0: Und die Nummer sagt, dann rufe ich an.
1: Das muss ich kurz checken.
5: Ist das so?
1: Ja, sie nicken.
0: Cool.
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8: Kurz nach 9:30, wir sind Timo Rudolf
9: und Christina Wilkes. Und zuerst geht's um Lola Weipert. Die Moderatorin hat bei Instagram jetzt was sehr Persönliches geteilt.
10: Bei mir wurde ja zuvor schon mal ein gutartiger Tumor in der Brust diagnostiziert. Und jetzt wurde auch in der anderen Brust ein neuer Tumor gefunden.
8: Ob der Tumor bösartig ist, weiß sie noch nicht. Aber Lolas Nachricht war damit auch noch nicht zu Ende. Sie hat nämlich alle aufgefordert, auf sich und ihren Körper zu achten.
10: Wenn sich irgendwas anders anfühlt, lasst es bitte checken. Geht lieber einmal zu viel zu irgendeinem Arzt oder zu irgendeiner Ärztin und lasst es bitte untersuchen.
9: Jetzt im Oktober steht das öfter im Fokus, denn der Oktober ist Brustkrebsmonat. Lola Weipert hat ihr Video auch mit der Kampagne von einem Unternehmen verknüpft für mehr Aufmerksamkeit für Brustkrebs.
8: Ungefähr 75.000 Frauen in Deutschland bekommen jedes Jahr diese Diagnose. Und je früher ein Knoten entdeckt wird, desto besser sind die Heilungschancen. Dafür hilft es, die Brust selber abzutasten, am besten jeden Monat kurz nach der Periode.
9: Und Brustkrebs betrifft übrigens auch Männer. Etwa 800 erkranken jedes Jahr daran.
8: Energy Drinks, Cola und andere süße Getränke könnten Mitte nächsten Jahres teurer werden. Die Bundesregierung hat sich darauf geeinigt, wie die Zuckersteuer aussehen soll.
9: Die Hersteller müssen je nach Zuckermenge im Getränk draufzahlen. Sie könnten den Preis dann an die Kunden weitergeben oder einfach weniger Zucker in die Getränke machen.
8: Die Elite-Uni Cornell in den USA reagiert jetzt auf eine mutmaßliche Vergewaltigung vor 2 Jahren. Sie hat Partys von Studentenverbindungen erstmal verboten.
9: Eine Studentin hatte öffentlich gemacht, dass sie auf so einer Party vor 2 Jahren betäubt und von mehreren Männern missbraucht worden sein soll. Davon war bisher keiner vor Gericht.
8: Die Bahn hat den neuen Fahrplan veröffentlicht, der ab Mitte Dezember gilt. Wer Ende des Jahres weg oder zu Familie und Freunden fahren will, kann jetzt Tickets kaufen.
9: Für NRW ist zum Beispiel eine Direktverbindung wieder dabei, von Hamm und Paderborn nach München.
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8: Der Nebel löst sich jetzt so langsam auf. Richtung Nachmittag sieht man aber immer öfter die Sonne und es bleibt trocken. Dazu in Remscheid und Olpe bis zu 15 Grad. Marl und Hamm kommen auf 17. Heinsberg erreicht heute 18 Grad.
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9: Zuerst die A3 Arnheim nach Köln. Zwischen Kreuz Oberhausen und dem Kreuz Kaiserberg plant da mal 20 Minuten mehr ein. Es stockt auf 10 Kilometern. A4 Aachen Richtung Köln zwischen Kreuz Köln-West und Köln-Eifeltor. 5 Kilometer Stau da, dauert eine Viertelstunde länger. A40 Dortmund Richtung Duisburg zwischen Dreieck Bochum-West und Dreieck Essen-Ost. 20 Minuten da und top 8 Kilometer Stau wegen eines Unfalls vor einem Tunnel. Dann die A46 Wuppertal Richtung Düsseldorf zwischen Hahn-Ost und Dreieck Düsseldorf-Süd. 6 Kilometer Stau, dauert 20 Minuten länger, bis ihr durch seid. Und zum Schluss die A57 Krefeld nach Köln zwischen Dormagen und Köln-Wickendorf. Da dauert es mehr als eine Stunde länger. Es hat einen Unfall gegeben, ihr habt nur eine Spur und es gibt 8 Kilometer Stau.
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11: Wir haben Timo nicht guten Morgen gesagt.
12: Timo, guten Morgen.
11: Timo, guten Morgen. Guten Morgen, Timo. Ach, jetzt ist er schon weggegangen.
12: Aus den Infos, jetzt geht er einfach.
11: Weißt du, aber wir sehen euch alle. Es auch ist, die gerade zuhören.
12: Ich möchte nicht sagen, dass es unhöflich ist, dass es einfach geht, aber ich möchte schon sagen, es ist unhöflich, dass er nicht zugehört hat und nicht nochmal gewunken hat.
11: Ich meine, und ich möchte sagen, dass du ja vergessen hast, ihm Hallo zu sagen. Ich habe ja dran gedacht.

0: Hi, guten Morgen.
1: Hi.
0: Hier ist ein Live und es folgt ein kurzes Songquiz. Welcher ist der nächste Song?

0: Alter Schwede, bis zu 9 Mio soll er bezahlt haben, Lionel Messi, für seine neue Yacht. Aber er ist ja für seine Fans da. 20 vor 10 ist es, hier ist eins live.
1: Guten Morgen.
0: Er hat gesagt, wisst ihr was, ihr könnt hier auch mieten.
1: Lionel Messi vermietet seine neue Yacht. Das finde ich immer noch dumm.
0: Bis zu 95.000 Euro pro Woche mit Personal aber.
1: Du, das ist ja gar kein Problem für mich. Das mit den Kosten, let it be. Aber dass da irgendwie irgendwelche Schmandleute dann auf deiner Couch oder irgendwie, man weiß ja nicht, was die machen, ne? Sex.
0: Ja. Wir können ja sonst zusammenlegen und dann gucken wir mal, wie viele Leute wieder raufpassen. Und dann
1: ja, aber
0: wir,
1: du und ich
0: ist.
1: Sind ja trotzdem noch Schmandleute. Was willst du machen?

0: 40 hier ganz live. Mario. Ja, der Mario hat sich reingemeldet über die 1 Live App.
1: Weil der Mario gehört hat von dieser Studie, haben wir vorhin erzählt, Düsseldorfer haben anscheinend das höchste Stresslevel.
0: Yes.
1: Und Mario schreibt, wir sollen seinen Kumpel Fabian anrufen. Hm. Der hat nämlich heute schon richtig Stress gehabt.
0: Rufen wir mal in Düsseldorf an, ne? Herr Fabian.
1: Angst.
2: Fabian?
0: Malte Völz, Lara 1 von 1 live hier, guten Morgen. Fabian, wir haben gehört, du brauchst eine Anti-Stress-Meditation. Leg dich nochmal kurz auf den Rücken. Tief in den Bauch atmen.
2: Ja.
0: Ich höre dich nicht atmen?
2: Ja, ich atme.
1: Ich atme dir nochmal vor mit. Fabian, du musst dich mehr reinfallen lassen.
0: Genau.
2: Ja, ich lasse mich ganz tief fallen gerade.
0: Jetzt
2: nochmal.
0: Jetzt denkst du an was heute schon schiefgelaufen ist.
1: Wir haben gehört, du hast da vielleicht jemanden angeschrien.
2: Hm? Das könnte passiert sein.
1: Was war da los?
2: Das Parkhaus war leider zugestellt.
1: Und da muss man laut werden?
2: Da musste ich laut werden, ja.
1: Das Gut. ist also Düsseldorfer Stil?
2: Das ist Mönchengladbacher Stil.
1: Aber Malte, die Studie hat ja gesagt, die Düsseldorfer sind so aggro und so gestresst.
0: Ach so, dann können wir das natürlich auch lassen.
1: Und er ist jetzt Mönchengladbacher.
0: Meine ganze Meditation war umsonst, Junge.
2: Für mich aber nicht, mir hat es echt was gebracht.
1: Ach so, dann noch eine Runde für deinen Kumpel Mario.
0: Kommt der eigentlich aus Düsseldorf?
2: Nee, der kommt auch aus dem
0: Ach komm, dann lassen wir das.
1: Ja, aber war schön mit dir. Danke, tschüss.
0: Mein Lieber, hab dich lieb, tschüss.
2: Danke, mach's gut, ciao.
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0: Warte kurz.
1: Worauf?
0: Bevor du dich verabschiedest, was du jetzt machen wolltest, möchte ich einmal kurz, haben eine Sprachnachricht bekommen.
2: Mhm. Aber Lara Heinz und Malte Völz stehen an euch jeden Tag, wenn ihr auf Sendung seid. Guten Morgen.
0: Morgen.
2: Grüße aus Düren, Stefan.
0: Morgen. Stefan.
2: Guten Morgen, Lara Heinz. Guten Morgen, Malte Völz. Grüße euch.
0: Stefan, ey, schön, dass du mit dabei warst. Wir hoffen morgen wieder. Wir werden dann wieder am Start.
1: Danke, lieber Stefan. Adieu, tschüss.
0: Tschüss.
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1: 10 Uhr ist es. Wir sind Timo Rudolph
2: und Christina Wilkes. Rauchen soll teurer werden, genauso wie Energy Drinks oder andere Getränke mit Zucker. Die Bundesregierung plant höhere Steuern auf solche Sachen. Das soll diese Woche alles fix werden.
1: Eine Schachtel Zigaretten soll nach den Plänen dann jedes Jahr mehr kosten. Nächstes Jahr 1 Euro. Und bis 2030 könnten es dann 14 Euro für eine Packung sein.
2: Bei den Getränken geht es um Zucker. Wenn viel davon drin ist, sollen die Hersteller draufzahlen. Für Energy Drinks oder sowas wie Cola wohl 32 Cent.
1: Die Bundesregierung hofft, dass die Hersteller deshalb ihre Rezepte ändern und weniger Zucker reinmachen. Das hat in Großbritannien teilweise schon funktioniert.
2: Es könnte aber auch sein, dass die Hersteller nichts verändern und die Extrakosten einfach weitergeben. Dann kosten Drinks mit viel Zucker im Supermarkt mehr.
1: Vielleicht haben manche das Video auch angezeigt bekommen von einem Roboter, der eine 16-Jährige in Köln sexuell belästigt haben soll. Die Polizei sagt, gebt dem Video keine Reichweite.
3: So manche Kommentare sind absolut unter der Gürtellinie. Wer solche Situationen teilt, weiterschickt oder sich darüber lustig macht, der verstärkt oft die Grenzüberschreitung.
2: Der Roboter gehört einem TikToker aus Wegberg. Er sagt, der Roboter sei aus Versehen in die Frau reingelaufen. Man sieht aber auch, dass er Stoßbewegungen macht.
1: Im Moment machen viele Promis, aber zum Beispiel auch Unternehmen auf ein Thema aufmerksam, das vor allem viele Frauen betrifft. Es geht um Brustkrebs.
2: Der Oktober ist nämlich Brustkrebsmonat. Die Krankheit betrifft jedes Jahr über 70.000 Frauen, aber auch Männer. Als Vorsorge hilft unter anderem, regelmäßig seine Brust abzutasten.
1: Und vor einem Amt in Aachen haben Mitarbeiter etwas Überraschendes gefunden, nämlich eine Vogelspinne.
2: Das Tier wurde offensichtlich ausgesetzt. Es war in einem Terrarium. Die giftige Spinne wird jetzt untersucht und kommt dann zu Fachleuten.
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1: Wenn dann all der Nebel weg ist, dann wird der Tag überall sonnig. Wolken gibt's nur selten. Dazu in Lemgo bis zu 16 Grad. Castrop-Rauxel und Soest kommen auf 17, Neuss und Zülpich auf 18 Grad.
2: Morgen wird's ganz ähnlich. Erstmal neblig, dann Sonne bei 14 bis 21 Grad. Am Freitag ziehen zum Abend hin Wolken auf und dann kann's regnen.
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1: Da geht's los mit der A1 Dortmund Richtung Köln. Die ist zwischen Hagen Nord und Hagen West wegen Wartungsarbeiten im Tunnel gerade noch gesperrt. Um 9:45 soll das fertig sein, aber dann wird die Gegenrichtung auf der A1 Dortmund Köln gesperrt. Weiter geht's mit der A40 Essen Richtung Dortmund zwischen Bochum-Hapen und Dortmund-Klei. 10 Minuten länger, 5 Kilometer stockend. A40 Dortmund Richtung Duisburg zwischen Bochum-Wattenscheid und Dreieck Essen-Ost plant da mal 15 Minuten mehr ein, 7 Kilometer stockend. Es hat vor dem Tunnel einen Unfall gegeben. A46 Wuppertal Richtung Düsseldorf zwischen Hahn-Ost und Dreieck Düsseldorf-Süd. 20 Minuten länger, 7 Kilometer Stau. Und dann noch A57 Krefeld Richtung Köln. Zwischen Dormagen und Köln-Bickendorf kommt eine Stunde ungefähr drauf. 8 Kilometer Stau. Es hat einen Unfall gegeben und es ist nur eine Spur frei.
4: Guten Morgen, ihr zwei.
5: Guten Morgen. Morgen.
4: Ist der Name Bibi Blocksberg? Bibi Blocksberg,
1: das
4: noch ein Griff.
1: Gruselig, ja. Je länger du das machst, ja.
4: Hatte die mal was mit Benjamin? Ist ein anderes Thema.
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4: Hey, schönen guten Morgen, tollen Mittwoch euch. Geht gleich bei uns um tatsächlich Bibi Blocksberg. Es gibt eine große Verschwörung, die jetzt aufgedeckt worden ist. Wir gucken ganz genau drauf, aber vorher starten wir erstmal ganz entspannt in diesen Mittwochvormittag mit dem 1Live Original von Blink 182, What's My Age Again? Und das hier ist Shakira mit Burnham.

Musik aus der Abteilung, wann macht der eigentlich mal neue Musik, oder? The Weeknd, Dancing in the Flames, ja, wann der neue Musik macht? Das ist eine gute Frage. Lange, lange nichts Neues mehr gehabt von The Weeknd. Der hat jetzt eine Show gespielt im September in Japan, in der Nähe von Tokio, in so einem Riesenstadion. Und da hat er tatsächlich einen Song gespielt, der noch nicht veröffentlicht ist. Der Song heißt passenderweise Tokio. So, wenn der denn dann auch mal im Sektor angekommen ist, hören wir ihn hier in 1 Live. Oh.

0: Das ist Taylor Swift und das ist...
1: Baby Blocks Back, die kleine Hexe.
0: Ah.
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0: Baby Blocks Back kennen wir alle, ne?
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0: Ja, es ist...
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0: Ja. Also wir kennen alle Bibi Blocksberg, aber kennt ihr auch Boris Blocksberg? Boris Blocksberg ist der Bruder von Bibi Blocksberg, allerdings ist er verschollen. Und zwar seit Folge 8. Ein großes Mysterium, im Netz ist man dahinter gekommen. Wurde der rausgemobbt aus der Serie, was war los? Tatsächlich ist jetzt die Lösung da, seine Stimme war der Stimme von Bibi Blocksberg zu ähnlich.
2: Du bist abgrundtief dämlich, Bruder.
3: Mami, Bibi ist gemein zu mir.
0: Ja, und deswegen haben die Macher einfach in Folge 8 entschieden, ja okay, dann verreist der Bruder jetzt mal.
4: Und Bruder Boris, der gerade verreist ist, kann auch nicht hexen.
0: Ja, und schwupps war Bibi Blocksberg Einzelkind. Da wurde jetzt gefühlt 40 Jahre drüber nachgedacht, was ist da passiert. Rausgekommen ist die Wahrheit im Westdeutschen Rundfunk. Im WDR, im Kölner Treff, saß nämlich Elfie Donnelly. Das ist die Autorin von Bibi Blocksberg. Und die hat mal ausgepackt, warum der Boris denn gehen musste.
5: Zu der Zeit gab es ja noch nicht diesen Riesenerfolg. Und die Stimmen von Bibi und Boris waren so ähnlich im Hörfunk, dass die gesagt haben, nee, also lass uns doch ein Kind rausschreiben. Und das war damals problemlos.
0: Ja, da haben die quasi einmal gemacht.
2: Hex, Hex!
0: Und dann war er weg.

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1: So, heute ist Dienstag. Dienstag müssen wir Signalmittel prüfen. Fangen wir mal mit dem Signalhorn an.
2: Und?
1: Signalhorn ist in Ordnung.

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4: Um kurz nach 10:30, los geht's mit der A1 Dortmund Richtung Köln. Die ist zwischen Hagen Nord und Hagen West wegen Wartungsarbeiten im Tunnel noch bis ungefähr 10:45 gesperrt. Und dann wird auch noch die Gegenrichtung gesperrt. Dann A1 Dortmund Richtung Köln zwischen Burscheid und Köln-Niehl, 10 Minuten länger, 5 Kilometer stockend. A4 Aachen Richtung Köln zwischen Kreuz Köln West und Eiffeltor, da braucht ihr ein bisschen länger, weil es 4 Kilometer stockenden Verkehr gibt. A4 Olpe Richtung Aachen zwischen Kreuz Köln Ost und Kreuz Köln Süd, auch da 4 Kilometer stockend. Dann A40 Essen Richtung Dortmund zwischen Bochum-Werne und Dortmund-Klei, 3 Kilometer Stau. A46 Düsseldorf Richtung Heinsberg zwischen Neuss-Holzheim und Grevenbruch, 3 Kilometer Stau auch da. Und auch 3 Kilometer Stau auf der A57 Nemwegen Richtung Krefeld zwischen Mörs-Hülsdonk und Mörs-Kapellen. Und dann haben wir zum Schluss noch die A57 Krefeld Richtung Köln zwischen Köln-Worringen und dem Kreuz Köln-Nord, kommen 10 Minuten drauf, 5 Kilometer stockt.
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5: Oh mein Gott, oh mein Gott, oh mein Gott! Leute, das Netz ist voll aufgeregt und zwar völlig zu Recht, denn es kommt ein neuer Narnia-Film. Kann der was? Kann der nix? Der erste Trailer ist jetzt da. Wir gucken gleich zusammen rein nach Stella Lefty, Boston und das hier ist Dr.

0: Sie und der Boxen 1 Live ist hier. Die große Frage ist im Augenblick, wird er gut oder wird er nicht gut? Es kommt ein neuer Narnia-Film, das Wunder von Narnia. Seit ein paar Stunden ist der erste Trailer da und hoppala, das Ding ist ganz schön umstritten. Brunja Becker aus dem 1 Live Pop-Team, sag mal warum?
1: Naja, also der fängt erstmal harmlos an. Wir sehen Diggory und Polly, die Hauptfiguren in diesem Teil sind. Die beiden klettern durch den berühmten Narnia-Kleiderschrank in ein anderes Universum.
2: Bist du bereit? Aber ich weiß doch gar nicht, was auf der anderen Seite ist.
1: Ja, ich kann dir aber sagen, was auf der anderen Seite ist. Nämlich explodierende Farben, Flüsse aus Neonlicht und eine Hexe im Disco-Kugelkleid.
3: Komm zu mir, meine Macht.
0: Ist das im Hintergrund Stairway to Heaven?
1: Ja.
0: Song passt ja gar nicht.
1: Ist eine Choice auf jeden Fall. Aber wollte Regisseurin Greta Gerwig auch so. Die kennen wir vom Barbie-Film.
0: Naja, die traut sich wenigstens was auf der anderen Seite.
1: Ja, schon. Aber Fans wissen nicht, wie sie das so finden sollen. Mhm. Es gibt Kommentare wie, sieht aus wie eine Mischung aus Guardians of the Galaxy und Narnia. Oder sieht aus wie ein Fiebertraum, den ich noch nicht hatte. Aber es gibt auch Kommentare wie, das muss so sein, ich erkenne die Buchvorlage und das wird richtig gut.
0: Aha, Buchvorlage. Was passiert denn in dieser Vorlage? Weil ich habe noch nicht ganz gecheckt, was jetzt im Film passiert.
1: Ja, also es ist quasi die Vorgeschichte von Narnia, also bevor es diese Welt überhaupt gab. Mhm. Diggory und Polly kriegen Ringe von ihrem Zaubereronkel, gespielt von James-Bond-Schauspieler Daniel Craig. Und damit können sie zwischen Welten reisen.
2: Es gibt doch andere Welten. Es könnte hunderte von Welten geben. Vielleicht sogar unendlich viele.
1: Ja, und dann kommen sie aber an einen sehr dunklen, leeren Ort und da entsteht dann Narnia.
4: Habt ihr je gesehen, wie eine Welt geboren wurde?
0: Ich vermute mal im Kreißsaal vom Universum, oder?
1: Nein, durch Aslan, den Löwen, der singt. Der singt die Welt dann herbei, nämlich.
0: Aha, dann sind wir mal gespannt auf Februar. Mhm. Dann kommt das Wunder von Narnia ins Kino. Und wenn er sagt, das ist mir zu teuer, ab 2. April kann man es dann auch bei Netflix gucken.

0: Die Gym Class Heroes und Stereo Hearts, stellt euch mal vor, ihr würdet eine Mutter haben, die den gefährlichsten Drogenboss aller Zeiten persönlich kannte. Pablo Escobar. Bei der Frau, die jetzt kommt, ist das genau der Fall. Hat sie mal erzählt im Interview.
1: 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Karen.

0: Baby Wow, das ist neu für den Sektor. Gleich für euch Eminem und Rihanna zusammen mit The Monster und Kygo mit Save My Love. Und dann gibt's hier 1Live-Infos und da geht es um das Hüpfverbot im Stadion in Bochum. Das soll nämlich ausgeweitet werden. Alle Details gleich um 11.
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1: Um 11 Uhr mit Timo Rudolf.
2: Und mit Christina Wilkes. Und zuerst wird's ein bisschen lauter. Wir gehen ins Stadion. Auf der Tribüne zusammen singen und im Takt hüpfen, dann setzt das krasse Energie frei. Im wahrsten Sinne.
1: Die Fans vom VfL Bochum durften am Wochenende auf der Osttribüne nicht mehr zusammen hüpfen, weil der Boden davon so stark vibriert.
2: Keine Angst, der Verein sagt, das Stadion ist sicher. Es gehe nicht darum, dass die Ostkurve zusammenbrechen könnte, sondern um einen unangenehmen Rückstoßeffekt, den es geben kann, wenn die Schwingungen im Boden vom Hüpfen zu stark werden. Ein bisschen so wie beim Trampolin.
1: Deswegen will der VfL Bochum das Hüpfverbot jetzt auch für andere Bereiche, wie zum Beispiel dem Gästeblock, prüfen. Der Verein saniert sein Stadion gerade groß.
2: Und eine schwingende Tribüne ist auch kein Einzelfall. Der BVB zum Beispiel hat seine Südtribüne auch schon extra abgestützt und verstärkt, weil die Dortmunder zu krass gehüpft sind.
1: Heute sollen zwei Steuern auf den Weg gebracht werden, die bald viele merken könnten.
2: Einmal die Zuckersteuer. Durch sie sollen bestimmte Getränke Mitte nächsten Jahres teurer werden, wenn besonders viel Zucker drin ist.
1: Ja, und dann noch die Tabaksteuer. Dadurch könnte eine 20er-Packung Zigaretten nächstes Jahr 1 Euro teurer werden. Bis 2030 könnten es 4 Euro mehr sein.
2: Dann geht's um einen der krassesten Sabotageangriffe Deutschlands. 2022 wurden zwei Gasleitungen am Meeresboden gesprengt. Die gehen von Russland nach Deutschland.
1: Verdächtig sind mehrere Ukrainer. Sie könnten die Pipeline gesprengt haben, damit Russland kein Geld mehr damit verdient und so den Krieg bezahlen kann. Einer der mutmaßlichen Täter steht heute vor Gericht.
2: Ein neuer Bericht zeigt, wie schlecht es tatsächlich um die Finanzen der englischen Fußballvereine steht. Eine Fußballaufsichtsbehörde sagt, dass letzte Saison in England fast 95% der Clubs Minus gemacht haben.
1: Gut ein Viertel aller Vereine aus den höchsten Ligen wäre in einem Monat pleite, wenn die Eigentümer kein Geld mehr geben würden.
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2: Wenn aller Nebel weg ist, dann wird der Tag überall sonnig. Wolken gibt's dann nur selten. Dazu in Porta-Westfalica und Steinfurt heute 16 Grad. In Duisburg und Königswinter werden's bis 17 und in Jülich bis 19 Grad.
1: Morgen wird's ähnlich. Erst Nebel, dann Sonne bei 14 bis 21 Grad. Am Freitag ziehen dann zum Abend hin Wolken auf und es kann regnen.
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2: Geht los auf der A4 Olpe Richtung Aachen zwischen Kreuz Köln Ost und Kreuz Köln Süd. 10 Minuten dauert es da länger, es stockt auf 4 Kilometern. A40 Essen Richtung Dortmund zwischen Bochum-Werne und Dortmund-Klei 3 Kilometer Stau. 3 Kilometer gibt es auch auf der A46 Düsseldorf Richtung Heinsberg zwischen Neuss-Holzheim und Grevenbruch. Und zum Schluss noch die A59 Köln Richtung Bonn zwischen Dreieck St. Augustin West und Bonn-Vielich. Auch da 3 Kilometer Stau, dauert 10 Minuten länger.
3: War einer von euch beiden schon mal beim Arbeitsamt, der Arbeitsagentur?
1: Ja.
2: Nee.
3: Und muss man da noch Marken ziehen? Ja, ne?
1: Ich weiß nicht. Ich weiß nur, ich habe online, man muss sich ein Passwort setzen und ich habe mich vertippt und habe da sehr viel Spaß mit gehabt, weil ich das nicht mehr kannte.
3: Und dann bist du hier gelandet.
1: Ja.
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3: Der Mann, den ich euch jetzt spiele, muss, glaube ich, auch zum Arbeitsamt, weil der ist arbeitslos. Calvin Harris hat im Sommer aufgelegt, 2-mal die Woche im Uschi, wie wir Profis sagen, also im Ushuaia. Und die Saison auf Ibiza ist vorbei. Der Mann hat keine Arbeit mehr. Könnte man denken, aber ich habe gerade mal gecheckt. 30. Oktober geht's weiter bei ihm, muss er auflegen in Mexiko-Stadt. Hier ist er. Mit

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1: Nächsten Mittwoch, die erste Show von Europas größter Comedy Mix Show bei euch in der Arena in Oberhausen. Dafür kriegt ihr noch Tickets. Einen Tag später ziehen wir um nach Köln in die Arena, auch da noch Tickets. Und die restlichen Tage sind alle ausverkauft, weil ihr sagt, ey, wenn ihr Bastian Bielendorfer, Thorsten Sträter, Björn Morgenstern mit dabei habt, ja, dann kommen wir natürlich auch. Anna Lucia ist auch mit dabei. Die holen wir tatsächlich schon das zweite Jahr in Folge auf die Bühne.
2: Ich freue mich extrem, dass es nochmal klappt. Ich war sehr überrascht, aber sehr happy. Also in der ganzen Comedy-Szene ist es voll das Ding, dass man in so einer Arena spielen darf. Das ist schon insane.
1: Ja, und Anna Lucia ist an allen vier Abenden mit dabei. Sie kommt mit dem Auto oder mit dem Pferd angeritten.
3: München ist teuer, München ist reich. Ich habe es viel zu spät gemerkt, erst auf dem Gymnasium. Weil alle meine Freundinnen auf dem Gymnasium sind geritten. Und ich habe es zu lang nicht hinterfragt. Ich war viel zu lang, weil ich so, ja, ich schätze, wir haben unterschiedliche Hobbys. Und dann habe ich gemerkt, ah nee, wir haben unterschiedlich Geld. Ach so, wir haben unterschiedlich Geld. Und was auch sehr unterschiedlich ausgeprägt ist halt bei uns, ist unsere Beckenbodenmuskulatur, okay? Diese Bitches reiten. Sie können ihre Beckenbodenmuskulatur anspannen und entspannen, wann immer sie wollen. Ich weiß nicht mal, wo meine ist, okay? Ich habe die Suche aufgegeben, ist ein Cold Case. Eine gut ausgeprägte Beckenbodenmuskulatur ist richtig wichtig für guten Sex auch, ne? Und meine Freundinnen reden dann immer drüber, wie sie ihre Beckenbodenmuskulatur einsetzen im Bett. Und sind so, ja, und in der Stellung spanne ich sie an. Was machst du, Anna? Und ich bin so, ich liege. Low-Budget-Sex.
1: Anna Lucia mit dabei bei der Comedy Nacht XXL. Nächsten Mittwoch Oberhausen, Donnerstag Köln.

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unseren täglichen Ascher gib uns heute more in 1 Live. Apropos unser täglich Brot gib uns heute. Dieser Mann geht mit seiner Frau sehr gerne in die Kirche am Sonntag. Jetzt am Mittwoch hat er Zeit, deswegen kann er singen in 1 Live. David Kushner, Daylight.

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8: 11:30 durch, hier braucht ihr gerade länger. A4 Aachen Richtung Köln, zwischen Frechen-Nord und Köln-Eiffeltor, da gibt es 3 Kilometer stockenden Verkehr. A40 Essen Richtung Dortmund, zwischen Bochum-Werne und Dortmund-Klei, 3 Kilometer Stau. Und dann noch A59 Köln Richtung Bonn, zwischen dem Dreieck St. Augustin-West und Bonn-Vielich, 10 Minuten länger, 2 Kilometer Stau. Fühl ich.
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9: B. Tag zusammen. Können wir gleich mal kurz über Freundschaften in 1Live sprechen? Freundschaften haben ja manchmal so Phasen, wo sie kompliziert werden, ne? Zum Beispiel, wenn man sagt, der Partner von eurem Bestie oder eurer Bestie, ja, ist irgendwie schwierig. Manchmal bröckelt so eine Freundschaft dann ja auch mal auseinander. Gleich Thema in 1Live nach Katy Perry

0: Katy Perry und Raw ist nach wie vor zusammen mit dem ehemaligen kanadischen Premierminister, oder? Weiß ich, was die Freundinnen von Katy Perry gesagt haben, als Katy Perry mit dem Ex-Premier angekommen ist. Aber das kann für Freundschaften ja manchmal schwierig sein, oder? Wenn zum Beispiel eure Bestie oder euer Bestie plötzlich mit neuer Partnerin oder Partner droppt und man merkt, das kann die nächsten Wochen, Monate, Jahre anstrengend werden mit dem oder mit der. Ich habe das selber mal erlebt. Bei mir ist tatsächlich so eine Freundschaft dann so ganz langsam ausgeplätschert, weil er sie auch immer dabei hatte und man so sich so dachte, ja, das finde ich jetzt aber irgendwie nicht so aufregend. Passiert einfach in Freundschaften, oder? Euch vielleicht auch schon mal. Lisa aus Köln war auch nicht so happy mit einem Freund der besten Freundin.
1: Ich finde, es ist immer besser, sich halt rauszuhalten, als sich da einzumischen. Im Endeffekt richtet man da eigentlich immer nur Schaden mit an.
0: Das ist nämlich der ganz große Mist. Wenn dann noch irgendwas zu besprechen ist zwischen den beiden und die vielleicht nochmal eine Meinung von einem haben wollen, wird es ja noch viel komplizierter. Können wir über dieses Thema heute Vormittag mal reden? Ich glaube, es hält uns allen gut, oder? Welche Erfahrungen habt ihr gemacht? Wie geht ihr damit um? Was macht ihr, wenn ihr mit der Partnerin oder dem Partner eures Freundes oder eurer Freundin so gar nicht vibet? Gerne her mit euren Nachrichten, Text- und Sprachnachricht, auch gerne anonym. 0221 567 89 111 oder die 1 Live App. Ich sag danke, auch im Namen von meinem Freund, der nicht mehr mein Freund ist.

0: beginnt in L.A. Was ist da gerade los, Mainz Live-Sektor? Immer wieder Schüsse auf Gebäude. Nicht nur in Köln, sondern auch in Bielefeld. Die 1Live-Infos gucken gleich mal, ob es da was Neues zu gibt. Von mir gibt es vorher noch Justin Bieber, Nicki Minaj, Beauty and the Beat und Lana Del Rey mit Videogames. Dauert keine 60 Sekunden.
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1: 12 Uhr ist es. Hier sind Timo Rudolph
2: und Lukas Hack. Wir starten in Bielefeld. Da schießen Unbekannte seit Wochen immer wieder auf Gebäude. 9 Stück wurden bisher getroffen. Gestern Nacht war es ein Restaurant. Verletzt wurde bisher niemand. Wer hinter den Taten steckt, ist aber noch unklar. Es gibt nur Theorien.
1: Alle 9 Gebäude hängen mit 4 Geschäftsmännern zusammen. Neben Geschäftsräumen wie dem Restaurant, einer Autovermietung und einem Büro wurden auch Privathäuser angegriffen.
2: Die Zeitung Neue Westfälische schreibt über Gerüchte. Junge Leute würden sich in Gangs zusammenschließen und dann vor allem türkische Geschäftsleute erpressen. Die Schüsse würden als Drohung abgefeuert. Die Polizei will öffentlich nichts zu ihren Ermittlungen sagen.
1: Auch in Köln fallen immer wieder Schüsse auf Gebäude. Da ist vor 2 Jahren auch ein Drogenkrieg unter verfeindeten Banden eskaliert. Es gab mehrere Explosionen und eine Entführung. In dem Fall ist die letzte Woche der Prozess gestartet.
2: Wir reden schon den ganzen Morgen darüber. Jetzt hat die Bundesregierung ihren Plan fertig gemacht für eine Zuckersteuer. Soft- und Energydrinks könnten dadurch ca. 30 Cent mehr kosten.
1: Die Zuckersteuer soll Mitte 2027 kommen. Auf Fruchtzucker gilt sie nicht. Und sie muss auch noch durch den Bundestag.
2: Wenn man alte Akkus einfach in den Hausmüll wirft, kann das große Probleme bringen, denn immer öfter brennt es dadurch auf Müllhalden.
1: Zahlen unter anderem von Städten und Gemeinden zeigen, dass die Fälle sich in den letzten Jahren verdreifacht haben. Fachleute sagen, es muss einfacher werden, alte Batterien und Akkus abzugeben.
2: Im Stadion vorm VfL Bochum könnte es noch mehr Einschränkungen geben. Bisher gilt schon während der Bauarbeiten für die Ostkurve ein Hüpfverbot.
1: Jetzt sollen auch Sitztribünen und Gästeblock gecheckt werden. Laut Verein gibt es kein Sicherheitsrisiko, aber es soll vermieden werden, dass die Tribünen sich zu stark aufschaukeln, ein bisschen so wie bei einem Trampolin.
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2: Das wird heute mit der Zeit sonniger. Dazu in Bad Berleburg 14 Grad, Warburg und Warendorf kommen auf 16, Viersen und St. Augustin auf 18 Grad.
1: Morgen gibt es zuerst stellenweise Nebel, dann mal Sonne, mal Wolken, 14 bis 21 Grad. Am Freitag zieht es sich zu und es kann dann am Abend regnen.
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2: Es geht los mit der A30 Osnabrück Richtung Rheine. Zwischen Kreuz Lotte, Osnabrück und Laggenbeck braucht ihr gerade 10 Minuten länger. Es stockt auf 5 Kilometer. Dann A40 Essen Richtung Dortmund zwischen Bochum-Werne und Dortmund-Klei. Auch da 10 Minuten plus 3 Kilometer Stau. A44 Kassel Richtung Dortmund zwischen Warburg und Marsberg stockt es auf 4 Kilometern. A59 Köln Richtung Bonn zwischen Dreieck St. Augustin West und Bonn-Willig. 10 Minuten plus 2 Kilometer Stau. Und zum Schluss haben wir die B63 Wickede Richtung Drennsteinfurt. Furt zwischen Hamm-Kump und Hamm 2 Kilometer Stau.
3: So, das waren damals noch 10 Mal in doppelter Geschwindigkeit.
4: Nee, Hamm-Kump. Nie gesehen hier.
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3: Yes, Leute, wir machen uns eine entspannte Mittagspause an diesem Mittwoch. Ich habe für euch Bennett hier, der französische Kinderchor. Tiffany Iris ist dabei mit Find Me und das hier sind die 21 Pilots mit Heathens. Und vielleicht meldet sich ja irgendwann diese Stunde noch dieser Chiago.

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0: Hit in 1.5. Gleich Bernie und Monica, The Boy Is Mine, 1.5 Original, Naked mit dabei, mit Glide. Und jetzt die gute Nachricht. Dieser Zug hier ist für euch noch nicht abgefahren.
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0: Ah, haben Sie auch die letzten jetzt verstanden, oder? Am Samstag fahren wir los um 14 Uhr mit euch am Essener Hauptbahnhof, drehen quasi einmal eine große Runde durch den 1Live-Sektor. 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Und das ist nicht irgendeine ranzige S-Bahn, wer das vielleicht auf dem Weg zur Arbeit kennt, wo man sich auf den Sitz setzt und dann klebt alles. Nee, der ist was ganz Besonderes.
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0: Das war nicht die Schaffnerin, das war Marielle, die vermietet den Sektor Express, indem wir euch eine Bühne setzen. Da stellen wir dann Chiago drauf und unser Sektorbürgermeister Raiko, Comedian, übernimmt, glaube ich, auch die Fahrkartenkontrolle, oder?
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0: Ja, da freuen wir uns auf die Fahrkartenkontrolle, wenn ihr mit dabei sein wollt.
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0: Dann müsst ihr einfach nur weiter 1 Live hören. Es kann sein, dass Chiago sich in den nächsten Minuten meldet mit der Telefonnummer. Es kann sein. Ah, nee, es wird so sein.
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2: Wir sind im Urlaub in Holland auf einem Städtetrip und wollen mit dem Bus in die Stadt fahren. Gerade als ich unsere Tickets bezahlen will, höre ich eine nette Stimme von hinten rufen: Ihr könnt bei uns auf dem Gruppenticket mitfahren. Es sind diese kleinen Momente, die für mich die Sonne scheinen lassen. Wie gut tut es, wenn nicht jeder nur an sich selbst denkt, und wie gut fühlt es sich an, einfach so beschenkt zu werden. Auf der Rückfahrt passiert uns an dem Tag noch etwas ganz Ähnliches. Der Busfahrer winkt uns einfach durch. Irgendwie haben diese Situationen mich motiviert, selbst die Augen mehr offen zu halten nach Situationen, in denen ich andere beschenken kann. Denn das tut gut und macht Freude. Jesus hat mal gesagt: Behandelt die Menschen immer so, wie ihr von ihnen behandelt werden möchtet. Demnächst kaufe ich, glaube ich, einfach mal so ein Gruppenticket. Nur, um noch jemanden mitnehmen zu können. Lisa Kielbasser, Felbert.
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3: Um kurz nach 12:30. A3 Köln Richtung Oberhausen zwischen Duisburg-Wedau und Oberhausen-Lierich. 4 Kilometer stockender Verkehr. A3 Oberhausen Richtung Arnheim zwischen Emmerich und Knauheide. 5 Kilometer stockend. A33 Osnabrück Richtung Bielefeld zwischen Kreuz Osnabrück-Süd und Hilte am Teutoburger Wald. Eine Viertelstunde braucht ihr länger. 8 Kilometer stockend. A44 Kassel Richtung Dortmund zwischen Warburg und Marsberg. 10 Minuten plus 5 Kilometer stockend. Dann A46 Düsseldorf Richtung Heinsberg zwischen Neuss-Holzheim und Grevenbruch. Da gibt's 3 Kilometer Stau. Und zum Schluss A61 Koblenz Richtung Mönchengladbach zwischen Rheinbach und Swisttal kommt eine Viertelstunde drauf, 6 Kilometer Stau.
4: Ist jetzt nicht persönlich gemeint, ne?
3: Mhm.
4: Aber du hast gerade nichts mitbekommen, oder?
3: Nee.
4: Hab ich mir gerade vertieft.
3: Hab ich mir gedacht.
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4: Aber ihr habt mitbekommen, dass sich Chiago gerade gemeldet hat, oder? Hat er gerade gesagt, ihr sollt anrufen für den Sektor Express am Samstag? Ja? Für sein Konzert im rollenden Zug? 0800 5678 111 war die Nummer. Ich check gleich mal eure Anrufe und eine oder einen rufe ich direkt zurück nach Coldplay und Ariana Grande.
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0: Abendessen mit einem Tässchen Espresso. 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
0: Es ist alles gesagt, oder? Chiago spielt zum ersten Mal ein Konzert in einem Zug. Und ihr sitzt drin. Es wird die Zugfahrt eures Lebens. An diesem Samstag starten wir um 14 Uhr am Hauptbahnhof in Essen, fahren einmal durch den Pott und schmeißen euch in Essen wieder raus. Bis dahin viel Party. JC Zeller, unser DJ mit dabei von 1 Live. Raiko, Comedian, Sektor, Bürgermeister am Start. Die Frage ist nur, wer von euch ist mit dabei? Chiago hat sich gerade gemeldet, hat die Nummer gesagt, die ihr anrufen sollt. Und ich habe jetzt mal eine Nummer gepickt, die ich spontan zurückrufe. Der Anruf geht nach, verrate ich schon? Ah ja, komm, nach Münster. Hallo? Ah, es klingelt erst.
3: Hallo, hier ist Antonia.
0: Hallo Antonia, hier ist der Simon von 1 Live.
3: Oh mein Gott.
0: Ich hab doch noch gar nichts gesagt.
3: Ja, aber ich glaube, ich weiß, worum es geht.
0: Ja, worum geht es denn?
3: Um den Chiago Express?
0: Ja, um den Chiago Express. Hast du Bock auf Après Chiago?
3: Boah, absolut.
0: Hey, dann bist du dabei.
3: Oh mein Gott. Boah, ich habe nicht mehr dran geglaubt. Ich rufe seit Montag bestimmt schon 500 Mal an oder so.
0: Oh Gott. Ey, und er hat's Mittwoch geklappt? Das ist doch gar nicht so schlecht. Stell dir vor, du hättest bis Freitag anrufen müssen.
3: Ja, das hätten meine Nerven nicht mehr mitgemacht.
0: Antonia, du bist Studentin 26 aus Münster. Wie nimmst du mit?
3: Genau, ich nehme Johanna mit, meine beste Freundin. Die versucht es auch schon seit Montag. Und wenn sie das jetzt hört, die wird ausrasten.
0: Und ich habe hier die Info stehen, du wolltest schon zweimal dieses Jahr zu Chiago, aber es hat nicht hingehauen?
3: Ja, leider. Einmal in Münster zu einem Festival, das wird abgesagt.
0: No.
3: Und einmal zu seiner Lieblingsshow nach München. Und die hat er ja leider verschoben. Und da kann ich nicht.
0: Antonia?
3: Und deswegen dachte ich, alle guten Dinge sind drei.
0: Du merkst schon, wie gut es ist, dass du 1 Live in deinem Leben hast, ne?
3: Oh, absolut.
0: Wir freuen uns auf dich am Samstag. Tschüss.
3: Vielen Dank, danke.
0: Und eure nächste Chance dann heute Nachmittag hier.
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Neu für den Sektor, H aus Manchester. Der hatte schon mal Nummer 1 Hit in Deutschland und zwar vor 4 Jahren zusammen mit Luciano, Bamba. Jetzt neu für den Sektor, R&B, Ring My Bell. Und das sind Mickey.

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1: Habt ihr eure linke oder rechte Hand gerade frei? Wenn ja, wir müssten mal ganz kurz abstimmen, Leute. Kurz die Hand hoch. Wer von euch mag keine Vogelspinnen? Ah, habe ich mir gedacht. Da gingen gerade sehr viele Hände im Sektor nach oben. So eine Vogelspinne kann ja durchaus gefährlich sein. Und jetzt ist so eine Vogelspinne in Aachen ausgesetzt worden. Und das nicht irgendwo. Gleichen Thema in den 1Live-Infos um 1. Davor von mir noch ein 1Live-Original. Nelly Furtado, Say It Right. Und Harry Styles, American Girls. Geht auch los in weniger als 70 Sekunden.
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1: Gleich 13 Uhr, wir sind Timo Rudolf
2: und Lukas Haag. Und wir starten nochmal mit einem Fall aus Köln, der gerade für viel Aufmerksamkeit sorgt. Ein Roboter soll am Wochenende in der Innenstadt eine 16-Jährige belästigt haben. Gegen seinen Besitzer wird ermittelt.
1: Das Ganze wurde live gestreamt und Leute haben auf das Video reagiert. Die Polizei hat einen eigenen Post auf Insta gemacht. Teilen, liken oder kommentieren, all das sorge dafür, dass Videos mit möglichen Straftaten weiterverbreitet werden.
3: Auch wenn nicht jeder Kommentar vielleicht strafrechtlich relevant ist, in Ordnung sind sie nicht. Man sollte sich immer die Frage stellen, was es mit den Betroffenen macht.
2: Was genau jetzt in Köln los war, ist noch nicht raus. Da muss unter anderem geklärt werden, ob der Roboter von jemandem bewusst gesteuert wurde. Falls nicht, liegt der Fall laut den Ermittlern wohl in einer rechtlichen Grauzone.
1: Der 16-jährige Besitzer sagt, dass das Ganze Zufall war. Sein Roboter sei versehentlich mit der 16-Jährigen zusammengestoßen.
2: In Nürnberg hieß es gestern, gerade wird möglicherweise ein Flugzeug entführt. Viel Polizei rückte aus und Kampfjets der Bundeswehr starteten. Später stellte sich raus, entführt wurde die Maschine nicht.
1: Der Pilot hatte nur einen falschen Code eingetippt. Eigentlich wollte er Funkprobleme melden, hat aber aus Versehen die Zahlenkombi für Entführung erwischt.
2: In Bielefeld sind in der Nacht wieder Schüsse gefallen. Das passiert seit Wochen immer wieder und jedes Mal haben Unbekannte auf Gebäude geschossen.
1: Mal auf ein Restaurant oder eine Autovermietung, mal auf ein Wohnhaus. Verletzt wurde bisher niemand. Was dahinter steckt, versucht die Polizei zu ermitteln.
2: Und vor einem Amt in Aachen haben Mitarbeiter etwas Überraschendes gefunden, nämlich eine Vogelspinne.
1: Das Tier wurde offensichtlich ausgesetzt. Es war in einem Terrarium. Die giftige Spinne wird jetzt untersucht und kommt dann zu Fachleuten.
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2: Das wird heute mit der Zeit immer sonniger in Bad Salzuflen und Menden. Dazu höchstens 16 Grad. Herten und Langenfeld kommen auf 17, Pugelheim auf 18 Grad.
1: Morgen gibt's zuerst stellenweise Nebel, dann mal Sonne, mal Wolken. 14 bis 21 Grad morgen. Am Freitag zieht es sich zu und es kann dann am Abend regnen.
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2: Da starten wir mit der A1 Köln Richtung Euskirchen. Zwischen Hürth und Kreuz Bliesheim ist ja gerade 10 Minuten mehr ein Plan. Stockt auf 4 Kilometern. So rum, dann die A40 Venlo Richtung Duisburg zwischen Niederdorf und Kempen. Auch da 10 Minuten plus 4 Kilometer stockend. A44 Kassel Richtung Dortmund zwischen Warburg und Marsberg. 10 Minuten plus 4 Kilometer Stau. A46 Düsseldorf Richtung Heinsberg zwischen Neuss-Holzheim und Grevenbruch. Auch da 10 Minuten obendrauf 4 Kilometer Stau. Und zum Schluss haben wir die B63 Wickede Richtung Drennstein-Furt. Zwischen haben Kump und Hamm 2 Kilometer Stau.
4: Ja, du wirst doch noch Ehrenbürger.
2: Ich lern's nicht. Nee, ich lern's nicht. Ich werde mich gleich hier hinstellen.
4: Ja? Du wirst doch noch Ehrenbürger.
2: Ja, hoffentlich.
4: Wer da? Bürgermeister gibt's wahrscheinlich nicht, aber einen Dorfvorsteher.
2: Den rufen wir gleich. Dorftrottel auf jeden Fall.
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4: Vision Quest. Was ist das denn bitte, Leute? Ist das eine neue Brille von Mark Zuckerberg aus dem Meta-Universum? Nee, Vision Quest ist eine neue Serie. Wollen wir euch gleich mal vorstellen? In der Viertelstunde sagen wir, was die kann. Jetzt erstmal Ray, Where's My Husband? 1 auf Original mit Papa Roach, Last Resort. Und das hier ist Top.

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1: 1Live ist hier. Normalerweise, Freunde, ist die Bahn ja immer zu spät. Diesmal fast ein bisschen zu früh, muss man sagen. Denn heute, in 10 Wochen, machen sich viele von euch mit dem Zug auf Richtung Bethlehem oder wo auch immer eure Familie wohnt, mit der ihr Weihnachten feiern wollt. Ja, bisher konnte man diese Fahrkarten für Zug noch nicht kaufen, ab heute geht das, denn heute ist der Winterfahrplan von der Bahn rausgekommen für Fahrten ab Mitte Dezember. Und alle Bahnprofis wissen natürlich, wer ein Ticket zum Sparpreis haben will, der bucht das am besten heute sofort. Ich habe gerade mal geguckt, ihr könnt ehrlich gesagt auch richtig fett sparen. Zum Beispiel am 23. Dezember morgens um 6:30 von Bielefeld nach Hamburg mit dem ICE, kostet normalerweise 88 Euro als Flex-Ticket. Jetzt zahlt ihr aktuell nur 28 zum Sparpreis. Oder wenn ihr von Köln nach Stuttgart wollt, seid ihr für 74 Euro dabei statt 154 Euro.

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0: Ich hoffe, ihr seid nicht im Fresskoma, Leute. Weil wenn man Fresskoma hat, ist ganz schwierig, sich richtig doll zu konzentrieren. Und eins der Serienfrau Brynja Becker sagt, wir müssen uns jetzt richtig hart konzentrieren.
1: Ja, ich brauche alle deine grauen Zellen an Bord. Okay. Ich habe nämlich eine Serie dabei, ja. Vision Quest. Und die ist ein Spin-off von einem Spin-off, für die man zwei Serien und einen Film kennen muss.
0: Okay, ich bin all in.
1: Sehr gut. Also, Vision Quest ist quasi die Fortsetzung von der Serie WandaVision. Da hat sich Wanda ja selbst eine Familie mit Magie zusammengezaubert. Die KI Vision als Vater und die Zwillinge Billy und Tommy. Mhm. Am Ende ist aber ein neuer Vision aufgetaucht, White Vision. Der hat alle Erinnerungen vom alten Vision genommen und ist damit abgehauen. Aha. Und um den geht's jetzt.
2: Ich habe sein Gesicht, aber nicht seine Rechtschaffenheit. Alles, was ich habe, ist sein Name.
0: Wir halten fest, er hat eine komplette Krise, weil er Vision ist, aber irgendwie auch nicht Vision ist.
1: Genau, und bei dieser Frage sollen ihm andere KIs helfen, die in einem Haus in seinem Kopf wohnen.
3: Willkommen zu Hause, Vision.
1: Ja, und man kennt diese KIs auch schon.
0: Ja, aus anderen Marvel-Filmen, oder?
1: Genau, Jarvis ist dabei, die allererste KI von Iron Man.
0: Lieben wir.
1: Seine Nachfolgerin Friday zum Beispiel auch. Und der böse Ultron, den wir auch schon aus den Avengers-Filmen kennen.
0: Sind das nicht ein bisschen viele KIs? Also
1: doch, kannst du mir überhaupt noch folgen?
0: Ja, ich denke schon. Also die Figuren checke ich jetzt, aber worum geht's in der Story?
1: Also Vision begegnet seinem quasi sozusagen Sohn Tommy, den Wanda mit Magie erschaffen hat. Mhm. Und die beiden kriegen dann noch Stress mit einem Kopfgeldjäger und mit einer anderen bösen KI.
0: Und dein Fazit?
1: Also ich glaube, du merkst es schon, es ist wirklich todeskompliziert.
0: Ja.
1: Und man muss echt sehr viel Marvel-Vorwissen haben, aber für Fans lohnt es sich auf jeden Fall, denn hinter diesem ganzen Wirrwarr, da gibt es ganz viele Emotionen, es gibt Fragen über Menschlichkeit und Trauer und irgendwie wachsen alle, sogar die KIs, echt sehr wholesome zusammen.
2: Aber denk daran, Familie bleibt für immer.
0: Ja, ja, auch KI-Familie. Die ersten zwei Folgen von Vision Quest gibt's ab heute bei Disney+.

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4: Nach 2:30, hier braucht ihr gerade länger. A1 Köln Richtung Euskirchen zwischen Hürth und Kreuz Bliesheim. 4 Kilometer stockender Verkehr. A4 Olpe Richtung Aachen zwischen Kreuz Köln Ost und Kreuz Köln Süd. 10 Minuten plus 4 Kilometer stockend. A30 Osnabrück Richtung Rheine zwischen Laggenbeck und Ebenbüren West. 4 Kilometer stockend, da steht ein kaputtes Fahrzeug. Dann A33 Bielefeld Richtung Osnabrück zwischen Hilte am Teutoburger Wald und Harderberg. 20 Minuten länger, 6 Kilometer Stau. A40 Venlo Richtung Duisburg zwischen Strahlen und Kempen. 10 Minuten plus 6 Kilometer stockend. A44 Kassel Richtung Dortmund zwischen Warburg und Marsberg. 10 Minuten plus 3 Kilometer Stau. A45 Hagen Richtung Dortmund zwischen Kreuzhagen und Westhofener Kreuz. 3 Kilometer stockend. Und zum Schluss A46 Düsseldorf Richtung Heinsberg zwischen Neuss-Holzheim und Grevenbruch. Da braucht ihr 10 Minuten länger, 4 Kilometer Stau.
1: Gutes Durchkommen euch.
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1: Tut mir mega leid, ne? Ich find's auch ein bisschen frech, aber ich hab grad keine Zeit für euch. Weil während der Stauschau hat's grad Pling gemacht in der Mikrowelle in der Küche. Muss Mittagessen holen. Teddy Swims, Pussycat Dolls.

0: Das ist ein Thema, Leute. Da haben wir heute Vormittag drüber gesprochen. Was ist, wenn es mit der neuen Partnerin oder dem neuen Partner eurer Bestie null vibet? Dann ist ja bei manchen ganz fix mal die jahrelange Freundschaft in Gefahr. Eins der Einfacheren Lisa hat dazu schon gesagt:
1: Ich finde, es ist immer besser, sich halt rauszuhalten, als sich da einzumischen. Im Endeffekt richtet man da eigentlich immer nur Schaden mit an.
0: Ja, oder man macht es ganz direkt, wie eine Live-Hörerin Melina. Die hat zu ihrer Beste gesagt: Weißt du was, ich hab dich lieb, daran wird sich auch nichts ändern, aber dein neuer Partner, mit dem sie 5 Jahre lang in einer On-Off-Beziehung war, der braucht nicht denken, dass er mein Haus betreten darf. Die mochte den einfach nicht, wollte den nicht in ihrer Nähe haben. Die Abneigung war wohl irgendwie auch gegenseitig. Deshalb haben sie sich einfach nie zu dritt getroffen. Das war dann die Lösung. Und die zweite Lösung war, dass sich ihr Bestie irgendwann getrennt hat von dem Typen. Und jetzt ist alles wieder gut. Ein Live-Hörer Daniel aus Düren hat sich auch reingemeldet. Und ja, er findet da jetzt von Hate zu sprechen gegen den neuen Partner ein bisschen hart.
2: Ja, also so richtig Ablehnung, so richtig Antipathie noch nicht. Natürlich, es gab immer wieder mal einen Fall, wo gute Freunde Partner hatten, wo der Vibe nicht gestimmt hat und so weiter. Das hat jetzt aber auch nicht zu so einem Drama geführt.
0: Nee, er war dann einfach mal lieb und nett zu seinen Freunden und hat gesagt: Wisst ihr was? Lass die doch einfach zu Hause, wenn wir uns sehen.
2: Man sagt dann, muss nicht immer dabei sein, weil ich vibe halt nicht mit der Person. Das funkt nicht so zwischen uns. Und habe aber gleichzeitig klar gemacht, dass ich damit keine Wertung über die Beziehung abgebe, dass ich damit nicht sagen will, dass die Beziehung beendet werden soll, sondern es ist halt nicht immer dann der freudigste Anlass, wenn man zusammen unterwegs ist. Aber ansonsten war das kein großes Drama halt.
0: Aber mein lieber Daniel, du bist da, glaube ich, die sogenannte Erwachsene.

0: Ich weiß ja nicht, wie es euch geht, aber ich bin ehrlich gesagt keine große Lotto-Maus. Aber als ich das mit diesem Euro-Jackpot gesehen habe und 120 Millionen und dass der in den Sektor gegangen ist, da habe ich gedacht, blöd, dass er nicht gespielt hat.
1: Das ist schon krass, ne? 120 Millionen, meine Güte.
0: Lennart Weißner, gleich ab 14 Uhr.
1: Ja, hast du mal gespielt? Ich kann es jetzt nicht sagen.
0: Ach so.
1: Aber gut, ich kann sagen, dass ich nicht im Kreis Mettmann wohne und es ist ja bekannt, dass es im Kreis Mettmann gegangen ist. Also, wir quatschen aber gleich, und das finde ich super spannend, wir quatschen gleich mit einer Mitarbeiterin von Westlotto, die uns mal so ein paar Tipps gibt, die uns dann auch erzählt, also nicht Tipps für Spielen, obwohl, das kann ich sie eigentlich auch mal fragen, die uns aber eigentlich mal erzählt, wie das so ist, was die dann den Gewinnern sagen, weißt du? Wie
0: ja,
1: die
0: sich am besten Glückwunsch verhalten. Halt.
1: Ja, herzlichen Glückwunsch, aber mach mal es jetzt so wie Chico aus
0: sagen
1: Dortmund.
0: Sagen Sie es nicht den Nachbarn.
1: So. Das hat Chico nicht verstanden aus Dortmund.
0: Nö. Der hat ja auch das Geld ausgegeben.
1: Ja.
0: Oder auch nicht. Usher, Samba, My Body Isn't Ready gibt's noch vor den Infos um 2, danach Lennart und wir dann morgen wieder.
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1: 14 Uhr, hier sind Timo Rudolf
2: und Lukas Haack. Und das hier ist gestern in Nürnberg passiert. Der Flughafen empfängt einen Notfallcode aus einer Maschine. Das Flugzeug wurde entführt. Es gibt Großalarm. Der Airport wird gesperrt. Kampfjets steigen auf. Es wird verzweifelt versucht, die Crew zu erreichen, aber niemand antwortet.
1: Und das hat einen einfachen Grund. Im Flugzeug ist der Funk ausgefallen. Und das wollte der Pilot auch melden. Statt dem Notfallcode 7600 für Funkausfall hat er aber laut Polizei die 7500 eingetippt. Den Code für eine Flugzeugentführung.
2: Der Fehler fällt an Bord nicht auf, der Flughafen kann auch nichts machen, weil es keine Kommunikation gibt, also werden alle Notfallmaßnahmen aktiviert. Ein Verhandlungsteam mit Entführungsexperten ist ready, Kampfjets begleiten den Flieger bis zur Landung.
1: Am Ende ist alles gut und die Behörden sehen den Falschalarm auch positiv. Der kam etwa eine Stunde vor der geplanten Landung rein und alle Notfallabläufe hätten trotz der kurzen Zeit tadellos funktioniert.
2: Vielleicht haben manche das Video auch angezeigt bekommen von einem Roboter, der eine 16-Jährige in Köln sexuell belästigt haben soll. Die Polizei sagt, gebt dem Video keine Reichweite.
3: So manche Kommentare sind absolut unter der Gürtellinie. Wer solche Situationen teilt, weiterschickt oder sich darüber lustig macht, der verstärkt oft die Grenzüberschreitung.
1: Der Roboter gehört einem TikToker aus Wegberg. Er sagt, der Roboter sei aus Versehen in die Frau reingelaufen. Man sieht aber auch, dass der Stoßbewegungen macht.
2: Nach Deutschland zu kommen, um zu studieren, wird offenbar noch beliebter. Im letzten Wintersemester waren fast 430.000 internationale Studierende an den Unis.
1: Das sind 6% mehr als im Vorjahr. Deutschland ist damit auf Platz 4, hinter den USA, Großbritannien und Australien.
2: Selfies machen, für viele was ganz Alltägliches. Aber wenn man schlecht oder gar nicht sehen kann, dann wird's schwierig. Die Region Flandern in Belgien hat sich deswegen was ausgedacht.
1: An Touri-Spots gibt's spezielle Selfie-Punkte für Sehbehinderte. Das ist eine Bodenplatte mit Fußabdrücken, damit man richtig steht. Und eine App mit Sprachsteuerung hilft dann, das Handy noch auszurichten.
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2: Bis zum Abend bleibt es trocken und oft sonnig. Dazu in Velbert 16 Grad, Aalen und Iserlohn kommen auf 17, Grevenbruch und Wesseling auf 18 Grad.
1: Morgen gibt es zuerst stellenweise Nebel, dann mal Sonne, mal Wolken, 14 bis 21 Grad. Am Freitag zieht es sich zu und es kann dann am Abend regnen.
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2: Geht los mit der A3 Köln Richtung Oberhausen zwischen Duisburg-Wedau und Oberhausen-Lierich. Gerade 10 Minuten plus, 5 Kilometer stockend. Dann A30 Osnabrück Richtung Rheine zwischen Lotte und Ibbenbüren-West. Dauert es eine Viertelstunde länger, 8 Kilometer stockend. Da steht kaputtes Fahrzeug. A40 Venlo Richtung Duisburg zwischen Niederdorf und Kempen. 10 Minuten plus, 5 Kilometer stockend. A44 Kassel Richtung Dortmund zwischen Warburg und Marsberg. Auch 10 Minuten mehr, ein Plan, 4 Kilometer Stau. Und zum Schluss haben wir die A46 Düsseldorf Richtung Heinsberg zwischen Neuss-Holzheim und Grevenbruch. Dauert es auch 10 Minuten länger, 4 Kilometer Stau.
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4: Ah, sorry, wartet mal kurz, Leute. Ich muss noch mal eben ganz schnell mein Kaugummi wegwerfen. Das lenkt mich voll ab beim Moderieren sonst. Warte! Sorry, Leute. Der Mülleimer ist ein bisschen weg vom Mikro. Aber geschafft. Ich wollte es jetzt auch nicht unters Mischpult kleben. So einer bin ich nicht. Hier läuft Holly Humberstone. Ab geht's!

0: Leute, Leute. Sektor, ihr wisst gar nicht, wie gut gelaunt ich in diese Sendung starte. Ich habe gerade auf mein Handy die beste Nachricht bekommen, die ich überhaupt bekommen konnte. Und zwar von meinem Staubsaugerroboter. Hier steht, Timerreinigung abgeschlossen, das Gerät kehrt zur Ladestation zurück. Und das komplett ohne irgendwie verheddert, ohne hier irgendein Hindernis, was umgefallen ist und den Weg versperrt hat. Einfach, es hat einfach komplett geklappt, dass das Ding mal die komplette Wohnung einfach mal gesaugt hat, ohne dass irgendwas passiert. Das war die letzten Tage nicht so. Vor allem jetzt im Herbst hat mein Freund schon Winterschuhe rumstehen und hat somit so langen Schnürsenkeln und die haben sich jetzt schon mehrmals unter dem Ding verheddert und das ganze Ding blockiert. Meine Güte, kleiner Tipp von mir, macht's wie ich, einfach den ganzen Winter Sneaker mit kurzen Schnürsenkeln tragen. Da gibt's keine Probleme mit dem Staubsaugerroboter. Habt ihr gehört?
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Tate McRae in 1 Live singt hier, seid doch nicht so greedy. Seid doch nicht so gierig. Aber ich sag mal so, 120 Millionen Euro hätten trotzdem viele.

0: dass wir da auch selber spielen dürfen. Und okay. Es ist durchaus ein beliebtes Gesprächsthema mittags beim Essen. Ja. Was würden wir eigentlich mit 120 Millionen Euro machen?
1: Ja gut, was würdest du eigentlich mit 120 Millionen Euro machen, Caroline?
0: Ja, also ich würde auf jeden Fall schon mal einen Teil abgeben, was Gutes damit machen. Ich bin ein großer Tanzfan. Vielleicht würde ich in so einer Art Tanzzentrum was Kulturelles mich einbringen.
1: Ja, da sind wir ja schon genau bei dem Thema, über das ich mit Caroline quatschen will, nämlich was ratet ihr den Lotto-Gewinnern? Wie geht man am besten um mit so viel Kohle? Wir checken das in ein paar Minuten um 1, 4, 2, 3. Das sind meine Glückszahlen. 14.23 Uhr.
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0: Also falls ihr im Kreis Mettmann wohnt und euer Nachbar auf einmal flext mit einem krassen Sportwagen, mit einem nach dem nächsten, vielleicht ist es der Lottogewinner, euer Nachbar. Der 35-jährige Typ aus dem Kreis Mettmann hat auf jeden Fall den Euro-Jackpot geknackt, 120 Millionen Euro. Und Caroline Schumacher von Westlotto weiß, was jetzt passiert, wie die Gewinner beraten werden. Caroline, was kommt jetzt auf den Typen zu?
1: Auf jeden Fall soll man sich natürlich erstmal freuen. Das ist wirklich ein krasses Ereignis. Und by the way, das ist auch das erste Mal in Nordrhein-Westfalen, dass 120 Millionen Euro gewonnen worden sind. Man soll sich freuen, aber man muss ein bisschen aufpassen. Man sollte es nicht an die große Glocke hängen und vielleicht erstmal ganz tief durchatmen und überlegen, puh, ich freue mich mal für mich selber und wen kann ich überhaupt einweihen, denn das sollten die allervertrautesten Menschen sein, kein großer Kreis.
0: Da wird jetzt Lotto-Millionär Chico aus Dortmund komplett widersprechen.
1: Ja, gut, der hat natürlich seine Erfahrungen damit gemacht. Ich denke mal, positive und negative, das wäre was wir nicht raten würden, ja. In der Tat.
0: Okay, was ist denn so der größte Fehler, den die meisten direkt machen? Ist es das öffentlich machen oder was würdest du sagen?
1: Ja, das passiert nicht so wahnsinnig vielen, weil die natürlich schon ahnen, dass das sich nicht so gut auskommt. Also dann kommen vielleicht auch so die falschen Leute, die davon profitieren wollen oder man wird angepumpt. Das ist natürlich was man nicht unbedingt möchte. Man möchte auch nicht direkt sein ganzes Leben verändern. Also wichtig ist, wie gesagt, erstmal Ruhe bewahren. Vielleicht mal so eine kleine Ausrede nutzen, wenn jemand sagt, warum kannst du dir jetzt so ein Auto leisten oder solche Urlaube? Vielleicht gibt es irgendwo doch noch eine Erbtante, die es vorher nicht gab und die jetzt so ein bisschen hat.
0: Und was würdet ihr sagen, weiter zur Arbeit gehen oder einfach komplett freimachen und riskieren, dass Friedrich Merz sich beschwert?
1: Ja, gute Frage. Das ist natürlich sehr individuell. Die Arbeitsstelle ist natürlich auch wichtig fürs Sozialleben. Vielleicht habe ich dort auch Freundschaften geschlossen. Ich habe eine Tagesstruktur, also auf jeden Fall nicht sofort aufhören. Erstmal gut schauen, was man macht. Wir wissen auch von Gewinnern, die haben zum Beispiel die Firma gekauft, in der sie arbeiten, weil es vielleicht der Firma nicht so ganz so gut ging und die dann investieren konnten und die dann nochmal neu aufgebaut haben. Also sicherlich soll man den Gewinn genießen, aber Arbeit ist nicht so unwichtig. Das sollte man gut überlegen.
0: Ja, und du arbeitest bei Westlotto und ich muss dich natürlich noch fragen, ob du Tipps hast für die besten Zahlen, die ich ankreuzen soll. Du hast doch da einen guten Draht auf der Arbeit. Aber warte, das frage ich, während die Musik läuft. Das soll ja sonst niemand wissen.

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7: Nach halb drei, los geht's mit der A3 Köln Richtung Oberhausen. Zwischen Duisburg-Weda und Oberhausen-Lierich braucht ihr 10 Minuten länger, 6 Kilometer stockend. A4 Olpe Richtung Aachen, zwischen Kreuzköln-Ost und Kreuzköln-Süd, 10 Minuten plus 6 Kilometer stockend. A30 Osnabrück Richtung Rheine, zwischen Lotte und Ibbenbüren-West eine Viertelstunde länger, 8 Kilometer stockend. A40 Venlo Richtung Duisburg, zwischen Niederdorf und Kempten, 10 Minuten länger, 5 Kilometer stockender Verkehr. A44 Kassel Richtung Dortmund, zwischen Diemelstadt und Marsberg, da braucht ihr 10 Minuten länger, 3 Kilometer Stau. A45 Hagen Richtung Dortmund zwischen Kreuzhagen und Westhofener Kreuz 7 Kilometer stockend. A52 Essen Richtung Düsseldorf zwischen Düsseldorf-Rath und dem Mörsenbrucher Ei 10 Minuten länger 2 Kilometer Stau. Und zum Schluss A559 Köln-Porz Richtung Gremberg zwischen 3 Köln-Porz und Köln-Gremberg 10 Minuten länger 3 Kilometer Stau.
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8: 120 Mille, meine Güte. Was zur Hölle macht man mit so viel Geld? Wir haben gerade schon drüber gequatscht hier in 1 Live. 120 Millionen Euro. Hat einfach mal hier ein Typ aus dem Kreis Mettmann gewonnen. Lotto-Jackpot hier geknackt. Also euch wird da einiges einfallen. Der Typ könnte doch hier mal ein bisschen was abgeben. Mona aus Brühl zum Beispiel hätte so ein paar Dinge, die sie braucht.
9: 120 Millionen ist ja schon eine Summe. Ja. Kannst mir auch was abgeben. Also Taschengeld würde auf gar keinen Fall schaden. Ich würde schon, also so ein Dyson oder so ein E-Roller. Ja, wird schon schmecken.
8: E-Roller, Mona. Ja, du weißt schon, also wenn ich in der vollen Bahn stehe und du willst dann mit diesem E-Roller in die Bahn auch noch rein, dann würde ich blöd gucken. Aber gut, wenn du willst. Was ist es denn, was ihr wollt, Sektor? Vielleicht noch eine Reparatur, die lange überfällig ist oder wie ein krasses Konzertticket? Was sollte mal der Lotto-Millionär aus dem Kreis Mettmann euch nochmal gönnen? Ich meine, die Wahrscheinlichkeit ist höher, dass er zuhört und als live hört, als dass ihr auch mal diesen Jackpot knackt. Meldet euch gerne rein über den Messenger in der 1Live-App oder über die 0221 567.

0: Hey, hier ist eins live. Sektor, es geht sofort weiter mit dem nächsten Song. Keine Sorge, aber ich muss noch eben schnell eine Frage klären, bevor der nächste Song kommen kann. Diese Frage muss ich mal eben mit Kollegin Brynja Becker aus dem 1Live-Pop-Team. Brynja, bist du da?
1: Ja.
0: Ich bin jetzt gelandet hier, ein Stockwerk über dem 1Live-Studio. Brynja, eine ganz kurze Frage. Hier kommt gleich Miley Cyrus mit Bass Persuades. Und da, ich bin mir nicht sicher, darf ich sie noch Miley Cyrus nennen oder nur noch Miley? Du kennst dich doch aus dem Pop-Team.
1: Ja, aktuell bitte nur Miley. Das ist die neue Ära und da wird sie nur Miley genannt.
0: Okay, dann kommt jetzt hier Bass Persuades von Miley.
1: Let's go. Okay. Let's go.

0: Leute, ich sag euch, was der Plan ist. Also erst reißen wir einen Abend die Arena in Oberhausen ab. Und dann setzen wir alle Comedians, weiß nicht, vielleicht in den RE5 oder wir setzen sie in irgendein Auto auf die A3 und dann geht's ab nach Köln.
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0: Also wenn ich richtig rechne, ist heute in einer Woche der 21. Oktober. Nächste Woche Mittwoch geht's los mit unseren Comedy-Nächten XXL. Mit den krassesten Comedians überhaupt. Basti Bielendorfer, Thorsten Sträter, Björn von Morgenstern oder auch Anna Lucia. Anna Lucia war letztes Jahr schon bei der XXL dabei und wir haben gedacht, ey, du hast so rasiert. Kannst du dieses Jahr wieder?
2: Ich freue mich extrem, dass es nochmal klappt. Ich war sehr überrascht, aber sehr happy. Also in der ganzen Comedy-Szene ist es voll das Ding, dass man in so einer Arena spielen darf. Das ist schon insane.
0: Ja, und das direkt 4 Abende hintereinander, ne? Erst in der Arena Oberhausen und dann, wie gesagt, 3-mal in der Arena Köln. Könnt ihr, wie gesagt, entweder, keine Ahnung, mit dem Auto, mit dem Zug oder vielleicht, wie wär's damit? Ihr reitet einfach zur Arena. Übers Reiten hat Anna Lucia letztens gequatscht, als es um ihre Heimat ging.
3: München ist teuer, München ist reich. Ich hab's viel zu spät gemerkt, erst auf dem Gymnasium, weil alle meine Freundinnen auf dem Gymnasium sind geritten. Und ich hab's zu lang nicht hinterfragt. Ich war viel zu lang, weil ich so, ja, ich schätze, wir haben unterschiedliche Hobbys. Und dann habe ich gemerkt, ah nee, wir haben unterschiedlich Geld. Ach so, wir haben unterschiedlich Geld. Und was auch sehr unterschiedlich ausgeprägt ist halt bei uns, ist unsere Beckenbodenmuskulatur, okay? Diese Bitches reiten. Sie können ihre Beckenbodenmuskulatur anspannen und entspannen, wann immer sie wollen. Ich weiß nicht mal, wo meine ist, okay? Ich habe die Suche aufgegeben, ist ein Cold Case. Eine gut ausgeprägte Beckenbodenmuskulatur ist richtig wichtig für guten Sex auch, ne? Und meine Freundinnen reden dann immer drüber, wie sie ihre Beckenbodenmuskulatur einsetzen im Bett. Und sind so, ja, und in der Stellung spanne ich sie an. Was machst du, Anna? Und ich bin so, ich liege.
0: Leute.
3: Low-Budget-Sex.
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0: Okay, ich sag euch, was der Plan ist. Um 15 Uhr kommen die 1Live-Infos. Vorher Avicii und With the MC, okay?
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1: 15 Uhr, hier sind Timo Rudolph
2: und Lukas Hack. Wir starten nochmal mit einem Fall aus Köln, der gerade für viel Aufmerksamkeit sorgt. Ein Roboter soll am Wochenende in der Innenstadt eine 16-Jährige belästigt haben. Gegen seinen Besitzer wird ermittelt.
1: Das Ganze wurde live gestreamt und Leute haben auf das Video reagiert. Die Polizei hat einen eigenen Post auf Insta gemacht. Teilen, liken oder kommentieren, all das sorge dafür, dass Videos mit möglichen Straftaten weiter verbreitet werden.
3: Auch wenn nicht jeder Kommentar vielleicht strafrechtlich relevant ist, in Ordnung sind sie nicht. Man sollte sich immer die Frage stellen, was es mit den Betroffenen macht.
2: Was genau jetzt in Köln los war, ist noch nicht raus. Da muss unter anderem geklärt werden, ob der Roboter von jemandem bewusst gesteuert wurde. Falls nicht, liegt der Fall laut den Ermittlern wohl in einer rechtlichen Grauzone.
1: Der 16-jährige Besitzer sagt, dass das Ganze Zufall war. Sein Roboter sei versehentlich mit der 16-Jährigen zusammengestoßen.
2: In Nürnberg hieß es gestern, gerade wird möglicherweise ein Flugzeug entführt. Viel Polizei rückte aus und Kampfjets der Bundeswehr starteten. Später stellte sich raus, entführt wurde die Maschine nicht.
1: Der Pilot hatte nur einen falschen Code eingetippt. Eigentlich wollte er Funkprobleme melden, hat aber aus Versehen die Zahlenkombi für Entführung erwischt.
2: Wenn man alte Akkus einfach in den Hausmüll wirft, kann das große Probleme bringen, denn immer öfter brennt es dadurch auf Müllhalden.
1: Zahlen unter anderem von Städten und Gemeinden zeigen, dass die Fälle sich in den letzten Jahren verdreifacht haben. Fachleute sagen, es muss einfacher werden, alte Batterien und Akkus abzugeben.
2: Wer in Sportvereinen ehrenamtlich Trainer werden will, der muss dafür Schulungen und Prüfungen machen. NRW gibt dafür jetzt mehr Geld, 250.000 Euro zusätzlich zu der schon bewilligten Million.
1: Die Vereine können bis zu 500 Euro pro Trainerausbildung beim Landessportbund beantragen. Nächstes Jahr soll es noch mehr Geld geben.
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2: Bis zum Abend bleibt es trocken und oft sonnig, dazu in Herford und Arnsberg 16 Grad. Meerbusch und Wuppertal kommen auf 17, in Erftstadt sind bis 18 Grad drin.
1: Morgen gibt es zuerst stellenweise Nebel, dann mal Sonne, mal Wolken, 14 bis 21 Grad. Am Freitag zieht es sich zu und es kann am Abend regnen.
2: Es geht los mit der A3 Köln Richtung Oberhausen. Zwischen Leverkusen-Opladen und Kreuzhilden braucht ihr gerade 10 Minuten länger. Es gibt 7 Kilometer Stau. Dann haben wir die A3 Köln Richtung Oberhausen. Zwischen Kreuz-Breitscheid und Oberhausen-Lierich 15 Minuten plus 7 Kilometer stockend. A30 Osnabrück Richtung Rheine. Zwischen Lotte und Ibbenbüren-West 10 Minuten plus 6 Kilometer stockend. Da steht ein kaputtes Fahrzeug. A44 Kassel Richtung Dortmund zwischen Warburg und Marsberg. 10 Minuten kommen da oben drauf. Es gibt 4 Kilometer Stau. Und zum Schluss haben wir die A44 Kassel Richtung Dortmund zwischen Kreuz-Werl und Kreuz Dortmund Unna, dauert es eine Viertelstunde länger, 4 Kilometer Stau.
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4: Ja, ich kann euch beruhigen, falls ihr gleich noch irgendwie mit dem Auto unterwegs seid, durch den Sektor, ich kann euch beruhigen, ihr werdet keine roten Ampeln haben, weil ich sag euch, auf dem Weg hier ins 1 Live-Haus, zum 1 Live-Haus, habe ich vorhin jede, wirklich jede rote Ampel mitgenommen. Es gibt keine roten Ampeln mehr im Sektor, ich kann es euch versprechen.

0: Wo kommt denn auf einmal dieser geile Banger her, fragt ihr euch? Ja, ich sag's euch, hier ist doch 1 Live. Wir haben noch immer wieder die geilen 1 Live Originale. 1 Live Original Banger. Hier Akon mit Lonely. So, und wer kommt jetzt? Ach ja, unsere Englischlehrerin. Ich glaube, Taylor Swift hatte wirklich recht, dass sie unser English Teacher ist. Sie hat doch bei ihrer Verlobung dieses Bild gepostet und dazu geschrieben, Your English Teacher and your Gym Teacher are getting married. Eure Englischlehrerin und euer Sportlehrer heiraten. Und sie hatte einfach recht. Weil das Ding ist, ich hatte immer Probleme mit das Wort Halo zu merken, was das auf Deutsch heißt. Ich habe das schon so oft nachgeguckt, aber es gibt manche Wörter, die kann man sich irgendwie einfach nicht merken. So, und jetzt singt Taylor Swift in ihrem neuen Song auch an einer Stelle dieses Wort Halo. Ich habe es jetzt immer nachgeguckt und ich glaube jetzt, dank Taylor Swift, kann ich mir es auf jeden Fall merken, dass Halo Heiligenschein ist. Danke, Taylor.
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0: Ja, das klingt hier so bei Lost Frequencies und Tom Odell, als wäre das so ein ganz entspannter Mittwochnachmittag. Ich meine, ist es vielleicht für euch ja auch, hoffe ich doch irgendwie. Andererseits für einen Typen im Sektor ist es, also das kann man nicht entspannten Mittwochnachmittag nennen, keinen generell entspannten Tag, weil es gibt einen Typ im Sektor, der ist 35 Jahre alt, kommt aus dem Kreis Mettmann, so viel wissen wir. Er hat einfach mal 120 Millionen Euro im Lotto gewonnen, Euro-Jackpot geknackt. Wow, wow, wow, wow, 120 Millionen Euro, das ist so viel Geld, dass wir sagen, da kann man mal von was abgeben. Also, hier, wie wär's? Habt ihr irgendwelche Ideen, was ihr vielleicht bräuchtet, was der Typ aus Mettmann euch jetzt vielleicht mal gönnen könnte? Was soll für euch bezahlt werden? Nur für den Fall, dass er es hört. Ich meine, die Wahrscheinlichkeit, dass er es hört, ist auf jeden Fall größer, als dass wir selber im Lotto gewinnen. Könnt euch gerne mal reinmelden mit eurer Wunschliste hier über die 1Live-App, über den Messenger in der 1Live-App. Sam aus Bergisch Gladbach, was steht denn auf deiner Liste?
1: Liste ist lang.
0: Ja, dann hau mal raus.
1: Sehr großes Grundstück mit Anschluss zum Wald und 3 Etagen, eingebautes Gym und Sauna, sowas, ja.
0: Ja.
1: Danke.
0: Ja, gerne.

0: So, was geht denn da gerade viral im Netz? Ein neuer Serientrailer und Brynja Becker aus dem 1Live-Pop-Team. Du willst jetzt etwa, dass ich errate, von welcher Serie oder wie?
1: Ja, bitte. Das hier ist dein erster Hinweis.
0: Das klingt geil. Das klingt so wie etwas, was ich gerne auf dem Klavier gespielt hätte vor 10 Jahren und statt Beethoven. Aber ich habe keine
1: Welche
0: Ahnung,
1: Serie?
0: Was es für eine Serie ist.
1: Dann vielleicht mit diesem Hinweis, ja?
0: Das klingt irgendwas aus den 80ern?
1: Ja, Baywatch.
0: Baywatch?
1: Die damals meistgeguckte Serie überhaupt. Die kriegt jetzt nämlich ein Reboot.
0: Ah, okay, ja.
1: Und davon geht gerade ein Trailer viral. Also die roten Badeanzüge, die wurden wieder ausgepackt und es wird wieder in Zeitlupe gerannt.
0: Okay, was passiert sonst so in der neuen Serie?
1: Also das ist quasi die nächste Generation. Der Sohn von David Hasselhoff, Hobby Buchanan, ist jetzt der Baywatch-Boss.
0: Ja.
1: Und der rettet wie sein Vater Leben am Strand. Und dann kriegt er aber Besuch von einer verschollenen Tochter.
2: Can I help you?
3: I'm Charlie from Texas, biological daughter.
1: Mhm. Ja, und die will auch Rettungsschwimmerin werden, denn naja, für die beiden ist es natürlich...
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2: Best job in the world.
1: Beste Job der Welt,
0: ja,
1: klar.
0: Okay. Brynja, darf ich sagen, dass es ein bisschen trashig auch klingt so, oder Baywatch auch so ein bisschen trashig ist? Es gab doch auch diesen Film von The Rock und Zac Efron vor ein paar Jahren. Wird die Serie auch so trashy?
1: Sieht leider schon so aus, ja. Also die Effekte sind nicht ganz so smooth. Sieht alles ein bisschen low budget auch aus. Aber ich meine, Baywatch muss doch so sein, oder? Bisschen kitschig, bisschen schlechte Story.
0: Ja.
1: Hauptsache ein Haufen schöner Menschen, die dramatisch am Strand rumlaufen.
0: Ja, ich wollte gerade sagen, also das wäre für mich der einzige Grund. Wann kommt Baywatch?
1: Ein genaues Datum steht da dann noch nicht fest, aber Januar wahrscheinlich.
0: Januar, okay. Dann geht's im Januar an den Strand. Okay, dann gibt's ein Reboot von Baywatch. Der Trailer dazu geht gerade viral. Ich fand die Zusammenfassung sehr schön. Ein Haufen schöner Menschen, die dramatisch am Strand rumlaufen.

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1: Um kurz nach 3:30. Es geht los mit der A1 Köln Richtung Euskirchen zwischen Hürth und Kreuz Bliesheim. Dauert es gerade 10 Minuten länger, es stockt auf 4 Kilometern. Dann A3 Köln Richtung Oberhausen zwischen Leverkusen-Opladen und Kreuzhilden. Auch da 10 Minuten plus, 4 Kilometer stockend. A3 Köln Richtung Oberhausen zwischen Kreuz Breitscheid und Oberhausen-Lierich. 15 Minuten mehr mitbringen, 6 Kilometer Stau. Nochmal die 4 Olpe Richtung Aachen zwischen Kreuz Köln-Ost und Kreuz Köln-Süd. 10 Minuten obendrauf, 4 Kilometer stockend. A30 Osnabrück Richtung Rheine zwischen Lotte und Ibbenbüren-West. 10 Minuten plus, 6 Kilometer stockend, da steht ein kaputtes Fahrzeug. A45 Gießen Richtung Dortmund zwischen Hagen Süd und Westhofener Kreuz, auch da 10 Minuten obendrauf, 4 Kilometer stockend. A52 Düsseldorf Richtung Essen zwischen Essen Süd und Dreieck Essen Ost, dauert es auch 10 Minuten länger, 3 Kilometer Stau. Und zum Schluss haben wir noch die A52 Essen Richtung Düsseldorf zwischen Düsseldorf-Rath und Mörsenbrocher Ei, 10 Minuten plus, 2 Kilometer Stau.
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2: Macht doch mal entspannter in Krefeld. Als Live-Hörerin Natalia meldet sich aus Krefeld und klingt schon ganz verzweifelt in ihrer Nachricht, weil sie schreibt: Hi, liebes 1Live-Team, mein bester Freund Marvin versucht schon seit Minute 1 die ganze Woche schon euch telefonisch zu erreichen, um dann noch so einen Platz zu kriegen in diesem krassen Partyzug mit Chiago. Ja, Natalia, also das stimmt schon mal alles richtig zusammengefasst hier. Partyzug mit Chiago. Am Samstag ist nämlich Abfahrt und das wird der krasseste Partyzug überhaupt. Da gibt's keine zweite Klasse, da gibt's keine erste Klasse, da gibt's nur Partyklasse. Es ist Party mit Chiago angesagt. JC Zeller ist auch noch mit am Start und ihr vielleicht auch. Und Natalia, ich kann euch deswegen beruhigen, also deswegen keine Panik in Krefeld, weil wir packen euch doch die ganze Woche noch da auf die Ticketliste, okay? Auch heute Nachmittag hier in der Show.

Chiquitar. Vielleicht kann mir irgendwer noch helfen mit so ein bisschen Waschmittel-Nachhilfe. Ich habe meine Lieblingshose eigentlich gerade an. Das Ding ist, jetzt habe ich in den letzten Tagen gemerkt, dass die Hose irgendwie auf einmal so einen Rotstich hat. Also es ist eine dunkle Hose, auf einmal ist es so rötlich. Ich habe keine Ahnung, woher das kommt. Irgendwie so, weiß ich nicht, mit irgendwas Falschem gewaschen oder, keine Ahnung, falsch gewaschen? Ich habe keine Ahnung, aber ich habe eine Idee. Ich behaupte einfach jetzt, dass das so eine Zauberhose ist, wisst ihr? So eine Hose, die eigentlich dunkel ist, aber wenn man sie dann so aus einem bestimmten Licht sich anguckt und dann genauer anguckt, dann wird sie auf einmal rötlich.

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2: Hallo Sektor, hier ist Chiago und ihr hört jetzt meine neue Single Verschwommen in 1Live.

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0: Thiago! Performt schon mal hier in 1 Live. Verschwommen heißt der Song. Und dann am Samstag geht die Party direkt weiter mit Thiago. Am Samstag bei welcher Sache nochmal? Welche große Aktion haben wir dann nochmal am Samstag? Ich frage mal eben meine Kollegen hier aus dem 1 Live Team, wie die das nennen.
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0: Sektor Express. Schwieriges
2: ist
0: Wort.
2: Ist doch nicht so schwer.
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0: Ja.
3: Mit Thiago.
4: Buongiorno Sektor.
0: Buongiorno. Der 1 Live Sektor Express. So, der rollt am Samstag durch den Sektor und der bringt euch jetzt nicht zu einem Thiago-Konzert hin. Nee.
4: Dieser Zug ist das Konzert.
0: Ja, der Zug ist das Konzert. Was Thiago sagt, er spielt nämlich während der Fahrt einfach mal ein exklusives Konzert. Es gibt Drinks, es gibt Snacks, es gibt 1 Live DJ JC Zeller, der natürlich noch auflegt. Comedian und Sektorbürgermeister Reiko ist auch mit an Bord und der freut sich jetzt nicht nur auf die fette Party, der freut sich allein schon auf den Startbahnhof.
5: Essen, weil er magisch ist. Du weißt nie, was passiert. So Essen, Hauptbahnhof hat immer für alle was übrig, tatsächlich.
0: Ja, vor allem hat der Hauptbahnhof einen Supermarkt übrig, der auch sonntags geöffnet hat. Das finde ich immer das Geilste an Hauptbahnhöfen. So, Supermärkte, die sonntags geöffnet haben. Aber Leute, bevor der nächste Sonntag kommt, kommt ja erstmal der Samstag. Und da ist Abfahrt halt von Essen, dann über Münster, Osnabrück, Bielefeld, Hamm, Dortmund und dann wieder zurück nach Essen. Und wenn ihr sagt, Moment mal, dieser Partyzug, da muss ich unbedingt rein in diesen krassen Zug mit Konzert von Thiago, dann wartet einfach auf die Bahnansage von Thiago. Die macht Thiago hier irgendwann im 1 Live-Programm heute Nachmittag, so eine Bahnansage. Und in dieser Ansage nennt er dann auch eine Telefonnummer. So, und wenn ihr diese Telefonnummer, die Thiago nennt, dann anruft, sobald ihr diese Ansage gehört habt, dann seid ihr mit ein bisschen Glück, ihr und Plus 1, seid dann am Samstag dabei.
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0: Warte, ich guck doch mal, was auf der Flasche hier steht. Auf meiner Cola-Flasche hier steht Zucker 0 Gramm. Ja, es ist Zero. Null Zucker. Das heißt, nicht extra hier noch Zuckersteuer auf dieses Getränk bald. Aber es soll bald eine Zuckersteuer kommen und das checken die 1Live-Infos um 16 Uhr, was das jetzt genau bedeutet. Vorher noch Kungs und Dasha für euch.
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0: Es ist 16 Uhr, wir sind Johanna Schmidt
1: und Lukas Haack. Wer auf zuckerhaltige Getränke steht oder raucht, muss für die Guilty Pleasures bald wohl mehr Geld ausgeben. Die Bundesregierung will Steuern erhöhen für Tabak und zuckerhaltige Getränke.
0: Dadurch würden Zigaretten und Tabak zum Drehen teurer, aber auch Vapes und Liquids. Das Ganze soll stufenweise passieren, ab 2027 bis 2030. Am Ende soll eine Schachtel Zigaretten dann etwa 4 Euro mehr kosten als heute.
1: Beim Zucker gab es Streit in der Regierung, jetzt steht der Entwurf aber. Ab 2027 sollen auf süße Getränke wie Apfelschorle 26 Cent pro Liter und auf noch zuckerhaltigere wie Coca-Cola oder Energy Drinks 32 Cent kommen. Zero-Getränke sind nicht betroffen.
0: Ob das Ganze so passiert, ist aber noch unklar. Die Entwürfe müssen noch durch Bundestag und Bundesrat. Und selbst wenn die Steuer kommt, ist noch nicht klar, wie viel die Unternehmen davon an die Kunden weitergeben.
1: In Essen hat es eine Flucht gegeben wie im Krimi. Ein Häftling war beim Arzt und da haben ihm zwei Männer geholfen abzuhauen.
0: Der 34-Jährige war eigentlich wegen möglichen Drogenstraftaten und gefährlicher Körperverletzung in Untersuchungshaft. Ob er oder seine Komplizen Waffen haben, ist unklar. Wer Verdächtige in Essen sieht, soll sofort die 110 anrufen.
1: Vielleicht haben manche das Video auch angezeigt bekommen von einem Roboter, der eine 16-Jährige in Köln sexuell belästigt haben soll. Die Polizei sagt, gebt dem Video keine Reichweite.
2: So manche Kommentare sind absolut unter der Gürtellinie. Wer solche Situationen teilt, weiterschickt oder sich darüber lustig macht, der verstärkt oft die Grenzüberschreitung.
0: Der Roboter gehört einem TikToker aus Wegberg. Er sagt, der Roboter sei aus Versehen in die Frau reingelaufen. Man sieht aber auch, dass der Stoßbewegungen macht.
1: Für eines der größten Volksfeste im Münsterland gibt es ein paar Änderungen. Um den Herbstsend in Münster gab es einen Zaun, der soll jetzt aber verschwinden.
0: Stattdessen wird zum ersten Mal das Gelände mit Kameras überwacht und auch weiter gibt es einzelne Kontrollen, weil man Glas oder sogar Waffen nicht mit auf den Send nehmen darf.
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1: Heute bleibt es bis zum Ende oft sonnig und trocken bei noch zwischen 8 und 15 Grad.
0: Morgen geht es erst oft neblig los, danach gibt es dann oft Sonne und nur dünne Wolken. Dazu in Winterberg 14 Grad, in Münster und Hürth bis 18 und in Hagen und Bottrop 19 Grad. Am Freitag dann wärmer mit bis zu 23 Grad. Dazu erst oft sonnig, abends aber auch mit Schauern.
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1: Es wird voller auf den Straßen. Wir starten auf der A1 Dortmund Richtung Köln. Zwischen Burscheid und Kreuz Leverkusen-West braucht ihr gerade eine Dreiviertelstunde länger. 4 Kilometer Stau nach einem Unfall. Dann A3 Köln Richtung Oberhausen zwischen Kreuz Breitscheid und Oberhausen-Lierich. 15 Minuten plus, stockt auf 7 Kilometern. Die 4 Aachen Richtung Köln zwischen Frechen-Nord und Köln-Klettenberg. Auch da 15 Minuten obendrauf, 5 Kilometer Stau. A4 Olpe Richtung Aachen zwischen Kreuz Köln-Ost und Kreuz Köln-Süd. 10 Minuten plus, 7 Kilometer Stau. Und zum Schluss haben wir die A57 Köln Richtung Nimwegen. Zwischen Krefeld-Oppum und Mörs-Hülstong dauert es eine Viertelstunde länger, stockt auf 8 Kilometer.
4: Hallo Johanna!
0: Hallo!
4: Willkommen zur Show!
0: Na, danke!
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4: Und hallo Sektor! So, was sollen wir euch denn noch bezahlen? Also wir ist gut. Ich meinte eigentlich hier den Typen aus dem Kreis Mettmann. Hier so ein 35-jähriger Typ hat es sich einfach mal rausgenommen und hier den Jackpot geknackt. Was soll ich sagen? 120 Millionen Euro? Mal eben in den Kreis Mettmann zu diesem einen ominösen Typen. Vielleicht hört er zu. Dann notiert ihr mal direkt die Wünsche aus dem Sektor. Ihr könnt euch gerne melden, was ihr mal gerne hier von dem Typen da gegönnt haben möchtet. 0221 5678 9111 oder schreibt mal eine Nachricht über den Messenger in der 1Live-App. Hanna hätte da noch was. 1Live-Hörerin Hanna schreibt, hallo 1Live, mir könnte mein Studienkredit bezahlt werden. Da sind die nächsten 15 Jahre noch ungefähr 40.000 Euro insgesamt. Liebe Grüße aus Hamm von Hanna. Jo, gehen wir weiter.

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1: Habt ihr das gehört? Shoutout geht raus an den Sohn von Sido. Das war gerade am Ende sein kleiner, großer Auftritt. Da, am Ende des Songs. Ist er von Sido. Wie alt ist der Sohn? 13 Jahre. Ich überlege gerade, was ich mit 13 Jahren so musikalisch fabriziert habe. Ich habe für Elisa auf dem Klavier gespielt. Das war jetzt vielleicht nicht so cool, wie in einem Song von Sido mitzusingen. Aber hey, Oma war schon sehr stolz auf mich. So, gleich kommt Stella Lefty mit Boston. Und wer performt hier jetzt?
2: J-Lo.
1: J-Lo, ab geht's.
2: Ja, du sagst.

0: Ich überlege schon gerade die ganze Zeit, welche Musik ich jetzt anmachen soll, so welche Hintergrundmusik, während ich mit Kollegin Brynja quatsche. Eigentlich wollte ich erst die Musik, weil heute startet ein Film mit dem eigentlich romantischen Titel Love of Your Life. Aber 1Live-Kinofrau Brynja Becker sagt, das ist kein Liebesfilm. Deswegen nehme ich lieber die Musik, das ist Horror.
1: Ja, irgendwie einfach beides zusammen in einem. Eigentlich ist es schon eine Rom-Com, aber es gibt einen richtig krassen Plot-Twist.
0: Okay.
1: Erstmal geht's um Maya, die lernt Charlie kennen, richtig cute und unerwartet, als sie einen Schrank bei ihm kauft.
0: Wow.
1: Die beiden verlieben sich dann auch unendlich doll, heiraten spontan, aber...
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1: Ja, du hörst das Wort auch, oder? Hatte. Ja.
0: Hatte.
1: Hatte.
0: Der Film wird traurig?
1: Ja, leider. Charlie stirbt an Covid.
0: Brynja, das kannst du doch jetzt nicht einfach so spoilern.
1: Doch schon, weil der Film dann nämlich erst so richtig losgeht. Maya versinkt dann komplett in ihrer Trauer und will einfach nur weg.
2: Ich habe alles, was nötig ist, in 2 Koffer gepackt. Mein Handy in den Müll geworfen und bin einfach nicht zurück.
1: Ja, sie reist nach England, Japan und Portugal und da trifft sie dann Felix.
0: Felix, eine neue Liebe.
1: Ja, zumindest hätte er das gerne.
3: 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Aber wer sagt, dass das nur einmal gilt?
0: Okay, also wird es dann ab da eine schöne Rom-Com?

0: Also für alle, die Filme über Neuanfänge und so zweite Chancen lieben, auf jeden Fall ein Muss. Und Fun Fact, Ryan Gosling ist einfach Produzent bei dem Film.
1: Ach, den hätte ich mir auch gerne so auf der Leinwand angeguckt.
0: Ja, ich auch. Aber diesmal nur hinter der Kamera.
1: Love of Your Life gibt's ab heute auf Prime Video.
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0: Das kann doch kein Zufall sein. Ich glaube, ich bin da was ganz Großem auf der Spur. Das Ding ist, heute kommt ja die Meldung, dass der eine Typ da aus dem Kreis Mettmann, so ein 35-jähriger Typ aus dem Kreis Mettmann, hat heute einfach mal den Euro-Jackpot geknackt. 120 Millionen Euro. Wie crazy ist es bitte? So, und dann bin ich hier jetzt gerade auf der Homepage von der Kreisstadt Mettmann und da steht ganz oben dick und fett, aktuelles aus dem Rathaus, Bürgerservice wegen Umzug Mittwoch und Donnerstag vorübergehend geschlossen. Ha, wahrscheinlich hat der Typ da direkt mal hier der Stadt eine neue Villa gegönnt, wo die jetzt mit dem Bürgerservice hinziehen. Oder? Könnte doch sein. Was ist es denn bei euch, was ihr noch hier mal eben von dem Typen gegönnt haben wollt? Ihr könnt euch gerne weiter reinmelden über den Messenger in der 1 Live App. Wir machen mal so eine Liste mit so ein paar Sachen, die ihr haben wollt, die ihr von dem Typen da bezahlt haben wollt. Und 1 Live Hörerin Mia aus Brühl hat auch noch was. Thema Reisen.
1: Tickets. Überall hin. Einfach Fliegertickets. Ich würde zu meinem Onkel gerne nach Amerika.
0: Ja, okay. Mia, wir gucken mal, was wir machen können. Also, lieber 35-jähriger Typ aus Mettmann, falls du das hörst, melde dich mal und bezahl all unsere Wünsche.

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8: Um kurz nach 4:30 geht's los mit der A1 Köln Richtung Dortmund. Zwischen Kreuz Leverkusen und Burscheid dauert's eine Viertelstunde länger durch 7 Kilometer stockenden Verkehr. Dann die 1 Dortmund nach Köln zwischen Burscheid und Kreuz Leverkusen West. Da kommt eine Dreiviertelstunde obendrauf. 5 Kilometer Stau, da gab's einen Unfall. A3 Frankfurt nach Oberhausen zwischen Dreieck Heumer und Kreuz Leverkusen. Viertelstunde plus 8 Kilometer stockender Verkehr. Die 3 Köln Richtung Oberhausen zwischen Kreuz Breitscheid und Oberhausen-Lierich. 20 Minuten extra, 7 Kilometer. A40 Dortmund Richtung Duisburg zwischen Bochum, Wattenscheid West und Mülheim-Winkhausen 20 Minuten mehr, 10 Kilometer stockt's da. A43 Wuppertal Richtung Recklinghausen zwischen Bochum, Witten und Kreuz Herne 20 Minuten plus, mehr als 10 Kilometer stockend. A45 Hagen Richtung Dortmund zwischen Kreuzhagen und Westhofener Kreuz auch eine Viertelstunde on top, 7 Kilometer stockender Verkehr. Und noch die 57 Köln Richtung Nimwegen zwischen Krefeld-Oppum und Kreuz-Kamp-Lindfort plant mal 20 Minuten mehr ein als sonst, mehr als 15 Kilometer stockender Verkehr.
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9: Yo, was geht? 120 Millionen Euro reicher geht bei dem einen Typen hier aus dem Sektor. Der Typ aus dem Kreis Mettmann, haben wir gerade schon drüber gequatscht. Der hat einfach den Euro-Jackpot geknackt, 120 Millionen Euro. So, und wir behaupten ja immer noch, davon könnte er eigentlich mal was abgeben, falls du uns hörst. Gib mal was ab hier an die Leute aus dem Sektor, die, naja, die uns hier ihre Liste schicken. So, 1Live-Hörerin Kybra aus Bochum hat sich reingemeldet.
10: Boah, das ist eine Summe. Und ich dachte, ich versuche mal mein Glück. Boah, ja. Ich sag ehrlich, ich wäre schon echt dankbar, wenn man mir meine Kleinerschulden begleichen würde. Ich meine, viel ist es nicht, 3.000?
9: Ja, gut.
10: Okay, komm, ist schon ein bisschen. Aber das wäre echt cool.
9: Ja.
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Mensch, jetzt habe ich es heute schon wieder nicht geschafft. Heute Morgen, ich habe mir eigentlich mal vorgenommen, dass ich so nach dem Aufwachen mal weniger aufs Handy gucke und nicht direkt immer Insta checke. Habe ich heute Morgen aber wieder gemacht und ich muss leider sagen, es hat sich gelohnt heute Morgen, weil mir wird so ein lustiges Reel ausgespielt. Das war so ein Reel, das, also es war in den USA und man sah so einen riesigen Kürbis. Klar war es in den USA, riesiger Kürbis. Das war so ein Kürbis, aber so ein aufgepumpter, also wie so eine Hüpfburg quasi, aber in Form vom Kürbis, aber riesig, so 3-4 Meter bestimmt hoch. Und der ist dann einfach so die Straße runtergerollt. Es war so witzig, das zu sehen, weil auch die Autos so dann mega geschockt und auch ein Typ ist dann ausgestiegen und hat sich dann so richtig breit gemacht, richtig hoch, aufgerenkt, aber er ist einfach umgefallen von diesem Kürbis, überrollt worden. Es war hilarious, wirklich. Und ich habe gemerkt, die Halloween-Warm-Up-Saison ist jetzt damit offiziell eröffnet. Und ich habe passend dazu schon mal ein paar Grusel-Sounds im nächsten Song von

0: Ich muss mal eben kurz nachfragen. Bei dieser Zugfahrt ist doch alles erlaubt, oder?
1: Moshpits im Regionalexpress. 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
0: So.
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3: Buongiorno, Sektor.
0: Das ist meine Ansage von Chiago. Chiago wird einfach mal exklusiv im 1 Live Sektor Express ein Konzert spielen. Im Zug, während der Fahrt, am Samstag, jetzt am Samstag. In der Bahn gibt's Drinks, Snacks, Party mit DJ JC Zeller und mit Sektorbürgermeister und Comedian Reiko. Er ist auch bei dieser Zugfahrt am Start.
4: Mein Party-Outfit ist ein richtig chilliger Trainingsanzug mit ganz wenig drunter, sag ich.
0: Wir setzen eine neue Schaffnersmütze auf, okay? Der Express startet auf jeden Fall in Essen am Samstag und fährt euch dann einmal quer durch den Sektor über Osnabrück, Münster, Bielefeld, irgendwann wieder zurück in Essen. Landet ihr dann und Tickets kaufen? Könnt ihr nicht. Schokoticket, Deutschlandticket, gilt alles nicht. Nein, ihr könnt Tickets gewinnen. Hier in 1 Live, nur hier in 1 Live. Und das hat unter anderem schon Christina aus Detmold gemacht. Sie nimmt ihre Schwester mit.
5: Wir haben schon alles zusammengeschrien, was ging, als ich ihr das gesagt habe. Wir haben uns so gefreut. Wir haben einen richtigen Freudentanz gemacht. Wir sind schon am Warmspringen.
0: So, ihr habt doch bestimmt Bock, mit Christina und ihrer Schwester auch gemeinsam zu springen, zu tanzen und mit Chiago natürlich eine geile Zeit zu haben. Dann, wenn ihr auch noch mitfahren wollt am Samstag, dann einfach gut zuhören und auf diesen Sound hier achten. Und nicht zusammenzucken bei diesem Sound. Das ist ja eigentlich immer der Sound, wenn irgendwie neue Verspätungsankündigung oder so. Aber nein, wenn dieser Gong kommt, dann wird Chiago irgendwann nach diesem Gong hier in 1 Live eine Bahnansage machen und euch eine Telefonnummer geben. Und wenn es soweit ist, sofort anrufen. Dann seid ihr mit ein bisschen Glück dabei im Sektor Express. Wartet auf diesen Gong.

0: und Burna Boy. Let's go. Die Die heißt dieser Song. Und der nächste Song heißt Haus am See. Guck mal. Und danach Good for You, Olivia Rodrigo und Peter Fox noch vor den 1Live-Infos um 17 Uhr.
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0: Es ist 17 Uhr, hier sind Johanna Schmidt
1: und Lukas Haack. In Essen ist gerade viel Polizei in der Innenstadt unterwegs. Da ist am Mittag ein Häftling geflohen. Der war für einen Arztbesuch am Kennedyplatz. An der Praxis bekam er dann Hilfe von zwei Komplizen. Die drei Männer konnten in unterschiedliche Richtungen wegrennen.
0: Zwei Justizmitarbeitende hatten den Mann begleitet. Sie wurden wohl überwältigt und gefesselt, sollen aber sonst unverletzt sein. Die Polizei warnt die Leute in Essen. Aktuell kann sie noch nicht einschätzen, wie gefährlich die Gruppe ist.
2: Sollten Sie verdächtige Personen im Bereich der Essener Innenstadt sehen, die Ihnen irgendwie komisch vorkommen, sprechen Sie die Person nicht an. Wir können nicht ausschließen, dass die Personen bewaffnet sind, rufen Sie die 110, dass die Polizei die Person überprüft.
1: Bei der Flucht hat einer der Männer einen Gegenstand unter ein Auto geworfen. Der Bereich wurde abgesperrt, ein Entschärfungsteam kam zum Einsatz. Mittlerweile ist klar, es war eine Handgranatenattrappe aus Holz.
0: Der Häftling ist ein 34-Jähriger. Er soll wegen mutmaßlichen Drogenstraftaten und gefährlicher Körperverletzung in U-Haft gesessen haben.
1: Wir reden schon den ganzen Morgen darüber. Jetzt hat die Bundesregierung ihren Plan fertig gemacht für eine Zuckersteuer. Soft- und Energy-Drinks könnten dadurch ca. 30 Cent mehr kosten.
0: Die Zuckersteuer soll Mitte 2027 kommen. Auf Fruchtzucker gilt sie nicht und sie muss auch noch durch den Bundestag.
1: Das Warten satt, das haben gerade Menschen in Münster, die Deutsche werden wollen. Einige haben deshalb heute protestiert. Teilweise dauert es Jahre, bis der Einbürgerungsantrag bearbeitet ist.
0: Wie bei Josef, der ursprünglich aus Kenia kommt.
3: Mein Antrag habe ich Ende 24 abgegeben. Bei der Einbürgerungsbehörde war ich Ende März und seitdem habe ich dann auch nichts weiteres gehört. Genau, und das ist dann primär jetzt mein Frust.
0: In Münster sind aktuell 5000 Einbürgerungsanträge noch offen. Die Stadt sagt, dass sie die Fälle genau prüft und es deswegen so lange dauert.
1: Und zum Schluss noch ein gruseliger Fall aus Freiburg. Da hat ein ehemaliger Bestatter unter anderem Goldzähne von Toten rausgebrochen. Seine Frau hat das Gold dann verkauft, insgesamt mehr als 8 Kilo.
0: Der Ex-Bestatter muss deshalb 2,5 Jahre ins Gefängnis. Seine Frau hat 2 Jahre auf Bewährung bekommen.
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0: Der Abend ist trocken und oft sonnig, bei noch bis 15 Grad.
1: Morgen gibt es dann zuerst stellenweise Nebel, dann mal Sonne, mal Wolken. Dazu in Halle und Solingen 18 Grad, Wesel und Bergheim kommen auf 19 und in Eschweiler sind bis 20 Grad drin. Am Freitag dann erst Nebel, danach Sonne und abends auch Schauer bei bis 23 Grad.
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0: Hier dauert es am längsten. A1 Euskirchen Richtung Dortmund zwischen Kreuzköln-Nord und Burscheid. Eine halbe Stunde plus, 10 Kilometer Stau. Nochmal die 1 Dortmund Richtung Köln zwischen Burscheid und Kreuz-Leverkusen-West. Gerade eine Stunde on top, 6 Kilometer Stau. Es hat einen Unfall gegeben. A3 Oberhausen Richtung Köln zwischen Dreieck Langenfeld und Köln-Mühlheim. Ungefähr eine Dreiviertelstunde on top. Mehr als 10 Kilometer Stau, auch da nach einem Unfall. A45 Dortmund nach Hagen zwischen Kreuz Dortmund-Witten und Westhofener Kreuz. 20 Minuten mehr einplanen, 4 Kilometer Stau. Und A59 Duisburg nach Dienstlaken zwischen Duisburg-Hochfeld und Duisburg-Fahn. Halbe Stunde plus, 10 Kilometer Stau.
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5: Was höre ich da in den 1 live Infos? Hier Goldzähne, Bestatter und so. Organisiert sich mal eben ein bisschen Cash durch die Goldzähne. Krasse Geschichte. Ich sag mal so, andere spielen einfach Lotto und gewinnen mal eben 120 Millionen Euro und knacken den Jackpot. Das ist deutlich legaler. Naja, aber natürlich auch krass unwahrscheinlich. Müssen wir direkt dazu sagen. Es ist wahrscheinlicher, dass der Typ im Kreis Mettmann, der den Euro-Jackpot geknackt hat, dass der uns jetzt gerade zuhört und unsere Liste vielleicht irgendwie mitschreibt. Und dann eure Wünsche erfüllt, als dass wir selber im Lotto gewinnen. Wir sammeln diese Liste. Frieda aus Bocholt schreibt hier ins Studio. Hallo 1 Live, es wäre toll, wenn mein Führerschein bezahlt werden würde von diesem Lotto-Millionär da im Kreis Mettmann. Und Tim hat sich auch noch reingemeldet und schreibt, moin, ich würde mir gern meinen Motorflugschein bezahlen lassen. Ihr alle mit eurem Führerschein. Ich habe mal gecheckt, ein Motorflugschein kostet so zwischen 5.000 und 16.000 Euro. Ach, bei 120 Millionen? Ist ja nix.

0: Also ich hätte jetzt gesagt, den Song, den wir gerade gehört haben, der heißt Company und ist von Clean Bandit, Chloe und Omar Lay. Aber ihr könnt mir nicht so ganz vertrauen, was so Aussprachen von Songs oder Stars angeht. Zumindest hat mir hier eine Freundin schon eine Sprachnachricht geschickt. Das klingt erst so nett.
1: Ich freue mich gerade sehr, deine Stimme zu hören im Auto und wollte dich darauf hinweisen, dass es heißt Alors on danse und nicht Alors on danse.
0: Ey, Alors on danse klingt doch viel geiler, finde ich. Aber gut, jetzt kommt Linkin Park, da bin ich mir sicher.
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0: Blocksberg natürlich ein Riesending. Wir kennen Queen Bibi Blocksberg.
1: Hex!
0: Ja, und wir lüften heute einfach mal eins der streng gehütesten Geheimnisse heute hier in 1 Live. Was ist eigentlich mit Boris Blocksberg passiert? Also Bibi Blocksberg kennen wir, aber kennt ihr vielleicht auch ihren verschollenen Bruder Boris? Es gab ihn tatsächlich. Bibi war kein Einzelkind. Seit Folge 8 ist Boris aber verschwunden. Es ist ein Cold Case. Bis jetzt. Boris Blocksberg wurde einfach mal rausgemobbt. Wie krass ist das? Seine Stimme war der von Bibi einfach zu ähnlich.
1: Du bist abgrundtief dämlich, Bruder.
2: Mami, Bibi ist gemein zu mir.
0: Elfie Donnelly, das ist die Autorin von Bibi Blocksberg, die hat jetzt im Kölner Treff einfach mal das Mysterium gelöst.
3: Zu der Zeit gab es ja noch nicht diesen Riesenerfolg. Und die Stimmen von Bibi und Boris waren so ähnlich im Hörfunk, dass sie gesagt haben, nee, also lass uns doch ein Kind rausschreiben. Und das war damals problemlos.
0: So, und wie wurde er rausgeekelt? Er ist verreist zu Verwandten. Ja, ja, klar. Weil er unter Asthma leidet, muss er an die frische Seeluft, zu Oma und Opa an die Nordsee.
4: Und Bruder Boris, der gerade verreist ist, kann auch nicht hexen.
0: Ja, und schwupps war Bibi Einzelkind, Leute. Das ist das Showbusiness, ne? Elfie Donnelly wäre aber durchaus mal bereit, nochmal hier so eine Fortsetzung zu schreiben mit Boris.
3: Ich sag der Produktionsfirma immer, lasst uns doch endlich mal ein Buch über Boris schreiben. Ja. Wo ist Boris wirklich geblieben?
5: Heißt jetzt Tarzan ist bei TKKG.
3: Ja, und ist er so alt geblieben? Ist er vielleicht 11 geblieben? Oder ist er jetzt auch? Weiß ich nicht. Mitte 40? Ja. Kann ja auch sein. Also müsste er eigentlich, ja.
0: Ganz egal wie alt. Wo kann ich die Petition unterschreiben für Boris Blocksberg?

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0: Sag mal, Leute, habe ich da gerade eine Bahnansage von Chiago gehört, dass ihr jetzt anrufen sollt unter der 0800 567 8111 für den Sektor Express am Samstag? Kann sein. Ich glaube, die habe ich gerade gehört. Dann ruft jetzt mal schnell an. Das ist jetzt am Samstag und nächste Woche geht es ja schon weiter mit fetten Sachen.
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0: Ja, 4 Abende haben wir geplant. Dann machen wir mal an 4 Abenden eben die Arena voll mit euch und packen die geilsten Comedians auf die Bühne. Jerry Wiesen, Anna Lucia, Ozan Yaran, Pem Penko, Simon Stäblein, Johann König, Elli Liss und auch Basti Bielendorfer, alle sind am Start. So, und Basti Bielendorfer, der ist über 2 Comedians, die mit dabei sein werden, ganz besonders happy.
2: Ich freue mich eigentlich am meisten auf die Menschen vor der Bühne, aber natürlich auch auf die fantastischen Kollegen, die da sein werden. Also Sträter ist ein alter Freund von mir. Ich freue mich immer, ihn zu sehen. Wir haben Björn von Morgenstern, der deutsche Shootingstar. Er war jetzt bei mir auf Tour mit dabei als Opener. Nächstes Jahr bin ich dann bei ihm als Opener auf Tour mit dabei. Er hat mich jetzt schon überholt.
0: Ja, das könnte er dann nochmal Backstage genau erklären. Für Björn von Morgenstern ist es auf jeden Fall die erste XXL. Basti war schon ein paar Mal da.
3: Und natürlich sagen die Leute immer, ey Bielendorfer, wenn du von Menschen sprichst, hast du mal Logopäden gesehen oder was? Oh, ich habe einige kaputt gemacht. Ich habe letztens noch mein erstes VS-Tape 1989 gesehen, heimlich gefilmt beim Logopäden. Der kleine Basti sitzt da, 5 Jahre alt, Latzhose, mir ging meine Frau mit so einem Pagenschnitt. In der Mitte zwischen uns eine Schale mit Smarties und für jede richtige Übung bekam ich einen Smartie. Und die erste Übung war, sie sagte, der Zug macht und ich sollte ergänzen, tsch, tsch, tsch. Und ich habe diese arme Frau schon beim ersten Versuch durch die Rotze-Waschstraße geschickt. Die sah aus, als wenn sie in einem Hurricane sitzen würde, wirklich. Und dann sieht man auf dem Tape, wie die Logopädin sich umdreht. Und ich wusste ja nicht, dass es gefilmt wird. Und da kamen meine Hauptinstinkte. Gerne labern, viel fressen durch. Weil der kleine Basti auf diesem Tape keine Sekunde zögert, über den Tisch greift, die Schale mit den Smarties nimmt und sie sich komplett ins Maul gießt. Und dann hat diese Logopädin einen fundamentalen Fehler gemacht. Guckt mich an und sagt, der Zug macht. Die hat heute noch braune Kontaktlinsen. Die Frau ist traumatisiert. Versuchen hier immer noch, chirurgisch die Smarties aus den Ohren zu machen.
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3: So, Lukas.
4: Ja.
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3: Kurz nach 6:30 und
4: Stauschau auf Walisch, ne?
3: Das wollte ich noch sagen.
4: Ach so, auf Walisch.
3: Nein, komm, sorry.
4: Mach.
3: Oh nee, das kriege ich nicht hin. Das wird peinlich. Also, wir fangen an mit der 1. Euskirchen Richtung Dortmund. Zwischen Kreuzköln Nord und Burscheid. Mehr als eine Stunde braucht ihr gerade länger. 10 Kilometer Stau nach einem Unfall. Dann die 1 Dortmund Richtung Köln. Zwischen Burscheid und Kreuz Leverkusen West. Eine Dreiviertelstunde plus 6 Kilometer Stau. A3 Frankfurt Richtung Oberhausen. Zwischen Königsforst und Köln-Mühlheim. 45 Minuten obendrauf. 7 Kilometer Stau. A3 Köln Richtung Oberhausen. Zwischen Kreuz Breitscheid und Oberhausen-Dierich. 20 Minuten dauert es länger. 7 Kilometer Stau. Die 3 Oberhausen Richtung Köln. Zwischen Dreieck Lang und Köln-Mühlheim. Eine Viertelstunde mehr ein Plan, 8 Kilometer stockend nach einem Unfall. A46 Düsseldorf Richtung Wuppertal zwischen Hilden und Wuppertal-Sonnborn, 15 Minuten plus 8 Kilometer stockend. A59 Bonn Richtung Köln zwischen Köln-Rath und Dreieck-Heumann, eine halbe Stunde obendrauf 2 Kilometer Stau. Und zum Schluss haben wir dann die A59 Duisburg Richtung Dienstlaken zwischen Duisburg-Hochfeld und Duisburg-Fahren braucht ihr 30 Minuten, 10 Kilometer Stau.
4: Props an Lukas!
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4: Ich sage euch die Nummer jetzt nicht auf Walisch, sondern auf hier, einfach normal, okay? 0800 5678 111. Das ist die Nummer, die ihr jetzt mal schnell anrufen solltet, wenn ihr denn noch da am Samstag hier in den Paddyzug wollt, den 1 Live Sektor Express mit Chiago. Tickets gehen hier gleich noch raus, dude.
5: Hier.
4: Das sag ich mal.

0: Leute, ganz ehrlich, 120 Millionen Euro kannst du doch gar nicht selber ausgeben. 120 Millionen Euro, was willst du denn damit alles kaufen? Ein Typ aus dem Kreis Mettmann hat den Euro-Jackpot geknackt und 120 Millionen Euro gewonnen. Und wir checken heute Nachmittag mal in der Show, was der euch davon mal bezahlen könnte, würde, wenn er denn mal ein bisschen gönnen würde hier. Und René aus Gütersloh will auch noch was vom Lotto-Millionär haben.
1: Ich wäre auch echt schon mit einer Tankfüllung zufrieden. Ein Schenken-Gaul schaut man nicht in den Maul.

0: So Leute, alle einsteigen. Samstag ist doch schon Abfahrt beim 1Live Sektor Express mit Chiago. Der krasseste Partyzug überhaupt. Ich habe noch ein paar Tickets. Die würde ich jetzt mal raushauen. Dann müsstet ihr nur ans Telefon gehen.
1: Hallo, Dustin
0: hallo.
1: Hier.
0: Wer ist da, Dustin?
1: Hallo.
0: Du bist Dustin aus Werne?
1: Ja.
0: Hast du angerufen wegen Chiago?
1: Ja.
0: Ja, du bist dabei.
1: Oh mein Gott, danke.
0: Ja, gerne.
1: Geil.
0: So, du hast ja richtig Bock, Mensch.
1: Ja, richtig. Natürlich, ich sitze hier natürlich schon mit meiner Skibrille an.
0: Klar. Das finde ich sehr gut. So muss das sein. Das ist das beste Outfit. Vielleicht noch eine Schaffnersmütze irgendwie auf dem Kopf und dann ist das die perfekte Kombi für Samstag. Party Express mit Chiago, mit JC Zeller natürlich auch. Der macht da, als DJ heizt er euch ein. Comedian und Sektorbürgermeister Raiko ist auch am Start. Dann gibt's auch Food und Drinks. Worauf freust du dich am meisten, Mensch?
1: Ja, natürlich auf Chiago und natürlich auf den Sektor.
0: So, das ist der Plan. Und dann düst ihr da mal eben von Essen, Osnabrück, Münster, wieder zurück nach Essen, einmal quer durch den Sektor. Wen nimmst du mit?
1: Eine Freundin.
0: Ja, eine Freundin. Okay, hast du auch noch eine Skibrille für die?
1: Leider nicht, aber die kriegt schon irgendwoher noch eine.
0: Weißt du, zur Not nimmt die einfach die von Chiago.
1: Richtig.
0: Da wissen wir endlich, wie er aussieht. So, viel Spaß am Samstag, Dustin.
1: Super, danke.
0: So, Sektor, wir haben noch ein paar Tickets. Die gehen natürlich hier noch raus die ganze Woche für den Party Express am Samstag.
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0: So, das wird jetzt der Shawn Mendes, Camila Cabello und Leonard Beisner Remix. Wobei, ich wollte eigentlich nur noch Tschüss sagen. Darf ich? Jetzt. Tschüss. Gleich nach 6, Linda Reitinger.
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0: Info. Um 18 Uhr, ich bin Johanna Schmidt.
1: Und ich Lukas Haag. Wir starten mit einem heftigen Brand in Bochum. Da hat es in der Nacht zu gestern in einem Mehrfamilienhaus gebrannt. Fünf Menschen wurden gerettet, drei kamen ums Leben. Heute gab es in dem Fall eine Festnahme.
0: Dabei handelt es sich um einen 41-Jährigen, der auch in dem Haus wohnt. Er wurde schon vernommen, er steht unter Mordverdacht. Brandsachverständige hatten das Haus untersucht und konnten einen technischen Defekt ausschließen. Deswegen gehen die Ermittler von Brandstiftung aus.
1: Sonst ist zu den Vorwürfen wenig bekannt, etwa zu einem möglichen Motiv. Letzten Sonntag war die Polizei wohl noch zu einem Streit in dem Haus gerufen worden. Mit dem Feuer soll das aber nichts zu tun haben.
0: 5 Leute wurden bei dem Brand verletzt. Für 3 Bewohner kam jede Hilfe zu spät. Die 3 waren indische Staatsbürger, eine 25- und eine 27-jährige Frau und ein 26-jähriger Mann.
1: In Essen ist ein Häftling auf der Flucht. Er war mit 2 Einsatzkräften beim Arzt. Was dann passiert ist, sagt 1Live-Reporterin Jennifer Kerkhoff.
2: Es sollen 2 Fremde dazugekommen sein, 2 Helfer, die ihm bei der Flucht geholfen haben. Was wir wissen ist, dass die Justizmitarbeiter nicht verletzt wurden.
0: Ob die 3 bewaffnet sind, ist unklar. Wer Verdächtige in Essen sieht, soll sie auf keinen Fall ansprechen, sondern die Polizei rufen.
1: Wer in Deutschland lebt, besitzt im Schnitt ziemlich viele Elektrogeräte. Mehr als Leute in anderen europäischen Ländern, sagen EU-Statistiker. Andersrum wird aber besonders wenig recycelt.
0: Die Deutsche Umwelthilfe befürchtet, dass viele Elektrogeräte in Deutschland illegal entsorgt werden, zum Beispiel im Restmüll oder in der Natur. Wer bei seiner Karriereplanung die Luftfahrtbranche im Blick hat, könnte richtig liegen.
1: Der weltgrößte Flugzeughersteller Airbus hat ausgerechnet, dass in den nächsten 20 Jahren fast 2,5 Millionen neue Mitarbeitende gebraucht werden. Es fehlen vor allem Fachkräfte für die Wartung der Maschinen, aber auch Personal im Cockpit und in der Kabine.
0: Wer in Sportvereinen ehrenamtlich Trainer werden will, der muss dafür Schulungen und Prüfungen machen. NRW gibt dafür jetzt mehr Geld, 250.000 Euro zusätzlich zu der schon bewilligten Million.
1: Die Vereine können bis zu 500 Euro pro Trainerausbildung beim Landessportbund beantragen. Nächstes Jahr soll es noch mehr Geld geben.
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0: Heute Abend bleibt es trocken und es gibt noch zwischen 8 und 15 Grad.
1: Morgen geht es dann oft erst neblig los. Danach gibt es Sonne und nur dünne Wolken. Dazu in Attendort 17, in Dorsten und Bergisch Gladbach 18 und in Lünen und Oberhausen bis 19 Grad. Am Freitag dann wärmer mit bis zu 23 Grad. Dazu erst oft sonnig, abends aber auch mit Schauern.
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0: Einiges los, hier braucht ihr gerade am längsten. A1 Euskirchen Richtung Dortmund zwischen Kreuzköln Nord und Burscheid. 1 Stunde plus, 10 Kilometer Stau nach einem Unfall. Nochmal die 1 Dortmund Richtung Köln zwischen Burscheid und Kreuz Leverkusen. 1/2 Stunde on top, 6 Kilometer Stau, auch da gab es einen Unfall. A3 Frankfurt Richtung Oberhausen zwischen Königsforst und Köln-Mülheim. 1/3 Stunde on top, 7 Kilometer Stau, auch nach dem Unfall. A40 Duisburg Richtung Essen zwischen Mülheim-Dümpten und Dreieck Essen-Ost. Plant da mal 20 Minuten mehr, ein durch 10 Kilometer stockenden Verkehr. Und A59 Bonn Richtung Köln zwischen Flughafen Köln-Bonn und Dreieck Heumer 1/4 Stunde extra, 5 Kilometer Stau.
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4: Hey, na, ihr kleinen Feierabendhasen, was los? Also, falls ihr gerade in ein Käsebrot beißt, stellt euch mal vor, das wäre das allererste Mal. Weil so macht's Paula Hartmann mit jedem neuen Vanillekipferl, das sie isst. Und I think that's beautiful.
5: Ich fand die Konsistenz als Kind total spannend. Und seitdem versuche ich jedes Jahr bei dem ersten Vanillekipferl, in das ich reinbeiße, mir einzubilden, dass es gerade das erste Mal in meinem Leben ist und dass ich so verwundert bin, wie das auf der Zunge zerfällt.
4: Boah, was für eine Cutie, oder? Das ist es für euch jetzt mit 2 Punkte.

0: unsere Besties sind ja aus Gründen unsere Besties, weil sie nämlich die coolsten sind und die tollsten und es einfach drauf haben. Außer aus Versehen im Dating, weil sie da ausgerechnet jemanden angeschleppt haben jetzt als Love Interest, der oder die so gar nicht euers ist, weil ultra unangenehm, unhöflich zum Beispiel oder anders cringe mit ganz komischen Angewohnheiten und einer komischen Aura halt. Ihr vibet mit denen jedenfalls gar nicht. Kennt ihr, ne?
1: Safe, ich glaube, jeder hat das mal. Aber trotzdem muss man da neutral bleiben, weil man weiß nie, was halt zwischen den beiden ist. So, was meine Freundin fühlt, fühle ich vielleicht nicht, aber da soll man halt neutral bleiben.
0: Sagt Jenny aus Bochum. Geil aber, Jenny hat sich selbst einfach schon null dran gehalten an dieses Neutralbleiben.
1: Ich habe ihnen, glaube ich, so ein Bitchface gegeben. Und anders habe ich danach meiner Freundin gesagt, das geht gar nicht.
0: So, und schwöre doch, genau so Gespräche hattet ihr auch schon mit euren Bessies. So, der Mensch geht gar nicht, den du da in unser Leben geholt hast auch. Ne? Nicht nur in deins, auch in unseres. Daniel aus Düren zum Beispiel hat das schon mal, ja, ich sag mal, eher diplomatisch gelöst.
2: Man sagt dann, muss nicht immer dabei sein, weil ich vibe halt nicht mit der Person, das funkt nicht so zwischen uns. Habe aber gleichzeitig klar gemacht, dass ich damit keine Wertung über die Beziehung abgebe, dass ich damit nicht sagen will, dass die Beziehung beendet werden soll, sondern es ist halt nicht immer dann der freudigste Anlass, wenn man zusammen unterwegs ist, aber ansonsten war das kein großes Drama halt.
0: Stark, sehr ehrenhaft auch, aber wenn ihr es euren Besties jetzt nicht so direkt sagen wollt auch, ne? Lasst dann doch einfach heimlich mal ein bisschen lästern jetzt, so über die schrägen Love Interests von euren Liebsten, weil die regelmäßig so peinliche Klugscheißerei starten zum Beispiel, was soll das? Oder komplett gar nicht euren Humor teilen, sondern am liebsten über ihre eigenen schlechten Jokes lachen, so Sachen, ne? Gibt's doch selbst so viel, das ihr schon erlebt habt, wenn eure beste Freundin, euer bester Freund wen angeschleppt haben. Also haut raus, in der Sprache über die 1Live-App, das wird lustig.

0: Lady Gaga in eurem 1 Live. Am Mittwochabend. Weiß nicht, seid ihr ready, eventuell mal kurz in Slow Motion, bisschen peinlichen Strand lang zu rennen? Ich bin so ready, weil viele andere auch. Der Trailer nämlich zu der Serie, um die es jetzt geht, der geht schon komplett viral und vielleicht checkt ihr auch direkt, welche ich meine, wenn ihr den Song hier hört. Baywatch ist das in den 90ern, also die meistgeguckte Serie überhaupt. Inklu peinlicher Slow-Mo-Rennerei am Strand eben und jetzt kommt die zurück mit einem Reboot. Ja, nur falls ihr den Trailer noch nicht gesehen habt, der so viral geht, also grob zusammengefasst, da stürzt ein Flugzeug ab, das Meer brennt und ja, schöne Menschen in roten Badeanzügen rennen eben in Zeitlupe dann zur Rettung. Der Sohn von so dem Original-Baywatch-Boss David Hasselhoff, Hobie Buchanan, der ist jetzt der Baywatch-Boss und wie sein Dad rettet eben jetzt eher Leben am Strand und kriegt dann aber in dieser neuen Serie Besuch von seiner verschollenen Tochter.
1: Can I help you?
2: I'm Charlie from Texas. Biological daughter.
0: Ja, die will nämlich jetzt auch Rettungsschwimmerin werden, weil, klar, für die beiden ist es...
2: Best job in the world.
1: Best job in the world.
0: So, jetzt hoffen wir nur, dass die Serie vielleicht die beste der Welt wird. Ab Januar können wir sowohl gucken. Da kommt angeblich die neue Baywatch-Serie raus.

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5: Um kurz nach 6:30 geht's los mit der A1 Euskirchen Richtung Dortmund. Zwischen Kreuzköln Nord und Burscheid dauert's eine Dreiviertelstunde länger. 9 Kilometer Stau gibt's nach einem Unfall. A3 Frankfurt nach Oberhausen zwischen Königsforst und Köln-Mülheim auch eine Dreiviertelstunde on top. 7 Kilometer Stau auch da nach einem Unfall. Die 3 Oberhausen nach Köln zwischen Kreuzhilden und Kreuz-Leverkusen Viertelstunde plus 8 Kilometer stockend. A4 Aachen Richtung Köln zwischen Frechen Nord und Köln-Eiffeltor 10 Minuten on top. 6 Kilometer Stau. A4 Olpe Richtung Aachen zwischen Kreuzköln Ost und Kreuzköln Süd müsste eine Viertelstunde mehr einplanen als sonst, 7 Kilometer stockend. A40 Duisburg Richtung Essen zwischen Mülheim-Heißen und Essen-Frillendorf 20 Minuten 8 Kilometer. A59 Bonn Richtung Köln zwischen Flughafen Köln-Bonn und Dreieck-Heumann eine Dreiviertelstunde länger, 5 Kilometer Stau. Und noch die A559 Köln-Porz Richtung Köln-Gremberg zwischen Dreieck-Köln-Porz und Kreuzköln-Gremberg eine Viertelstunde plus 3 Kilometer Stau.
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6: Ja, okay, ich merke schon, ich muss anfangen mit Geschichten über ein bisschen unangenehme Love Interests unserer besten Freunde. Da passt mal auf jetzt. Meine beste Freundin nämlich zum Beispiel, ne? Die war mal mit einem Typen zusammen, den ich sowieso schon so ein bisschen seltsam fand, allein von den Geschichten, die sie mir erzählt hat, die er ihr wiederum erzählt hat, so ganz super weirdes Zeug von wegen, in was für komische kriminelle Sachen er verwickelt wäre und so. Aber dann hat er mir auch einfach bei unserem allerersten Kennenlernen so ein BH aus so Candy-Perlen mitgebracht. Als Kennenlerngeschenk. Vor meiner besten Freundin. WTF, habe ich gedacht. Was mit dir, du Freak? Ja, so hart habe ich es meiner besten Freundin nicht gesagt damals, aber schon sowas wie, oh, du bist dir sicher, der ist cool, weil ich bin mir irgendwie nicht so sicher. Und jetzt ihr bitte. Schickt mir eure Geschichte über die cringy Dates eurer besten Freunde. Auf geht's.
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0: Und ich weiß nicht, ob ihr es wusstet, aber bei uns fliegen im Herbst ja nicht die Blätter, sondern vor allem die Lachtränchen.
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0: 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Wie? Ist uns eigentlich egal, ob mit dem Auto oder, weiß nicht, Anna Lucia, ihr reitet.
3: München ist teuer, München ist reich. Ich habe es viel zu spät gemerkt, erst auf dem Gymnasium, weil alle meine Freundinnen auf dem Gymnasium sind geritten. Und ich habe es zu lange nicht hinterfragt. Ich war viel zu lang, weil ich so, ja, ich schätze, wir haben unterschiedliche Hobbys. Und dann habe ich gemerkt, wir haben unterschiedlich Geld. Ach so, wir haben unterschiedlich Geld. Und was auch sehr unterschiedlich ausgeprägt ist halt bei uns, ist unsere Beckenbodenmuskulatur, okay? Diese Bitches reiten. Sie können ihre Beckenbodenmuskulatur anspannen und entspannen, wann immer sie wollen. Ich weiß nicht mal, wo meine ist, okay? Ich habe die Suche aufgegeben, ist ein Cold Case. Eine gut ausgeprägte Beckenbodenmuskulatur ist richtig wichtig für guten Sex auch, ne? Und meine Freundinnen reden dann immer drüber, wie sie ihre Beckenbodenmuskulatur einsetzen im Bett. Und sind so, ja, und in der Stellung spanne ich sie an. Was machst du, Anna? Und ich bin so, ich liege. Low-Budget-Sex.
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0: Ihr schickt immer noch Zeug rein, dass der frische Lottogewinner im Sektor euch mal Gutes tun könnte. Eins Live-Hörer Alex zum Beispiel fände ganz bescheiden einfach einen Döner cool. Ja, ich schicke dem neuen Lotto-Millionär vor allem erstmal liebe Grüße. Ne? 120 Millionen Euro, das ist natürlich fett, aber auch was, worauf man erstmal klarkommen muss. Ne? Da gibt es richtig Dinge zu beachten und deshalb gibt es sogar eben auch sogenannte Gewinnerbetreuer. Haben wir Caroline von Westlotto gleich nochmal zu hier in 1 Live. Nach 7.
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1: Es ist 19 Uhr, ich bin Johanna Schmidt. Wer raucht, muss bald wahrscheinlich mehr dafür bezahlen. Die Bundesregierung will die Steuern auf Tabak erhöhen. Heute gab es schon einen wichtigen Beschluss in diese Richtung. Morgen geht es im Bundestag um das Thema. Ilias Sana sagt, was so eine höhere Tabaksteuer bedeuten würde.
2: Zigaretten werden in den nächsten Jahren Schritt für Schritt teurer. Eine Packung mit 20 Zigaretten kostet aktuell im Schnitt so gut 8 Euro. Bis 2030 könnte der Preis dann auf knapp 12 Euro steigen. Das wären dann fast 4 Euro mehr pro Packung. Und nicht nur Zigaretten werden teurer, auch Drehtabak, Shisha-Tabak und Liquids für E-Zigaretten werden stärker besteuert. Die Bundesregierung will die Steuer dann ab 2027 jedes Jahr erhöhen.
1: Die Bundesregierung will damit zum einen mehr Geld einnehmen, zum anderen soll Rauchen dadurch aber auch unattraktiver gemacht werden. Fachleute sagen, wenn Zigaretten teurer sind, rauchen weniger Leute. In Essen hat es eine Flucht gegeben wie in einem Krimi. Ein Häftling war beim Arzt und da haben ihm zwei Männer geholfen abzuhauen. Der 34-Jährige war eigentlich wegen möglichen Drogenstraftaten und gefährlicher Körperverletzung in Untersuchungshaft. Ob er oder seine Komplizen Waffen haben, ist unklar. Wer Verdächtige in Essen sieht, soll sofort die 110 anrufen. Ab morgen gibt es eine neue Regel an allen deutschen Bahnhöfen. Alkohol ist verboten. Das gilt überall, auch an den Bahnsteigen. In manchen Städten sogar auf Bahnhofsvorplätzen. Die Bahn sagt, dass es durch das Alkoholverbot weniger Konflikte an den Bahnhöfen gibt und auch weniger Müll. Zum Beispiel in Köln gibt so ein Verbot schon länger. In Bochum steht ein 41-Jähriger unter Mordverdacht. Es geht um einen Brand in einem Mehrfamilienhaus. Bei dem waren vorletzte Nacht 3 Menschen ums Leben gekommen, 5 wurden verletzt. Der Verdächtige wohnt selbst in dem Haus. Er könnte das Feuer gelegt haben. Der Mann kommt jetzt in Untersuchungshaft. Nach Deutschland zu kommen, um zu studieren, wird offenbar noch beliebter. Im letzten Wintersemester waren fast 430.000 internationale Studierende an den Unis. Das sind 6% mehr als im Vorjahr. Deutschland ist damit auf Platz 4 hinter den USA, Großbritannien und Australien.
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1: Der Abend bleibt trocken bei noch bis 15 Grad. Morgen gibt's dann zuerst stellenweise Nebel, dann mal Sonne, mal Wolken. Und dazu in Meinerzhagen bis 16 Grad, in Minden und Bergisch Gladbach 18 Grad und in Troisdorf und Herne 19. Am Freitag dann erst Nebel, danach Sonne und abends auch Schauer bei bis 23 Grad.
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1: Hier dauert's am längsten. A1 Köln Richtung Dortmund. Zwischen Köln-Niel und Burscheid eine Viertelstunde plus 4 Kilometer Stau, da gab's einen Unfall. A1 Münster nach Dortmund. Zwischen Ascheberg und Hamberg-Hamm auch eine Viertelstunde on top 4 Kilometer Stau. A3 Frankfurt Richtung Oberhausen. Zwischen Königsforst und Köln-Mühlheim eine Dreiviertelstunde länger als sonst 6 Kilometer Stau, da auch nach einem Unfall. Die 59 Bonn Richtung Köln. Zwischen Dreieck Köln-Porz und Dreieck Heumer halbe Stunde länger 2 Kilometer Stau. Und A61 München-Gladbach Richtung Koblenz. Zwischen Swisttal und Rheinbach 20 Minuten mehr einplanen, 9 Kilometer Stau.
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3: Hey, na? Die letzte Europe's Biggest Dance Show, ne? Die haben ja auch fett zusammen mit Topic gefeiert hier in 1 Live und Topic so.
4: Ja, wenn ganz Europa zuhört, muss natürlich das ganz besonders sein.
3: Ja, aber hört doch eh immer ganz Europa zu hier und die ganze Welt. Weil, ja, mit der 1Live-App nehmt ihr uns ja literally überall hin mit, ne? Was ich sehr richtig und gut von euch finde. Und Tropic glaube ich auch, das ist am

0: Pustet ein bisschen Glitzer über euren Mittwochabend hier in 1 Live. Und wir haben ja schon drüber gesprochen, so, ne? Was, wenn unsere besten Menschen ein neues Date einschleppen? Beste Freund, bester Freund. Und wir fühlen es so gar nicht, weil wir finden, die haben was wesentlich Besseres verdient. Jetzt aber gönnen wir uns nochmal die Perspektive andersrum, weil Alina, die war sozusagen die Bestie mit dem neuen Kerl, der nicht so gut ankam bei ihrer Freundin.
1: Das war damals, als ich meinen Freund kennengelernt habe. Meine beste Freundin hat uns eigentlich auch mäßig verkuppelt. Und wie das so ist, fall in love, die erste Zeit verbringt man nur mit dem Partner. Und das fand halt meine beste Freundin nicht so geil und hat dann so ein bisschen angefangen zu sticheln.
0: Und zwar so richtig zu sticheln eigentlich viel mehr, ne? So im Sinne von, naja, komm, jetzt lass den mal endlich wieder liegen.
1: Sie hat halt eher bei mir versucht, so mäßig so, ja, guck mal, wir sind ja jung, so Partner fürs Leben findet man immer noch mäßig, ne? So, lass doch mal irgendwie noch ein bisschen durch die Gegend laufen, so.
0: Aber da hat Alina dann direkt gesagt, halt, stopp.
1: Ich habe halt gesagt, so, ich sehe das halt nicht so, wenn ich einen Partner habe, so, ich stehe zu dem und habe mich ja in dem Sinne auch verliebt. Ich lasse ihn ja jetzt nicht von heute auf morgen einfach da stehen, nur weil du vielleicht gerade Single bist und ne, wir dann irgendwie zusammen Single sind. So, und hat sich aber so nicht klären können und dann haben wir uns erstmal so, sag ich mal, distanziert so ein bisschen in der Hinsicht, aber haben uns dann halt irgendwann auch gerafft.
0: Ja, Gott sei Dank, ne? Wieder gerafft ist gut, weil egal wie doof wir den Neuen oder die Neue von unseren besten Menschen finden, die Freundschaft riskieren darüber bitte nicht. It's Friday.

0: so voll schöne grüne Augen gucken wir rein, zusammen mit Alex Warren hier. Emerald Eyes war das für euch in 1 Live. Und da jetzt mal gerade liebe Grüße in den Kreis Mettmann. Da hat es ja frisch Kohle geregnet, aber wie, ey, 120 Millionen Euro hat da jemand im Lotto gewonnen.
1: By the way, das ist das erste Mal in Nordrhein-Westfalen, dass 120 Millionen Euro gewonnen worden sind.
0: Sagt Caroline Schumacher von Westlotto. Mit der haben wir nämlich drüber gequatscht heute, was man eigentlich macht, wenn man plötzlich Multimillionär wird. Denn erstmal klingt ja so ein Batzen Geld auf dem Konto vor allem, boah, ziemlich gut, ne? So nie mehr Sorgen, wie die Miete zahlen oder was auch immer. Aber Tatsache ist eben auch, dass man das erstmal verarbeiten muss und damit umgehen können muss, auch sagt Caroline.
1: Wichtig ist erstmal Ruhe bewahren und das machen die meisten eigentlich auch. Und dann haben sie auch die Möglichkeit, bei uns eben mit so einem Gewinnerbetreuer zu sprechen. Und natürlich sollte man sich auch was gönnen. Vielleicht mal so eine kleine Ausrede nutzen, wenn jemand sagt, warum kannst du dir jetzt so ein Auto leisten oder solche Urlaube? Vielleicht gibt es irgendwo doch noch eine Erbtante, die es vorher nicht gab und die jetzt so ein bisschen was vererbt.
0: Also kleine Rumflunkerei ist erlaubt, weil unschlau ist eher, direkt eben allen zu erzählen, dass man über Nacht Multimillionär geworden ist. Und auch den Job direkt kündigen, vielleicht gar nicht mal die beste Idee.
1: Wir raten immer dazu, das einfach gut zu überlegen. Also die Arbeitsstelle ist natürlich auch wichtig fürs Sozialleben. Vielleicht habe ich dort auch Freundschaften geschlossen. Ich habe eine Tagesstruktur, also auf jeden Fall nicht sofort aufhören. Erstmal gut schauen, was man macht. Wir wissen auch von Gewinnern, die haben zum Beispiel die Firma gekauft, in der sie arbeiten, weil es vielleicht der Firma nicht so ganz so gut ging und die dann investieren konnten und die dann nochmal neu aufgebaut haben. Ja, also sicherlich soll man den Gewinn genießen, aber Arbeit ist nicht so unwichtig. Das sollte man gut überlegen.
0: Ja, und erstmal eben ganz entspannt ein paar Nächte drüber schlafen, auf einem fetten Finanzkissen mit 120 Millionen Euro drin. Also sagt mir, was ihr wollt. Ich würde da, glaube ich, schon ganz gut drauf pennen.

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4: Kurz nach 7:30 und es geht los mit der A1 Münster nach Dortmund zwischen Ascheberg und Hamberg-Hamm. Da dauert es gerade 20 Minuten länger als sonst durch 5 Kilometer Stau. Dann die 3 Frankfurt Richtung Oberhausen zwischen Königsforst und Köln-Mülheim. 45 Minuten länger, 6 Kilometer Stau nach einem Unfall. A4 Aachen Richtung Köln zwischen Kreuz-Köln-West und Köln-Klettenberg. 10 Minuten extra, 4 Kilometer Stau. A4 Köln Richtung Aachen zwischen Dreieck Heumer und Kreuz-Köln-Süd. Auch 10 Minuten plus, 7 Kilometer Stau. Die 44 Dortmund Richtung Kassel zwischen Kreuz-Wünnenberg-Haaren und Marsberg. Eine Viertelstunde on top, 6 Kilometer Stau. Und noch A59 Bonn Richtung Köln zwischen Dreieck Köln-Porz und Dreieck Heumer. Eine Viertelstunde plus und 2 Kilometer Stau.
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5: Das bin ich, euer Gute-Laune-Bärchen in den Mittwochabend rein. Boah. Könnte ich mich eigentlich auch mal verkleiden, jetzt an Halloween, als Gute-Laune-Bärchen in der Gruselversion halt. Aber warum nicht? Vor allem bin ich ja grundsätzlich im Team sexy, wenn es um Verkleiderei geht. Letztes Karneval war ich Obelix zum Beispiel. Auch super hot.

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0: So, Freunde, welche Stadt hier im Sektor ist wohl besonders innovativ und zukunftsorientiert unterwegs, wenn es darum geht, kleine und große Unternehmen und nachhaltiges Wachstum zu fördern? Oder anders formuliert, wer ist am meisten am Machen? Schiebt Business an für alle und die Zukunft? Ja, falls ihr jetzt noch überlegt, ich sag mal so, ich löse auf, Trommelwirbel in den Pott, weil Duisburg ist heute ausgezeichnet worden. Tatsächlich als europäische Unternehmerregion 2027. Duisburg. Check das. Die Jury vom Europäischen Ausschuss der Regionen sagt nämlich, Duisburg hätte einfach überzeugt mit, Zitat, einer Strategie, die den wirtschaftlichen Strukturwandel der Stadt in konkrete Maßnahmen für Innovation, Wettbewerbsfähigkeit und Resilienz gut übersetzt. Klingt gut, ne? Aber ich weiß nicht, kleiner Reality-Check mit euch in Duisburg. Wie thriving sieht's aus in eurer Hood?
1: Viele Geschäfte machen zu. Wir haben ein ganzes Einkaufszentrum, was aufgebaut wurde und nach 2 Jahren wieder geschlossen wurde. Also hier sind viele Projekte, die überhaupt nicht laufen, aber ich glaube schon, dass Duisburg bemüht ist.
0: Sagt Nikolai aus Duisburg. Wie cute, ne? Ich glaube schon, dass Duisburg bemüht ist. Naja, damit es auf jeden Fall jetzt hier eine fast beinahe repräsentative Umfrage wird, schickt auch Sade aus Duisburg noch Grüße raus, und zwar einfach direkt an die Jury.
2: Ja, ich weiß nicht, ob sie hier mal durch die Innenstadt gelaufen sind, hier über der Einkaufsstraße. Also, das wirkt ja eher so, als ob hier mehr Geschäfte zumachen als neu eröffnen, ne? Aber gut, vielleicht waren die ja irgendwie in einem anderen Teil von Duisburg, in dem ich noch nicht war, ne? Aber ja, herzlichen Glückwunsch oder was, ne?
0: Ja, schließe ich mich doch an oder was?

0: tolle Künstlerin aus Los Angeles, an die ich abgebe. So mehr oder weniger. Eigentlich gebe ich ab an Franzi Lisa und 1Live Plan B. Gibt es gleich für euch ab 20 Uhr. Aber eben auch ganz viel von Remy Wolf, denn Franzi hat mit ihr gesprochen über viele spannende Dinge, unter anderem, aber vor allem natürlich auch über ihr neues Album, das jetzt da ist. Wie gesagt, gibt's alles ab 8. Mich gibt's morgen wieder. Bis dahin, habt's gut.
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0: um 20 Uhr. Ich bin Johanna Schmidt. In Essen sucht die Polizei weiter nach einem geflohenen Häftling. Er war heute Mittag für einen Arztbesuch am Kennedyplatz. Mehr dazu von Lukas Hack.
1: An der Praxis bekam er Hilfe von zwei Komplizen. Die drei Männer konnten in unterschiedliche Richtungen wegrennen. Zwei Justizmitarbeitende hatten den Mann begleitet. Sie wurden wohl überwältigt und gefesselt, sollen aber sonst unverletzt sein. Die Polizei warnt die Leute in Essen. Aktuell kann sie noch nicht einschätzen, wie gefährlich die Gruppe ist und ob sie bewaffnet ist. Deswegen soll man keine Verdächtigen ansprechen, sondern direkt die 110 wählen. Bei der Flucht hat einer der Männer einen Gegenstand unter ein Auto geworfen. Der Bereich wurde abgesperrt. Ein Entschärfungsteam kam zum Einsatz. Mittlerweile ist klar, es war eine Handgranatenattrappe aus Holz.
0: Bekannt ist jetzt auch, der Häftling ist wohl mit einem E-Scooter abgehauen. Die Polizei hat ein Foto von dem 34-Jährigen veröffentlicht. Er hat schwarze Haare, dunkle Augen und wird als dick beschrieben. Jetzt geht's um mögliche sexuelle Übergriffe bei der Bundeswehr in Sachsen-Anhalt. Der Spiegel berichtet, dass intern gegen mehrere Soldaten ermittelt wird. Es geht um den Verdacht, dass es einen Wettbewerb gab, wer mit mehr Rekrutinnen Sex hat. Die Frauen könnten dazu gedrängt worden sein. Eine Soldatin soll minderjährig gewesen sein. Außerdem haben die Soldaten eventuell Drogen genommen. Rauchen soll teurer werden. Die Bundesregierung will höhere Tabaksteuern, schrittweise ab 2027. Am Ende soll eine Schachtel Zigaretten etwa 4 Euro mehr kosten als heute. Morgen geht's im Bundestag darum. In Bielefeld sind letzte Nacht wieder Schüsse gefallen. Das passiert seit Wochen immer wieder. Und jedes Mal haben Unbekannte auf Gebäude geschossen. Mal auf ein Restaurant oder eine Autovermietung, mal auf ein Wohnhaus. Verletzt wurde bisher niemand. Was dahinter steckt, versucht die Polizei zu ermitteln. Und zum Schluss noch ein gruseliger Fall aus Freiburg. Da hat ein ehemaliger Bestatter unter anderem Goldzähne von Toten rausgebrochen. Seine Frau hat das Gold dann verkauft, insgesamt mehr als 8 Kilo. Der Ex-Bestatter muss deshalb 2,5 Jahre ins Gefängnis. Seine Frau hat 2 Jahre auf Bewährung bekommen.
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0: Es bleibt trocken heute Nacht. Die Temperaturen gehen runter auf 10 bis 3 Grad. Morgen geht es zum Teil mit Nebel los. Später kommt die Sonne raus. Dazu in Detmold und Lüdenscheid 17 Grad, in Coesfeld und Siegen 18 und in Gelsenkirchen bis 19 Grad. Am Freitag auch erst sonnig, abends aber auch mal Schauer.
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0: A1 Münster Richtung Dortmund zwischen Ascheberg und Hamberg-Hamm. 20 Minuten plus 5 Kilometer Stau. Die 3 Frankfurt nach Oberhausen zwischen Dreieck-Heumer und Köln-Delbrück. 10 Minuten mehr einplanen, 5 Kilometer stockt's nach einem Unfall. A4 Aachen Richtung Köln zwischen Kreuz-Aachen und Eschweiler-Ost. 2 Kilometer Stau. Und A44 Dortmund nach Kassel zwischen Kreuz-Wünnenberg-Haaren und Marsberg. Halbe Stunde müsst ihr mehr einplanen durch 7 Kilometer Stau.
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3: Yo, hi, hier ist Franziska Nieser und das hier sind Berg zusammen mit Kitsch Creek. Hund ohne Namen heißt der Track, ist der erste Track vom neuen Album von Berg. Das kommt jetzt bald raus, oder, Dani?
4: Nee, kommt im Februar erst.
3: Uff.
4: Hey, sorry.
3: Ja, gut, dass du da bist. Dani Emmermann für euch auch hier heute Abend am Start.

0: Lifestyle B. Wusstet ihr eigentlich, dass es den Eurovision Song Contest auch nochmal als Online-Contest gibt? Also nennt sich dann einfach The Song, findet komplett digital statt. Aber sonst hat es sehr viele Parallelen zum Contest, den wir aus dem Fernsehen kennen. Einzelne Länder schicken einen Song bzw. Artist für sich ins Rennen und einer oder eine gewinnt. Ich komme drauf, weil einer der Künstler, die da dieses Jahr ins Rennen geht, auch schon seit ein paar Wochen bei uns auf der Playlist ist. Dati. Dani Ammermann aus dem Team. Das ist dann wirklich aber auch fast alles, was man bisher über den weiß, ne?
1: Ja, also es ist aktuell wirklich noch schwierig, so allgemeine Sachen über ihn herauszufinden. Es gibt einen einzigen russischsprachigen Beitrag über ihn.
0: Klasse.
1: Das ist nicht das einzige, was ich gefunden habe, irgendwie bei YouTube nach Kramen. Auf seinen Social Media Kanälen gibt es, abgesehen von den Songs, die er draußen hat, nicht so mega viel über
0: so
1: über
0: viele Songs sind es auch nicht, ne?
1: Ne, EP immerhin. Ne?
0: Ah, okay.
1: Die EP ist draußen, aber er hat nicht so mega viel dazu erzählt. Bisschen Geheimnis ist der Typ, aber wir wissen halt, er kommt aus Georgien, geht bei dem Song Contest, von dem du eben erzählt hast, auch für Georgien ins Rennen. Und ich habe mir den Beitrag eben noch von einer Freundin übersetzen lassen. Shoutout, liebe Grüße an Valeria hier. Der hat nämlich erzählt, oder in dem Beitrag wird erzählt, er hat mit 13 Jahren schon Klarinette, Klavier, Gitarre gespielt.
0: Wow.
1: Also Instrumentenkunde hat er. Und er ist in Georgien selbst wohl schon ziemlich bekannt, weil er als Jugendlicher an einer Talentshow teilgenommen hat, hat es da aber nicht ins Finale geschafft.
0: Das dürfte mir jetzt rückblickend ziemlich egal sein, weil mit seiner eigenen Musik startet er auch ohne Finale mega durch. Bekommt ihr jetzt hier in 1 Live Plan B Dati, Take Me There.

Ihr hört eins live Plan B. Gibt es eigentlich einen Ort, außer eurem wirklichen Zuhause, an dem ihr euch auch wie zu Hause fühlt? Ich habe mit Remy Wolf, Künstlerin aus Los Angeles, die Tage drüber gesprochen. Freitag hat sie ein neues Album rausgebracht.

0: Sie hat das Album an super vielen verschiedenen Orten aufgenommen, fertiggestellt. Aber der Ort, der sich am meisten wie zu Hause für sie angefühlt hat, sind die Electric Lady Studios in New York. Gegründet damals 1970 von Jimi Hendrix, legendäre Aufnahmestudios sind das. Von Stevie Wonder über Daft Punk bis zu Taylor Swift und Lady Gaga sind da nur die Größten ein- und ausgegangen.
1: I love Electric Lady. I mean, I've worked there before. I worked there on my last record, so it really does feel like a home away from home. And every time I go there, I do feel like a sense of relief.
0: What is so special about this place?
1: I think there's something in the walls. Like, there is just like a magical energy there. It just feels like there's creativity like built into the room. And Lee, who runs the studio, he's like a good friend of mine, and he's just an awesome, very, very supportive person. And it really feels like you're walking into a house when you go there. Like, it's unlike any other studio I've been to. It's just a very welcoming and warm environment. And incredible engineers, incredible gear, just incredible space.
0: Ich habe mir jetzt mal ein paar Fotos angeguckt, weil ich war natürlich noch nie da. Und von außen echt unscheinbar, einfach so eine Tür, ne, in New York. Und dann geht man rein, runter und dann ist man wirklich wie in so einer anderen Welt. Sieht aus wie ein Raumschiff, so in den 70ern gelandet, nie wieder abgehoben. Es gibt riesige bemalte Wände mit Blick ins Weltall. Alles ist irgendwie bunt, gemütlich, ganz viele tolle Sofas. Super tolle Instrumente natürlich, also alles, was Rang und Namen an im Instrumentenbereich hat, steht da rum, kann benutzt werden. Ich verstehe das irgendwie, wenn man sich die Bilder anguckt, dass man sich da sehr zu Hause fühlen kann. Aber auch Joshua Tree National Park war großartig für sie. Da hat sie darauf geachtet, dass sie nur kleinere, gemütliche Hütten gemietet haben, um sich da auch einzuigeln.
1: But I intentionally chose going to really cozy like houses and houses where we could build a studio in the living room. And we could all stay together in the house and I could make everybody breakfast and dinner and we could all have like family meal. I wanted it to feel very like cozy and nice and familial.
0: Sie hat darauf geachtet, dass es immer so kleine, gemütliche Hütten waren, weil sie wollte auch immer morgens Frühstück für alle machen und dass sie abends auch zusammen essen und sich da wirklich wie zu Hause fühlen. Sie war mit einer Gruppe von besten Freundinnen und Freunden unterwegs, hat anderthalb Jahre am Album gearbeitet, sagt, das war die beste Zeit ihres Lebens, weil die fünf Jahre vorher ging es ihr gar nicht gut. Alkoholkrank würde sie sich beschreiben, darüber sprechen wir gleich.

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4: 8:30 und es geht los mit der A1 Münster Richtung Dortmund zwischen Ascheberg und Hamberg-Hamm. 10 Minuten plus, 4 Kilometer Stau. A3 Köln nach Frankfurt zwischen Lohmar Nord und Lohmar. 10 Minuten auch da, 3 Kilometer. A4 Aachen Richtung Köln zwischen Kreuz Aachen und Eschweiler Ost. 2 Kilometer Stau. Und die 44 Dortmund Richtung Kassel zwischen Kreuz Wünnenberg-Haaren und Marsberg. Halbe Stunde länger, 6 Kilometer Stau.
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5: Hi, hier ist Franziska Neser und ich habe die Woche mit Remy Wolf, Künstlerin aus Los Angeles, gesprochen über Videocall. Die hat nämlich am Freitag ein neues Album rausgebracht, was so ein richtig gutes, schönes Herbstalbum geworden ist. Inhaltlich aber ganz schön deep, weil sie sehr viel über ihren Struggle mit Alkohol auch singt, unter anderem. Also sie hatte 5 Jahre lang auf Tour wirklich Probleme, sich nicht mit Alkohol zu betäuben. Hat das aber daraus geschafft, zumindest jetzt seit 1,5 Jahren ungefähr. Darüber haben wir viel gesprochen, wer ihr da geholfen hat und wie sie sich mittlerweile fühlt und ob sie vielleicht Angst hat, jetzt wieder auf Tour zu gehen. Darüber sprechen wir gleich hier in 1 Live Plan B. Jetzt erstmal Phoebe Bridgers.

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Out of This von Fred Again. Wem das jetzt so elektronisch war, der freut sich vielleicht hier.

0: Remy Wolf ist das aus Los Angeles, hat eine wirklich schöne Herbstplatte rausgebracht letzten Freitag. Mud heißt die, also Schlamm, passend zum Herbst. Aber vor allem auch passend zu ihrer Verfassung, als sie in den Albumprozess gestartet ist, hat sie erzählt, als wir die Woche gesprochen haben. Sie war nämlich, Zitat, covered in shit. Unter anderem auch, weil sie seit Jahren mit Alkoholsucht zu kämpfen hat. Oder vielmehr hatte. Seit anderthalb Jahren hat sie jetzt keinen Alkohol mehr getrunken. Unter anderem auch, weil sie sich endlich mal wieder nur mit einem engen Kreis an Freunden umgeben hat. Zusammen haben sie das Album geschrieben und noch nie hat sie so viel Leichtigkeit empfunden, sagt sie.
1: I feel a sense of ease within myself and within my life that I think I did not feel before.
0: Like ever?
1: I was a 20-something-year-old girl before this album, which is a notoriously difficult time of life. And I think, you know, I'm now 30. I turned 30 this past year and I think I feel the most grounded I've really ever felt in my life right now. That's a result of me really choosing intentionally to like exclusively be around people that make me feel good and at home and that I really trust. And I think like as a musician, I'm surrounded by so many people all the time. And I think it's easy to get like swept up in social bullshit or like whatever. It's easy to get swept up. And I think what I've learned is that like I have my group of friends that I love. And as long as I'm solid like in that base, which I did not feel for a long time, because when you're on the road for such a long period of time, you really can become like super detached from reality.
0: I bet.
1: Detached from these people because you're not seeing them on a day-to-day basis. And that was 5 years of my life, you know, from when I was 24 to when I was 29. I was pretty much touring. So it may sound sad, but like, yeah, I feel like I was really trying to figure it out for the entirety of my 20s. And I finally felt grounded for the first time when I was making this record with my friends.
0: Das ist so krass. Sie hat erzählt, dass sie sich vielleicht jetzt mit so 30 das erste Mal so richtig grounded fühlt, also so richtig runtergekommen, sicher, weil sie tatsächlich 5 Jahre lang im Alter zwischen 24 und 29 nur auf Tour war und mit so vielen Menschen unterwegs war, die sie eigentlich überhaupt gar nicht so gut kannte, dass sie gesagt hat, man kann da super schnell so das Gefühl fürs Echte, fürs Wahre verlieren und sich auch von sich selbst und von seiner ganzen Umwelt entkoppeln. Und sie hat da aktiv gegengesteuert jetzt mit diesen super Freunden, mit denen sie jetzt zum ersten Mal eben zusammengearbeitet hat und dieses tolle Album geschrieben hat. Trotzdem hat sie weiterhin natürlich großen Respekt davor, auf Tour zu gehen, weil auf Tour kommen dann vielleicht alte Habits wieder hoch, sprich der Alkohol. Da haben wir auch drüber gesprochen, mehr dazu nach diesem Song, Remy Wolf, I Won't Cry.

0: Trennungsschmerz geht's auch auf dem Album, wie hier unschwer zu hören ist. I Won't Cry, Remy Wolf, Fin 1 Live, Plan B. Montag habe ich mit ihr gesprochen. Die letzten anderthalb Jahre waren für sie die besten ihres Lebens, sagt sie, weil sie weggekommen ist vom Alkohol und mit den besten Menschen, nämlich ihren Freunden, dieses Album geschrieben hat und sich sehr sicher und aufgehoben gefühlt hat.
1: And also, like, I think I've been able to maintain, like, a presence and clarity that maybe I haven't had before. Like, I really am trying to be completely present in my life right now. And, you know, being sober is really helpful. And approaching the day and having a clear head in the morning, I think, has been really important for me and something I've come to love instead of hate. Like, I have a lot of anxiety and depression, and I used to be really, really scared of, like, the present moment, and I've come to like it. I am myself, and you know what? That's amazing today. And we're gonna rock with whatever we got today.
0: But is there also like a bit of anxiety, like when you go back on the road, that you have like a backlash or anything?
1: Oh yeah, Of course. And I mean, that's something that I'm gonna have to figure out this time around, because I've dabbled with sobriety pretty much since I was in my early 20s, and it's been difficult to maintain it on the road for me, but I really feel like I can do it, and I really, really want it. Like I said, like, I have support around me. I'm touring with everybody that made this album with me. The whole band are all my friends, and we're all sober. I don't know how I found such a large group of sober people, but we're all sober, probably because we all used to party together, and now we don't.
0: Remy erzählt, dass sie sich selten so im Jetzt gefühlt hat und dass das natürlich auch mit dem nicht vorhandenen Alkohol zu tun hat, dass sie einfach viel mehr präsent sein kann, also viel mehr da sein kann. Und sie hatte viel Angst auch davor, im Moment zu leben oder Gefühle wirklich auch reinzulassen, weil sie auch oft mit Depressionen zu kämpfen hat. Und mittlerweile kann sie das umarmen und sagen, hey, ich bin so, wie ich bin, und das ist cool, und heute fühle ich mich mega und das möchte ich jetzt einfach mal feiern. Und da hat aber natürlich trotzdem auch Respekt davor, auf Tour zu gehen, weil sie Angst davor hat, dass dann vielleicht alte Herberts wieder zurückkommen. Remy Wolf hat ein wirklich tolles Album rausgebracht am Freitag. Mud heißt das. Hört's euch an.
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1: Es ist 21 Uhr, ich bin Johanna Schmidt. Geht los mit einem heftigen Brand in Bochum. Da hat in der Nacht zu gestern ein Mehrfamilienhaus gebrannt. 5 Menschen wurden gerettet, 3 kamen ums Leben. Heute gab es in dem Fall eine Festnahme. Mehr von Lukas Haack.
2: Dabei handelt es sich um einen 41-Jährigen, der auch in dem Haus wohnt. Er wurde schon vernommen, er steht unter Mordverdacht. Brandsachverständige hatten das Haus untersucht und konnten einen technischen Defekt ausschließen. Deswegen gehen die Ermittler von Brandstiftung aus. Sonst ist zu den Vorwürfen wenig bekannt, etwa zu einem möglichen Motiv. Letzten Sonntag war die Polizei wohl noch zu einem Streit in dem Haus gerufen worden. Mit dem Feuer soll das aber nichts zu tun haben.
1: 5 Leute wurden bei dem Brand in Bochum verletzt. Für 3 Bewohner kam jede Hilfe zu spät. Die 3 waren indische Staatsbürger. Eine 25- und eine 27-jährige Frau und ein 26-jähriger Mann. In Essen sucht die Polizei weiter nach einem geflohenen Häftling. 2 Komplizen hatten Justizmitarbeiter überwältigt, gefesselt und den 34-Jährigen befreit bei einem Arztbesuch. Der Häftling saß wegen Drogenstraftaten und gefährlicher Körperverletzung in Untersuchungshaft. Die Polizei hat ein Fahndungsfoto von ihm auf ihrer Website veröffentlicht. Drohnen, die wichtige Gebäude ausspionieren sollen, waren in letzter Zeit immer wieder Thema. Davor sollen Bundeswehrkasernen jetzt besser geschützt werden. Und zwar mit eigenen Drohnen, die Spionagedrohnen mit Netzen einfangen. Das ist nicht so gefährlich, wie die Drohnen abzuschießen, denn dabei können Trümmerteile rumfliegen. Und wir gucken nach Saudi-Arabien. Das Land wird gerade immer wieder angegriffen von Houthi-Rebellen. Deshalb wird jetzt ein großes Tennisturnier verschoben. Auch der deutsche Profi Alexander Zverev sollte beim Six Kings Slam spielen. Das Turnier wird jetzt auf kurz nach Weihnachten verschoben. Und jetzt gibt's noch Champions League. Gerade ist das Spiel Borussia Dortmund gegen Bodø Glimt in Norwegen angepfiffen worden. Noch steht's 0:0. Außerdem spielt Stuttgart gegen Bratislava. Auch da steht's 0:0.
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1: Regen gibt's heute Nacht nicht, aber es wird nochmal kühler. 10 bis 3 Grad sind noch drin. Morgen kann's neblig losgehen. Später wird's aber oft sonnig. Dazu in Nümbrecht und Nettersheim 17 Grad. In Velbert und Potter-Westfalke 18 und in Leverkusen 19 Grad. Am Freitag erst Sonne. Später mehr Wolken und auch mal Regen.
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1: 4 Meldungen gibt's. 5 jetzt. A1 Köln Richtung Münster zwischen Schwerte und Kreuz Dortmund-Unna. 10 Minuten plus 3 Kilometer Stau. A3 Köln nach Oberhausen zwischen Köln-Mülheim und Leverkusen-Zentrum. Auch 10 Minuten 2 Kilometer. A3 Köln Richtung Oberhausen zwischen Kreuz Kaiserberg und Oberhausen-Wierich. 10 Minuten on top, 3 Kilometer Stau. Die 4 Aachen nach Köln zwischen Kreuz Aachen und Eschweiler-Ost. 2 Kilometer Stau. Und noch A44 Dortmund Richtung Kassel zwischen Kreuz Wünnenberg-Haaren und Marsberg. Kommen 20 Minuten obendrauf, 5 Kilometer Stau.
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3: Mit Franziska Nieser und Dani Ammermann aus dem Team. Und
4: Hi.
3: Vor kurzem gab es hier noch so eine kleine Konversation in einer, sagen wir mal, 1 Live Plan B internen Chatgruppe. Da hat Tilman Kölner das neue Album von Bilderbuch reingeschickt und gesagt,
4: ja.
3: Ich mag das gerne, irgendwie höre ich das total gerne gerade. Der ist gerade im Urlaub. Grüße. Und Dani Ammermann meinte so, ja, nee, ganz ehrlich, das holt mich nicht ab. Das ist, nee, danke, nee, irgendwie kriegt mich das nicht. Ich weiß auch nicht, da bin ich raus.
4: Ja, es kriegt mich nicht so ganz wie andere Alben zuvor.
3: Aber du hast deine Meinung auch ein bisschen geändert.
4: Ja, ein bisschen. Ich habe das auch nach dem ersten Album hören gesagt, wir hätten auch mal nochmal 2 Minuten mal die Klappe halten sollen, hätten uns das drittes Mal hören sollen, wie das so oft ist. Ein paar Songs holen mich schon ab, aber es gab in der Vergangenheit Alben, die haben mich ein bisschen krass abgeholt beim Bilderbuch.
3: Gelb ist das Feld, hat mich
4: ja
3: sehr abgeholt zum
4: Magic
3: Beispiel.
4: Magic Life war es bei mir.
3: Magic Life, klar, Schick Schock, die ganzen
4: der
3: früheren.
4: Sowieso, ja.
3: Der Album.
4: Der Schinken.
3: Achso, das hieß ja Willkommen im Club. Nee, Willkommen im Dschungel. Nee, hieß das Schick Schock.
4: Das hieß Schick Schock.
3: My goodness, okay. Wir sprechen gleich über das aktuelle Album. Jetzt erstmal UFO 361.
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3: Und die sind auch dabei, Blumengarten und Soli.

0: Memories, Biba Dubi in 1Live Plan B. Was geht eigentlich bei Doji? Letztes Jahr noch Headlinerin beim größten Hip-Hop-Festival gewesen, das wir hier in Deutschland so haben, beim Splash-Festival. Das Jahr davor war sie eh omnipräsent für jede Person, die ein bisschen was mit Hip-Hop anfangen kann, weil sie eins der Alben des Jahres geliefert hat. Dieses Jahr ist sie ein bisschen still. Oder sagen wir, es ist ein bisschen stiller um sie. Gab für einen neuen Der Teufel trägt Prada-Film, einen gemeinsamen Song mit Lady Gaga, aber sonst relativ wenig. Dani Ammermann aus dem Team sagt aber, heißt nicht, dass da nichts passiert.
1: Nee, sie hat nämlich die Tage einen handgeschriebenen Brief in ihrer Insta-Story gepostet.
0: Guck mal.
1: Und darin hieß es, oder heißt es, a mission is brewing inside of me.
0: Oha.
1: Also ist am Kochen in ihr. Also 2026 war musikalisch vielleicht ein bisschen ruhiger als 24, 25, aber sie hat in den vergangenen Monaten ganz offenbar an so einem Plan gearbeitet, an einer künstlerischen Vision. Sie schreibt, für sie wird es in der nächsten Zeit vor allem darum gehen, Black Womanhood zu repräsentieren im Hip-Hop und aber auch im Pop. Und sie selbst hat sich zur Aufgabe gemacht, die Künstlerin zu werden, die sie selbst so als Teenagerin gerne gehabt hätte, irgendwie als Vorbild. Mhm. So die Dark Skin Icon, so schreibt sie es irgendwie in ihrem Brief. Und die hat ihr irgendwie gefehlt, so als Kind. Also das Überthema des neuen Kapitels soll irgendwie auch ein bisschen Freiheit sein.
0: Okay, also Latte ist schon mal hochgesetzt.
1: Ja, auf jeden Fall.
0: Aber sie ist auch einfach eine sehr, sehr starke Künstlerin. Klingt für mich auch ein bisschen nach, mit dem letzten Album hat sie es allen bewiesen, wie krass sie ist. Jetzt macht sie was für sich.
1: Voll. Und im Zweifel schließt sich ja irgendwie beides auch nicht so richtig aus. Auf Insta postet sie gerade wieder so Freestyles in Anführungsstrichen, weil die dann doch ganz schön tight und mit so professionellem Video daherkommen. Also nicht irgendwie so aus der Küche gefreestylt oder so. Gibt ja diese Serie, die nennt sie die Swamp Sessions und wir können mal reinhören.

Okay, geil. Okay, so eine Künstlerin wie Doja haut sowas mal zwischendurch raus. Ja, komplett abgefahren. Jetzt seid ihr wieder auf dem neuesten Stand. Wenn es ein neues Album gibt, hat es natürlich auch hier.

0: Live in the Moment, Portugal the Man. Und mehr im Moment leben, das haben sich auch die Jungs vom Bilderbuch gedacht, beim neuen Album, beziehungsweise sie dachten, dass sie sich das denken. Und dann haben sie gemerkt, irgendwie leben wir ein bisschen in der Vergangenheit, aber es fühlt sich auch geil an, so als wäre es eigentlich die Gegenwart. Maurice mit dem Sänger vom Bilderbuch habe ich nämlich gequatscht die Tage und der hat gesagt, naja, irgendwie sehe ich wieder aus wie in den 2000ern, ich höre wieder die Platten wie aus den 2000ern und deswegen haben wir, ohne es so richtig zu merken, einfach auch wieder so eine straight Indie-Platte gemacht. Die kam am Freitag raus und ich finde sie ganz großartig und da gibt es auch einen Track drauf, der nennt sich Unter Wasser und der hat auch ein bisschen sowas Emotionaleres, so klingt der.
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0: Also der baut sich so krass auf. Und dann hat er auch so was Mystisches. Ja, auch was Emotionales schon. Was Episches fast. Sagt Maurice auch.
2: Ich habe das Gefühl, ich wollte mich auch ein bisschen als Sänger mit Emo, mit dem Gefühl des Hyper-Emotional-Sein auseinandersetzen. Das finde ich bei Unterwasser und Lippenstift. Das sind für mich so fast schon too emotional. Aber ich finde das irgendwie ganz, hat mich auch interessiert, das habe ich auf, ist mir irgendwie abgegangen, diese Seite gibt es im Deutschsprachigen irgendwie jetzt so selten eigentlich, dass man sagt so, die Panik in mir ist die Panik in dir. Überhaupt kriegst du noch Luft. Und das auch so gesungen ist, mit der erhobenen Faust und mit dem schmachtenden Herzen. Und das hat mich irgendwie interessiert, ob diese Loudness durch Emotion eigentlich erzeugt werden kann.
0: Boah, Unter Wasser finde ich richtig krass, weil da ist, man hat doch das Gefühl, dass der Sound, der hält die ganze Zeit auch irgendwie die Luft an. Also der treibt und man hat...
2: Bleibst unter Wasser.
0: Genau. Ja. Ist so krass, weil der geht, also man kann nicht atmen. Also man kommt nicht zu dem Punkt, wo es so aufgeht und man sagt so, oh Gott sei Dank, ja. Jetzt ist es so ein Ease da oder so ein Relief da. Das ist so
2: die
0: krass.
2: Die ewige Suspense, die ewige Zurückhaltung, das ewige Unterwasserbleiben, sich drücken vor dem Gefühl aufzutauchen, ja genau.
0: Hammer, wirklich. Ich finde Unter Wasser richtig gut. Leute, hört euch dieses Album an. Ihr konntet meine Euphorie, glaube ich, gerade ganz gut hören. Mein Gott, jetzt Unendlich plus eins. Jetzt war mir gerade der Titel entfallen. Unendlich plus eins heißt es. Das neue Album von Bilderbuch, Baby Junkie, von diesem Album bekommt ihr jetzt auch ganz großartig.

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8: Stauschau. 9:30 und es gibt 2 Meldungen. A1 Köln Richtung Münster zwischen Schwerte und Kamenzentrum 10 Minuten plus 5 Kilometer stockend. Und die 44 Dortmund Richtung Kassel zwischen Kreuz Wünnenberg, Haren und Marsberg plant da mal 20 Minuten mehr ein als sonst durch 6 Kilometer Stau.
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9: Hi, hier ist Franziska Nisa. Arlo Parks aus London hat eine Deluxe-Edition von ihrem Album aus dem April rausgebracht. Da gibt's 2 ganz neue Tracks drauf und ein paar Remixe. Einen habe ich gestern schon gespielt, den zweiten bekommt er jetzt gleich in der nächsten halben Stunde.

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0: Jordans Life Plan B. Da, die Bienchen noch hinten raus, wie sie immer da so wegsummen.
2: Ja, ist mega schön.
0: Oder? Das hier war ja das Highlight bei den diesjährigen VMAs. Also den amerikanischen Video Music Awards. Rapper Young Lean ist aufgetreten, beziehungsweise hat seinen gemeinsamen Song mit Generation performt. Betonung auf Performance, weil viel Live-Gesang oder Rap war da nicht. Das war ziemlich erkennbar, alles Playback. Trotzdem ist es einer der Momente des Abends geworden. Dani Ammermann aus dem Team sagt, warum.
2: Weil Young Lean auf der Bühne zusammen mit so schätzungsweise 60 anderen Menschen da das originale Musikvideo zum Song Storm 2 nachstellt, nachperformt hat. Er steht so in der Mitte im weißen Hemd mit Krawatte als einziger, der nicht so Teil einer sehr beeindruckenden Choreografie ist. Um ihn rum machen die Tänzer so... ja, ganz abgefahrene Bewegungen, so eine menschliche Welle und so. Es sieht gleichzeitig durcheinander und synchron aus. Ich glaube, so kann man es am allerbesten beschreiben. Haben alle so eine englische Schuluniform irgendwie an. Am Ende reißen sie alle so die Jackets vom Leib und Young Lean spuckt irgendwie in die Kameralinse, drückt das Eis, was er in der Hand hat, noch da rein. Also muss man halt mal gesehen haben, kann man sich im Anschluss mal angucken. Beziehungsweise man sieht gerade viel auf Social Media diesen Tanz, nenne ich es jetzt mal, weil das so ein bisschen sich als Trend etabliert hat.
0: Wie denn?
2: Ja, also so Hochzeitsgesellschaften machen das zum Beispiel nach. So die Braut stellt sich in die Mitte.
0: Ja, okay.
2: So, ne, die Gesellschaft um einen rum. Oder Lehrerinnen machen das mit ihrer Schulklasse. Ach, richtig cool. Sweet. Ja, es sieht auf jeden Fall so ein bisschen seine Kreise.
0: Ich habe nur gesehen, dass Charlie XCX beim Auftritt von Young Lean vom Sitz aufgesprungen ist und mitgefilmt hat, wie so eine Mutti, die erste Schulaufführung des Kindes.
2: Ja,
0: bekommt ihr jetzt den Song Storm 2 Generation Young Lean?

0: Ihr hört eins live Plan B mit Robin und Dopamin. Leute, der Track war so schnell zu Ende. Ich habe ganz vergessen, dass ich schon wieder dran bin hier. Ich wollte euch nämlich noch erzählen, dass Arlo Parks, Künstlerin aus London, eine neue Version von ihrem Album draußen hat. Im April kam ja ihr tolles Album Ambiguous Desire raus. Da ging es ja ganz viel um Einsamkeit im Club, würde ich mal sagen. Also so elektronische Musik, zu der man wegträumen kann und im Club einfach wegtanzen kann auch, hat sie erzählt.
1: Even when you're dancing, you're aware that the night will end and then it might be, you know, the bus or the train home after the fact.
2: Selbst wenn man tanzt, weiß man, dass die Nacht irgendwann endet. Man denkt vielleicht schon an den Bus oder an den Zug nach Hause. Dann ist man wieder alleine. Auf dem Album geht es darum zu lernen, dass man gemeinsame Momente genießen kann, auch wenn diese Momente endlich sind. Ich habe oft über die Nacht nachgedacht, als ich Tagebuch geschrieben habe. Was wurde im Club aufgelegt? Wie sahen die Leute aus? Und diese Melancholie hat dann ihren Weg in meine Musik gefunden.
0: Und diese Melancholie, die hat jetzt auch ganz viel auch wieder auf ihre zwei neuen Tracks gepackt, die es jetzt in dieser Deluxe-Edition gibt, die gerade rausgekommen ist zu ihrem Album aus dem April. Da habe ich gestern schon einen Track gespielt und heute bekommt ihr den zweiten, einen Track zusammen mit John Glacier, auch ein toller Produzent und DJ aus Großbritannien. Und ich muss wirklich sagen, ich habe den Track gehört und dachte, boah, irgendwie hat er so eine Traurigkeit in sich. Weiß ich gar nicht, ob ich in diesem Moment so gerne im Club wäre, wenn ich mich so fühlen würde, wie dieser Song hier klingt. Aber bei manchen Menschen setzt das vielleicht ganz andere Energien frei dann in diesem Moment. Und ich glaube, Arlo Parks ist so ein Mensch. Jetzt hier für euch in 1 Live Plan B, Flotte.

0: Fisher, eine ganz tolle Musikerin auch aus Großbritannien. Produzentin. Das war die zweite Stimme, die ihr da gehört habt.
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0: Es ist 22 Uhr, ich bin Johanna Schmidt. Wer auf zuckerhaltige Getränke steht oder raucht, muss für die Guilty Pleasures bald wohl mehr Geld ausgeben. Die Bundesregierung will Steuern erhöhen für Tabak und zuckerhaltige Getränke. Mehr von Lukas Hack.
1: Dadurch würden Zigaretten und Tabak zum Drehen teurer, aber auch Vapes und Liquids. Das Ganze soll stufenweise passieren ab 2027 bis 2030. Am Ende soll eine Schachtel Zigaretten dann etwa 4 Euro mehr kosten als heute. Beim Zucker gab es Streit in der Regierung, jetzt steht der Entwurf aber. Ab 2027 sollen auf süße Getränke wie Apfelschorlen 26 Cent pro Liter und auf noch zuckerhaltigere wie Cola oder Energy Drinks 32 Cent kommen. Zero-Getränke sind nicht betroffen. Ob das Ganze so passiert, ist aber noch unklar. Die Entwürfe müssen noch durch Bundestag und Bundesrat und selbst wenn die Steuer kommt, ist noch nicht raus, wie viel die Unternehmen davon an die Kunden weitergeben.
0: Ab morgen gibt es eine neue Regel an allen deutschen Bahnhöfen. Alkohol ist verboten. Das gilt überall, auch an den Bahnsteigen. In manchen Städten sogar auf Bahnhofsvorplätzen. Die Bahn sagt, dass es durch das Alkoholverbot weniger Konflikte an den Bahnhöfen gibt und auch weniger Müll. Zum Beispiel in Köln gibt so ein Verbot schon länger. Jetzt geht's um mögliche sexuelle Übergriffe bei der Bundeswehr in Sachsen-Anhalt. Der Spiegel berichtet, dass intern gegen mehrere Soldaten ermittelt wird. Es geht um den Verdacht, dass es einen Wettbewerb gab, wer mit mehr Rekrutinnen Sex hat. Die Frauen könnten dazu gedrängt worden sein. Eine Soldatin soll minderjährig gewesen sein. Außerdem haben die Soldaten eventuell Drogen genommen. In Bochum steht ein 41-Jähriger unter Mordverdacht. Es geht um einen Brand in einem Mehrfamilienhaus. Bei dem waren vorletzte Nacht 3 Menschen ums Leben gekommen, 5 wurden verletzt. Der Verdächtige wohnt selbst in dem Haus. Er könnte das Feuer gelegt haben. Der Mann kommt jetzt in Untersuchungshaft. Wer in Deutschland lebt, besitzt im Schnitt ziemlich viele Elektrogeräte. Mehr als Leute in anderen europäischen Ländern, sagen EU-Statistiker. Andersrum wird aber besonders wenig recycelt. Die Deutsche Umwelthilfe befürchtet, dass viele Elektrogeräte illegal entsorgt werden, zum Beispiel im Restmüll oder in der Natur.
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0: Heute Nacht bleibt es trocken, die Temperaturen gehen runter auf 10 bis 3 Grad. Morgen geht es zum Teil mit Nebel los, später kommt die Sonne raus. Dazu in Paderborn 17 Grad, in Dortmund und Hattingen 18 und in Bocholt und Soest 19 Grad. Am Freitag auch erst sonnig, abends aber auch mal Schauer.
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0: Eine Meldung gibt's A44 Dortmund Richtung Kassel zwischen Kreuz Wittenberg-Haaren und Marsberg. 4 Kilometer Stau.
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3: Was für eine geile Information, dass die Deutschen am meisten Elektrogeräte haben, gerade aus den Einzelinfos. Ja. Was hast du so für Elektrogeräte?
4: Ich würde sagen, so die gängigen. Ich würde so sagen, eins meiner Liebsten ist auf jeden Fall die elektrische Orangenpresse.
3: Oh, das ist nice. Das habe ich leider nicht. Aber meine Eltern haben das.
4: Boah, eine händische ist richtig viel Arbeit.
3: Ja, aber die, wo man einfach nur so runterdrückt. Ne? So,
4: ja, wo man da die Hälfte so draufsetzt und dann dreht
3: ja,
4: sich das so
3: geil.
4: Im Kreis.
3: Ja, da haben meine Eltern auch noch ziemlich
4: geil.
3: Gute. Die ist uralt, aber die ist mega gut.
4: Ja, die ist, macht super Bock. Was hast du für ein geiles
3: Ich hab nichts Geiles. Ich hab halt so einen krassen Mixer, der wirklich so alles weghäckselt.
4: Oh ja, das ist auch wichtig.
3: Das ist gut. Aber ich habe zum Beispiel keinen Toaster. Und eigentlich ist ein Toaster voll
4: wichtig. Du hast keinen Toaster?
3: Nee, Mann.
4: Was?
3: Nee.
4: Oh mein Gott.
3: Ist krass, oder? Weil
4: das ist wirklich krass.
3: Ich hab keinen Platz mehr, noch irgend so ein Gerät irgendwo hinzustellen.
4: Ja, fair, check ich auch.
3: Ja.
4: Aber kein Toaster.
3: Ja, voll wichtig, ich weiß. Muss man mal einen Ofen anschmeißen, was ist das denn für eine Nachhaltigkeit?
4: Was?
3: Ja, ciao.
4: Boah, das schockt mich.

0: Apropos Loser. Dani, ich habe gehört, geile Überleitung, ne? Ich
1: ja.
0: habe gehört,
1: danke.
0: Dass es viele Leute gibt, die sich so für die Herbst- und Winterzeit irgendeinen Typen oder eine Lady suchen, der oder die sie oder ihn über den Winter bringt, also so zum Kuscheln. Das muss jetzt gar nichts Krasses sein, was irgendwie lange hält.
1: Kann ein Loser sein, so bis jetzt.
0: Ja, ich wollte fragen, wie hart darf auf der Loser-Skala, wie weit darf das gehen, dass man sagt, ja, ist noch okay.
1: Also ich finde, mit so grundsätzlichen Einstellungen kann man da nicht verhandeln. Ich würde da niemanden irgendwie über den Herbst in mein Bett lassen, wo ich weiß, also so was so Werte angeht und Moral kommen wir nicht überein.
0: Vielleicht redet man ja gar nicht so viel.
1: Ah doch. Also weiß ich nicht, wie die anderen Leute das machen, aber okay. Für mich ging das nicht.
0: Kyla Shikes, wie machst denn du das? Mit der haben wir nämlich gesprochen. Track der Woche diese Woche kommt von ihr. Der heißt Oktober und es geht ungefähr so, jeder verliebt sich im Oktober. Und sie ist nämlich eine Verfechterin von, ey, Person gegen die Einsamkeit, okay, wenn.
2: Ich muss sagen, es ist so ein bisschen die Frage, wie viel ich ausblenden muss, um die Person noch zu feiern. Also wenn ich zum Beispiel mit einer Person chille, wenn ich die date und dann merke ich so, boah, ich mag ein paar Aspekte, aber der Aspekt geht gar nicht. Aber für jetzt ist es okay, für den Winter scheiße ich jetzt mal da drauf. Es ist nicht so deep, weil bis Sommer wird es eh nicht halten. Und für den Winter ist es in Ordnung.
0: So, ist das jetzt das, was du gesagt hast oder doch was anderes?
1: Nee, also ich würde es schon anders sehen. Ich finde halt so, keine Ahnung, wenn es nicht schon richtig geil passt, dann würde ich es immer lassen, weil ich finde es nicht so schlimm, allein zu sein.
0: Ach.
1: Ich finde meine Company schon auch eine geile Company.
0: Ja, ist geil. Da sage ich doch ja.
1: Ja.
0: Da sage ich ja, Dani.
1: Ja.
0: Leute, was sagt ihr denn? Also, braucht ihr jemanden im Herbst und im Winter? Sagt ihr dann, ach, da sehe ich auch schon mal über vieles hinweg? Oder muss das eigentlich schon mit dem Blick auf den Sommer noch passen?
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0: die griechische Tragödie von The Wombats. Greek Tragedy. Mein Gott, das muss man mal langsam aussprechen. Leute, seid ihr so richtige Yearner? Könnt ihr euch so richtig in eurer Sehnsucht, in eurem Verlangen verlieren? Ist ja popkulturell gerade wieder sehr beliebt, so ganz sichtbar Sehnsucht zu haben. Männer, die sich dem Yearnen hingeben können, sind gerade sehr beliebt. Und Troye Sivan scheint so ein Typ zu sein, australischer Künstler, der gerade sein 4. Album rausgebracht hat. She's the best. Danny Ammermann aus dem Team, was daran macht es zu einem Album, dem man seine Sehnsucht so anhört? Was sagst du?
1: Ich würde sagen, so die Texte, ganz offensichtlich, das ist eigentlich so ein kompletter Striptease. Gibt so Zeilen wie zum Beispiel, you'd come home, park the car on the bed, I'll be waiting, hard and impatient. Das übersetze ich jetzt mal nicht, kann ja mal jeder selber gucken.
0: Mach mal bitte.
1: Von dieser Art Transparent und Sehnsucht reden wir also. Also das Album heißt zwar She's the Best, aber so große Teile richten sich eigentlich an so einen Future Boyfriend. Ganz offensichtlich so Songs wie I Did This For You oder auch Le Boy. Mhm. Also diesen Partner noch nicht gefunden zu haben, von dem man aber sehr träumt. Und ja, auch sehr träumt von diesem gemeinsamen Leben, das es dann hoffentlich in der Zukunft geben wird. Das ist so das Album. Und diese Lücke füllt dann auch vielleicht noch der ein oder andere Gedanke an den Ex. Auch hier ist er wirklich sehr ehrlich mit der Welt. Also gibt offen zu, dass er diesem Gefühl noch sehr nachhängt. Der hat auf jeden Fall Yearning durchgespielt.
0: Durchgespielt hat er auch seine musikalische Sozialisation. Er sagte in einem Interview, Madonna's Like a Prayer wäre generell so eine der ersten Erinnerungen in seinem Leben.
1: Ja.
0: Und auf dem aktuellen Album hat er sie jetzt tatsächlich gesampelt.
1: Ja,
0: also nicht Like a Prayer, sondern...
1: Nee, Music hat er gesampelt,
0: yes.
1: Genau. Und sie hat sich sehr gefreut, hat das sofort freigegeben, obwohl die sich noch nie getroffen hatten. Aber ja, Party ist eben einfach eine große Hommage an Madonna. So dieser Part, wo die Leute so krass atmen in dem Song gleich. Er meinte, das soll auch in so einem Club spielen, sich auf eine Person fokussieren. Man steht da so, die Scheinwerfer brutzeln einem die Haut weg und man hört halt einfach so gerade Music von Madonna.
0: Okay. In unserem Club jetzt Troye Sivan, Party vom neuen Album She's the Best.
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1: Ja, letzte halbe Stunde hier mit Dani Ammermann aus dem Team und.
2: Hi.
1: Mir, Franziska Nisa. Guck mal, jetzt habe ich doch deinen Namen gesagt. Eigentlich haben wir ja gesagt, jeder sagt immer seinen eigenen, ne?
3: Naja, ist egal.
1: Naja. Möchtest du deinen nochmal sagen?
3: Nö. Nö. Möchtest du deinen nochmal sagen?
1: Nö.
3: Wollen wir dann von der Band mal sagen, die jetzt kommt?
1: Ja, mach mal.
3: Ja, von Tennessee C, Alter.
1: Ja. Manche Leute, die nicht wissen, wie man sie ausspricht, sagen auch Fountains DC.
3: Ja, da aber waren wir alle schon mal, oder?
1: Ja, hat aber nichts mit Brunnen zu tun. Fontaines.

0: Gibt es irgendwas, worauf du dich gefreut hast so für dieses Jahr, was jetzt so auch eingetreten ist oder vielleicht auch nicht oder was du noch vorhast?
1: Urlaub habe ich mich drauf gefreut.
0: Hast du auch gemacht?
1: Habe ich auch gemacht, auf jeden Fall. Der ist schon eingetreten. Ja, keine Ahnung, das eine oder andere Konzert habe ich mich arg drauf gefreut. Ich war in Amsterdam bei Harry dieses Jahr.
0: Harry Styles, für alle, die denken, wer ist Harry? Harry Potter.
1: Ich war in Amsterdam bei Harry Potter, ja genau. Nee, ich war in Amsterdam bei Harry Styles. Ich war, habe die weite Reise nach Düsseldorf angetreten, hier für Bad Bunny und so. Das waren so Highlights.
0: Da waren wir doch zusammen.
1: Da waren wir zusammen, ja.
0: Ja, Mann. Bad Bunny, das war richtig geil. Das war auch ein Highlight.
1: Ja, Mann.
0: Das war super awkward erst, Leute, weil alle Leute, die ich kannte, die auch da waren, hatten Tickets zum Sitzen und ich hatte ein Ticket für den Innenraum.
1: Ja.
0: Alleine. Also mit sehr vielen Menschen, die ich nicht kannte.
1: Nee, nur du alleine.
0: Nur ich alleine.
1: Nur du und Bad Bunny.
0: Genau. Und das war, muss schon sagen, also war kurz, hatte ich so ein bisschen soziale Ängste.
1: Ja?
0: Ja, schon, weil ich dachte, oh, wie ist das jetzt? Kennst du keinen? Kannst du jetzt hier so richtig irgendwie das Konzert genießen? Weil man will ja dann auch tanzen, gerade zu der Musik.
1: Ja, ja,
0: voll. Will man dann da alleine tanzen? Und nee, man hat gar nicht alleine getanzt, weil es war einfach eine riesige Salsa, Reggaeton, ja, was noch? Latin Party?
1: Ja, voll. Ja, in dem Moment, wo die Musik angeht, war es eigentlich eh, also All Eyes on Bad Bunny und dann, keine Ahnung.
0: Die Leute haben einfach gefeiert.
1: Ja,
0: die haben
1: ja,
0: einfach
1: voll.
0: Zwei Stunden oder fast drei Stunden.
1: Ja, ging sogar über zwei Stunden.
0: Mhm. Haben die einfach getanzt.
1: Ja.
0: Und man hat sich gar nicht komisch gefühlt, da mittendrin zu sein.
1: Überhaupt nicht.
0: Das war schön. Worauf haben sich denn die Jungs von Provinz gefreut?
2: Sommer nicht unterwegs sein. Sommer einfach mal frei haben. So einen ganzen August.
3: Ja.
2: In Urlaub gehen oder so. Das wird geil.
0: Ja. Urlaub gehen. Vielleicht auch fahren oder fliegen. Keine Ahnung.
1: Ja, oder Urlaub gehen.
0: Ich hoffe, die haben es gemacht. Aber die haben ja auch schon wieder neue Songs draußen. Deswegen, vielleicht haben sie auch mal Lucht. Hier ist einer. Mhm.

0: Ihr hört einen Flashplan B. Es gibt ja so Songs, die habt ihr vielleicht seit Jahren nicht mehr gehört. Trotzdem sind da sofort wieder Erinnerungen. Und das Krasse ist, ich kann diese Songs auch mitsingen, obwohl ich nie der krasse Linkin Park-Fan war. Dani Emmermann hat auch gerade hier Lip-Sync gemacht.
1: Ja, ich weiß nicht, das gehört so zu der Kategorie Songs. Die sind einfach im Gedächtnis angelegt.
0: Ja,
1: man wird geboren, so Linkin Park ist da.
0: Nee, es ist wirklich ein Phänomen, diese Band, was das angeht.
1: Ja.
0: Weil, ich weiß nicht, hast du damals dieses Crossover-Album auch gehört mit Jay-Z?
1: Ja, klar.
0: Ja, ne?
1: Same.
0: Ja. Ja. Also, ich weiß noch, meine Hip-Hop-Freunde, die haben so ein bisschen mit den Augen gerollt und die Linkin Park-Fans haben auch nicht so genau gewusst, aber ich hab's mega gefühlt.
1: Ich fand's auch geil, ja.
0: Ich fand's wirklich krass. Kam ja zur gleichen Zeit raus wie Justin Timberlake's Future Sex Love Sounds.
1: Boah, das habe ich auch geliebt, ja.
0: Genau, und diese beiden Alben liefen irgendwie Dauerschleife bei mir auf dem Kopfhörer. Mhm. So Weg zur U-Bahn damals, hab gerade so mit der Uni begonnen, das war so voll krass.
1: Ach, geil.
0: Ja. Ich habe mich so unsterblich gefühlt.
1: Ja, Mann.
0: Leute, ihr werdet euch auch so fühlen. Vor allem, wenn ihr gleich ab 23 Uhr die zweite Folge unserer aktuellen Staffel ARD-Ikonen zu Linkin Park hört. Folge 1 gab es schon. Ihr könnt auch natürlich beide Folgen schon hintereinander wegbingen über ARD Sounds. Aber heute Abend gibt es hier Folge 2 ab 23 Uhr, also gleich. Es geht um die Geschichte von zwei Typen, die unterschiedlicher eigentlich nicht sein könnten, die auch sehr unterschiedlich aufgewachsen sind. Aber sie hätten eins gemeinsam, sie haben beide nicht so richtig gewusst, wo sie eigentlich reinpassen. Mike Shinoda wächst in Kalifornien auf und sagt später, er hätte sich nie zu Hause gefühlt. Und Ende der 90er treffen die beiden dann aufeinander, Chester Bennington und Mike Shinoda, und entwickeln zusammen eben diesen typischen Linkin Park Mix aus Rap, Rock, Metal, elektronischen Sounds, und wenig später sind die wirklich weltberühmt. Aber bei Chester Bennington gibt es auch immer wieder sehr dunkle Phasen und dann ständiges Auf und Ab.
2: There was an element of Chester that was very fun sometimes, and then usually the next day it'd be like so dark.
0: Sagt Mike Shinoda, also man wusste eigentlich nie, worauf man sich einlässt. Der konnte super gut drauf sein und der nächste Tag war wirklich unfassbar dunkel. Die Musik wird für Chester dabei aber zu einem sehr wichtigen Rückzugsort.
3: You know, music is probably the reason why I still am here.
0: Also er sagt, ohne Musik wäre er vielleicht schon gegangen. Er geht ja dann tatsächlich, ihr könnt euch wahrscheinlich alle noch erinnern, 2017 nimmt er sich das Leben. Und Linkin Park stehen schließlich vor der Frage, kann es diese Band ohne Chester Bennington eigentlich überhaupt noch geben? Und heute wissen wir, ja, das geht. Linkin Park sind nämlich mit Emily Armstrong am Mikro zurück. Und die komplette Story, die bekommt ihr eben in diesen zwei Folgen ARD-Ikonen Linkin Park. Die zweite Folge, die ist wirklich, die ist ziemlich traurig.

0: Letzter Song heute von uns beiden, Dani Emmermann und mir, Franziska Nieser, Paula Hartmann, 2 Punkte. Und morgen Nacht kommt ein neuer Song raus. Weißt, kannst du nochmal schnell schauen, wie der heißt? Irgendwas mit Kinder und Kippen. Dani?
1: Ja, ich, warte mal, ich finde den Namen gerade nicht.
0: Shit.
1: Der steht hier nirgendwo. Leute. Sie bringt auf jeden Fall einen neuen Song raus. Aber,
0: wie heißt er denn? Warte mal, da ist es doch.
1: Gut, dass du es gemerkt hast. Irgendwas also, mit Kindern und Kippen.
0: Ja. Das stand auf jeden Fall da, aber du hast recht, da steht es jetzt nicht mehr.
1: Ja.
0: Doch, Kinder mit Kippen.
1: Ach, Kinder mit Kippen.
0: Kinder mit Kippen, Mann. Morgen Nacht. Okay, hier sind 2 Punkte.
1: Gute Ansage.

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1: Die Nachrichten mit Sebastian Ehl. Guten Abend. In Essen fahndet die Polizei mit einem Foto nach dem geflohenen Häftling. Der 34-jährige Deutsche ist mit einem E-Scooter abgehauen. Zwei maskierte Männer hatten ihn heute Mittag bei einem Arztbesuch gewaltsam befreit. Alle drei sind noch auf der Flucht. Mehr dazu von Lukas Haag.
2: An der Praxis bekam er Hilfe von zwei Komplizen. Die drei Männer konnten in unterschiedliche Richtungen wegrennen. Zwei Justizmitarbeitende hatten den Mann begleitet. Sie wurden wohl überwältigt und gefesselt, sollen aber sonst unverletzt sein. Die Polizei warnt die Leute in Essen. Aktuell kann sie noch nicht einschätzen, wie gefährlich die Gruppe ist und ob sie bewaffnet ist. Deswegen soll man keine Verdächtigen ansprechen, sondern direkt die 110 wählen. Bei der Flucht hat einer der Männer einen Gegenstand unter ein Auto geworfen. Der Bereich wurde abgesperrt. Ein Entschärfungsteam kam zum Einsatz. Mittlerweile ist klar, es war eine Handgranatenattrappe aus Holz.
1: Linke, Grüne und SPD in Berlin wollen ihre Sondierungen wieder aufnehmen. Die drei Parteien einigten sich, dass die gemeinsame Erklärung zum Vorgehen gegen Antisemitismus weiter gilt und Teil eines möglichen Koalitionsvertrages werden soll. Die Sondierungsgespräche waren gestern unterbrochen worden, nachdem die Linke eine abweichende Erklärung zum Thema Antisemitismus verabschiedet hatte. Und auch das ist wichtig. Der NRW-Landtag hat das neue Tariftreuegesetz verabschiedet. Es soll laut schwarz-grüner Landesregierung für faire Löhne sorgen. Aufträge des Landes sollen in Zukunft nur noch an Unternehmen gehen, die Tariflohn zahlen. Bundeskanzler Merz hat die finanzielle Unterstützung für die Ukraine verteidigt. In einer Regierungserklärung sagte Merz, die Eskalationsbereitschaft Russlands steige. Der Haushaltsausschuss des Bundestages hat 4 Rüstungsvorhaben gebilligt, unter anderem zur Drohnenabwehr und zur Stärkung des Luftabwehrsystems. Die Vorhaben haben einen Umfang von mehr als 25 Millionen Euro. Borussia Dortmund hat in der Fußball-Champions League sein Spiel beim norwegischen Vizemeister FK Bodø/Glimt mit 0:1 verloren. Woran es lag, dazu live aus dem Stadion Armin Lehmann.
3: Das war eine bittere Niederlage für Borussia Dortmund, aber sie war unterm Strich absolut verdient. Eine Stunde lang war Bodø/Glimt, der norwegische Vizemeister, die klar bessere Mannschaft, hatte mehrere gute Torchancen beim BVB, ging nach vorne gar nichts und in der 52. Minute das Tor des Abends durch Fredrik Sjøvold, der das 1:0 für Bodø erzielte. Vom BVB kam dann deutlich mehr, nach vielen Wechseln ein paar dicke Torchancen, aber es reichte nicht mehr und Dortmund fährt mit leeren Händen nach Hause.
1: Das war WDR aktuell.
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4: Hier ist Franziska Nieser für euch zum letzten Mal für heute. Nee, stimmt gar nicht. Ihr hört mich die ganze nächste Stunde noch, weil ich bin eure Host hier durch diese zweite Folge ARD-Ikonen Linkin Park. Heute wird's traurig.
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0: And the winner is...
1: He just said,
0: Numb Encore, Jay-Z featuring Linkin Park.
2: Mike Shinoda und Chester Bennington. Zwei Jungs mit völlig verschiedenen Kindheiten. Sie treffen sich Ende der 90er, als Mike einen Sänger für seine noch erfolglose Band sucht. Aus Zero wird Linkin Park. Mit Hybrid Theory und Meteora werden sie innerhalb weniger Jahre zu einer der größten Rockbands der Welt.
3: Thank you everybody that threw their vote our way and to our fans. Thank you guys.
4: Ich war halt komplett hooked. Ich war so, was ist das? Das ist irgendwie Rockmusik, aber irgendwie sind ja so voll zeitgeistige Sounds drin und elektronische Elemente. Und das ist ja was ganz anderes als die Mucke von meinem Vater.
2: Linkin Park verändern ihren Sound. Wieder und wieder. Und nicht alle finden das gut.
5: It's funny, because like with us, like it doesn't seem to matter what kind of song we write. We get the same polarized response from our fanbase every single time.
4: Ich habe da schon auch mal den einen oder anderen Satz verloren, wo ich mich empört habe, wie sie doch nur können.
2: Gleichzeitig geht es Chester immer schlechter. Und die Band ist besorgt um seinen Zustand.
6: He'd just go missing and come back obliterated. Like you couldn't even talk to him. He's just so wasted.
5: There's another Chester in there that wants to take me down.
2: Bis sich 2017 alles verändert. Und die Frage im Raum steht, ob diese Band überhaupt noch weitermachen kann.
7: Did you doubt at any time that like, oh no, Chester's gone, maybe I don't want to do music anymore? Was there any of that?
6: Yeah.
7: Yeah.
6: Of course. 100%.
8: Es ist ganz geil, was sie vorher gemacht haben und es ist auch sehr, sehr, sehr gut, was sie jetzt machen. Man muss es einfach als zwei separate Kapitel sehen.

Linkin Park, Folge 2 von 2. Hi, ich bin Franziska Nieser. In der ersten Folge haben wir erzählt, wie Mike Shinoda und Chester Bennington zusammen den Sound von Linkin Park entwickeln und die Band innerhalb weniger Jahre vom Proberaum auf die größten Bühnen der Welt bringen. Als wir sie in der ersten Folge verlassen haben, ist es 2006. Linkin Park stehen ganz oben. Aber Chesters Alkohol- und Drogenkonsum belastet die Band inzwischen so sehr, dass die anderen wissen, so kann es definitiv nicht weitergehen. Ein Raum in Los Angeles, irgendwann im Jahr 2006. Dort sitzen 5 Männer und warten auf einen 6. Mike Shinoda, Brad Delson, Rob Burden, Joe Hahn, Dave Farrell. Sie haben diese Situation ganz genau vorbereitet. Jeder von ihnen wird etwas sagen. Dann kommt Chester. 7 Jahre sind sie jetzt zusammen. 7 Jahre, in denen Chesters Trinken immer weiter außer Kontrolle geraten ist. Er schwankt zwischen euphorischen Hochs und tiefen Abstürzen. Und auch privat liegen turbulente Jahre hinter ihm. Seine Ehe ist zerbrochen, er hat wieder geheiratet und ist erneut Vater geworden. An diesem Tag hört Chester zum ersten Mal von jedem einzelnen seiner Bandkollegen, was sein Verhalten mit ihnen macht. Und am Ende steht ein Satz, der keine Frage ist. Wenn es mit Linkin Park weitergehen soll, muss sich etwas ändern. Der Alkohol oder die Band. Und tatsächlich gelingt es ihm für längere Zeit, den Alkohol wegzulassen.

0: 2007 erscheint ihr drittes Album Minutes to Midnight. Und schon beim ersten Hören ist klar, das hier soll nicht Meteora Teil 2 werden. Musikjournalist Daniel Vogrin, den ihr aus Folge 1 schon kennt, hört und sieht diesen Bruch sofort.
1: Also New Metal und alles, was in die Richtung geht, war damit auch Geschichte. Es war zwar noch harte Musik hier und da, aber es war nicht mehr das, was sie am Anfang gemacht haben. Und du hast es auch gesehen im Style. Also der Look hat sich komplett verändert von der Band.
0: In Folge 1 hat Daniel erzählt, wie er Linkin Park als Kind auf dem geliehenen MP3-Player seiner Cousine entdeckt hat. Und auch ihm fällt es schwer, bei den ganzen Veränderungen der Band mitzukommen.
1: Die hatten auf einmal alle schwarze Sachen an, das sah viel gesetzter aus, es sah aus wie eine Rockband im klassischen Sinne. Keine bunten Haare mehr, kein irgendwie Skater-Style, sondern ein Sakko oder eine Lederjacke ist da auch mal dazwischen aufgetaucht. Und auch meine Röhrenjeans. Also es war schon eine ganz andere Zeit, ein ganz anderes Kapitel der Band, wo du einfach allein vom Erscheinungsbild gar nicht mehr vergleichen konntest mit Meteora oder mit Hypertheory.
0: Ganz verabschieden sich Linkin Park von der Härte allerdings nicht. Auf Given Up schreit Chester an einer Stelle rund 17 Sekunden am Stück.
1: Und es gibt auch krasse Videos, also wo er da irgendwie einen 17-Sekunden-Scream hält und sogar nochmal die Tonhöhe verändert.

0: Das habe ich so selten gesehen oder selten gehört. Und wie er dann auch wirklich diese Passage, ohne einmal auch zu atmen.
1: Beim nächsten Album packen Linkin Park dann aber auch die Gitarren weg. Einige Jahre später sind Linkin Park auf Tour in Asien. Die sechs sitzen an einem langen Tisch und signieren Merchandise und Exemplare ihres aktuellen Albums A Thousand Suns. Statt über persönliche Konflikte, Wut und Schmerz zu schreiben, geht es darauf um Krieg, politische Gewalt und die Angst vor nuklearer Zerstörung.
0: Da hat die Band ja wirklich auch die harten Gitarren in den Koffer gepackt. Ich finde trotzdem, dass eine starke Energie in dieser Platte steckt. Es ist kein irgendwie glatter Pop oder so. Das fände ich völlig falsch, das zu sagen. Aber klar, es ist ja offensichtlich. Es ist keine Rockmusik mehr. Es ist kein Metal mehr. Und das hat, glaube ich, gerade so den Kern der Fans, die so Hyped Fury gehört haben und sonst vielleicht eher in der Gitarrenwelt zu Hause waren, natürlich sehr gestört.
1: Daniel gehört damals selbst zu diesem Kern.
0: Ich habe da schon auch mal den einen oder anderen Satz verloren, wo ich mich empört habe, wie sie doch nur können. Wie sie doch nur andere Musik machen können.
1: Gleichzeitig hat sich die Musikwelt um sie herum verändert. Der New Metal Boom der frühen Nullerjahre ist vorbei. Viele der Bands, die damals riesig waren, spielen längst nicht mehr dieselbe Rolle. Und ein Teil des Publikums ist weitergezogen. Bei denen, die geblieben sind, wird die Frage dafür umso heftiger, wie soll diese Band eigentlich klingen?
0: Wenn du dich natürlich extremst committest mit einem Genre oder mit einem Album, was dich wirklich prägt als Fan, und dann machen die was anderes, dann passt es ja schon von Grund auf nicht in deine eigene Erzählung, in dein Narrativ. Und ich glaube, deswegen, das wird, glaube ich, immer wieder passieren, dass sobald Leute sich verändern oder sobald Bands was anderes machen, MusikerInnen was anderes machen, dann wird es den Aufschrei geben. Aber ich glaube, und das würde ich auch bei Linkin Park auf jeden Fall unterschreiben, in Retroperspektive, ist es voll fein.
1: 2014 macht die Band dann noch einmal eine Wende. Die Gitarren werden wieder lauter. Chester schreit wieder mehr. Nach Jahren, in denen sich Linkin Park immer weiter vom New Metal entfernt haben, klingt die Band plötzlich deutlich härter.
0: The Hunting Party. Ich hatte manchmal fast das Gefühl, als das rausgekommen ist, oh, ich glaube, das beschäftigt die jetzt schon so sehr, dass eben alte Fans sie irgendwie abstrafen oder nicht mehr so feiern, dass sie jetzt auf Krampf eine harte Platte machen. Das war teilweise mein Eindruck damals. Würde ich heute auch anders bewerten. Hunting Party ist hart. Wirklich ein hartes Album. Es ist aber viel roher und viel weniger durchdesignt als Hybrid Theory oder als Meteora. Da ist fast schon so ein bisschen Mittelfinger mit drin. Vielleicht auch an so ein paar KritikerInnen aus der ersten Stunde. Weil sie haben zwar ein hartes Album bekommen, aber sie haben auch nicht Hybrid Theory bekommen.
1: Mike Shinoda selbst hat das später so erklärt. Das Rock-Genre habe sich damals ins Poppige entwickelt. Und sie wollten genau die andere Richtung. 14 Jahre nach Hybrid Theory ist Linkin Park eine Band, die man nicht mehr aufhalten oder in eine Schublade stecken kann. Daniel findet das heute richtig.
0: Also ich habe auch als damals Gitarrenfan bei A Thousand Suns meine Zeit gebraucht und fand auch vieles sicherlich schwierig. Aber ich würde jetzt sagen, wie komisch wäre es gewesen, wenn sie einfach immer weitergemacht hätten mit diesem New Metal angelehnten Stil.
1: Musikalisch schaut die Band also immer weiter nach vorne. Außerdem ist sie seit ihrem Durchbruch fast ununterbrochen unterwegs. In manchen Jahren spielen sie über 300 Konzerte. Und dazu kommt, mit der Medienaufmerksamkeit und dem Erfolg umzugehen. Aber der wachsende Druck verträgt sich schlecht mit Chesters Zustand. Und in derselben Zeit geht es ihm wieder schlechter. Im Winter 2016 hat Chester einen Rückfall. In dieser Zeit versucht er, sich das Leben zu nehmen. Er bricht den Versuch ab.

0: Okay, everybody, welcome back. Jonathan Clark here in the studio on Q1043's Out of the Box. We are very honored to have a very special guest with us. His name is Chester Bennington, and he's from Lincoln Park. How are you, man?
1: I'm fantastic. Thanks for having me.
0: I like the outfit. It's got a black thing going on, a matching hat. It's very nice.
1: Yeah, you know, I'm trying to, you know,
0: doing a New York thing.
1: Trying to look my best for you.
2: Ende Februar 2017 ist Chester Bennington zu Gast bei Q1043 in New York. Linkin Park stehen kurz davor, ihr neues Album One More Light zu veröffentlichen, und wieder klingt die Band anders als zuvor. Moderator Jonathan Clark fragt Chester, was eigentlich falsch daran sei, den perfekten Popsong schreiben zu wollen.
0: Is there anything wrong with making the perfect pop song? I don't think so, right? I mean,
1: what's wrong with that?
0: Yeah, exactly.
1: No, absolutely not. It's funny.
2: Egal welche Art von Song Linkin Park schreiben, sagt Chester. Die Reaktionen seien jedes Mal gespalten. Manche lieben es, andere nicht. Entscheidend sei nur, ob die Band selbst hinter der Musik stehe.
1: People who don't love it, and that's okay. Like, it doesn't matter. What matters is whether or not we love it.
2: Mit der ersten Single Heavy vom neuen Album One More Light wird besonders deutlich, wie weit sich Linkin Park inzwischen von ihrem früheren Sound entfernt haben. Der Song ist deutlich poppiger, die harten Gitarren und Mikes Rap spielen kaum noch eine Rolle. Der Text dagegen kreist um etwas, das bei Linkin Park sehr vertraut ist, das Gefühl, mit dem eigenen Kopf nicht zurechtzukommen. Bei einem Teil der Fans kommt der Song überhaupt nicht gut an. Auch das Album wird kontrovers aufgenommen. Linkin Park wird vorgeworfen, sich zu sehr dem Pop angenähert zu haben.

0: Und diesmal trifft die Kritik Chester anders. Online gerät er mit Fans aneinander und verteidigt die neue Musik ungewöhnlich offensiv.
1: Ich glaube, diese offenporige Reaktion, wenn man das so nennen möchte, von Chester Bennington, kam auch daher, dass die Platte inhaltlich super nah an den Leben der einzelnen Bandmitglieder dran war. Das hat er auch mal gesagt. Es war sehr, sehr persönlich. Und ich glaube, deswegen war das vielleicht auch in der Reaktion dann ein bisschen harscher. Weil es, glaube ich, um was ganz anderes ging. Ich glaube, da ging es wirklich um die Aufarbeitung der jeweiligen Leben. Chester Bennington hat auch oft gesagt, dass er da an einem Punkt war in seinem Leben, der, glaube ich, sehr, sehr schwierig war und sehr, sehr dunkel.

nie das Gefühl, dass das irgendwie einen Mike Shinoda oder so, der da mit im Interview saß, irgendwie genervt hätte oder gestört hätte. Ich glaube, der wusste ganz genau, was abgeht.

Es ist Nacht in Neuhausen ob Eck. Über dem Festivalgelände leuchtet ein Riesenrad mit Diskokugeln. Vor der Hauptbühne drängen sich tausende Menschen. 25. Juni 2017. Linkin Park spielen beim Southside Festival. Es wird ihr letzter Auftritt in Deutschland mit Chester Bennington.

0: An diesem Abend spielen sie viel von One More Light. Dazwischen kommen immer wieder die Songs, mit denen sie Jahre zuvor groß geworden sind. Spätestens bei In the End und Numb singt die Menge laut mit. Später verlässt Chester die Bühne und geht runter zu den Fans. Dort singt er One More Light, also den Song, für den die Band gerade heftigst kritisiert wird. Und direkt danach, ohne wieder hochzugehen, die Piano-Version von Crawling. Ein Song von 2000, den hier jeder mitsingen kann. Dass er runter zu den Fans geht, die Nähe sucht, ist nichts Neues. Bei Rock am Ring 2004 hat er sich mitten in die Menge gestellt und dort den Schrei aus A Place for My Head gebrüllt. Jetzt steht er unten und bleibt. Something inside me that pulls beneath the surface. Consuming,
1: confusing. The stack of die Nähe zum Publikum von Chester Bennington, die war da schon sehr, sehr krass. Ich möchte da gar nichts reininterpretieren, das wäre völliger Quatsch, aber zumindest war er sehr nah den Leuten. Er hat, glaube ich, wirklich gefühlt jedem, der da irgendwie die Hand ausgestreckt hat und jeder, diese Hand auch gegeben und die wirklich festgehalten hat. Auch tatsächlich, sieht man auch im Kamerabild, hat er einem Fan auf den Kopf geküsst. Er hat sehr, sehr in dieser Menge gebadet, sehr, sehr nah gewirkt und sehr emotional verbunden mit den Leuten.

0: Chester sitzt im selben Jahr bei einem Interview für Kiss FM vor der Kamera. Rotkariertes Hemd, er wirkt müde. Manchmal habe er es schwer mit dem Leben, sagt er.
1: I have a hard time with life. Sometimes. I find myself like stuck in like the same thing that keeps repeating over and over again. And I'm just like, how am I in this?
0: Er finde sich immer wieder in derselben Sache gefangen, die sich wieder und wieder wiederhole.
1: This place right here, the skull between my ears, that is a bad neighborhood. This is a bad place for me to be by myself. There's another Chester in there that's like, wants to take me down. And so if I'm out of myself, I'm great. If I'm inside all the time, I'm a mess.
0: Das ist dieser Bereich in seinem Kopf. Und das sei eine sehr schlechte Gegend, sagt Chester. Da sollte er nicht alleine drin sein. Es gebe dann noch einen anderen Chester, der ihn runterziehen will. Es ist früher Morgen am 20. Juli 2017. Knapp 4 Wochen nach dem Southside Festival. Das große, helle Haus der Familie Bennington bei Los Angeles liegt in der Morgensonne. Chester Bennington, 41 Jahre alt, hat sich das Leben genommen. Er hinterlässt 6 Kinder. Was gerade passiert ist, wird innerhalb kürzester Zeit um die Welt gehen und die Musikwelt erschüttern.

Also ich habe das davor noch nie erlebt, aber auch in WhatsApp-Gruppen von mir, also zwischen Freundinnen und Freundinnen, wurde richtig darüber geschrieben. Man ist richtig erschrocken. Und das hatte schon viele Menschen beschäftigt, dass sie eben dann auch den Drang hatten, sich auszutauschen. Und du hattest ja auch viele,

viele Fantreffen auf der ganzen Welt, wo sich eben Linkin Park Fans zusammengestellt haben und zusammen nochmal gesungen haben. Da erinnere ich mich auch noch sehr gut. Und ich kann dir auch noch exakt sagen, wo ich war, was ich gemacht habe und wie ich diese Nachricht aufgenommen habe, als ich das gelesen habe.

0: Mike Shinoda steht in Jeansjacke und Kappe hinter seinem Synthesizer. Er schließt die Augen. Es ist der 27. Oktober 2017. 3 Monate nach Chesters Tod ist die riesige Freilichtbühne der Hollywood Bowl in Los Angeles ausverkauft. Linkin Park haben Musikerinnen und Musiker eingeladen, die Chester kannten. Blink 182 spielen. Jonathan Davis von Korn übernimmt Chesters Part bei One Step Closer. Gavin Rossdale von Bush singt bei Leave Out All the Rest. Alanis Morissette bringt einen neuen Song mit. Dazu Leute von System of a Down, No Doubt, Avenged Sevenfold und Sum 41. Und auf den Bildschirmen laufen Videobotschaften von Metallica, von Paul McCartney, von Dave Gahan von Depeche Mode und Duff McKagan von Guns N' Roses. Dazwischen Aufnahmen von U2, die auf ihrer Tour einen Song für Chester gespielt haben.
1: Wenn du auf die Musikwelt schaust, finde ich sinnbildlich tatsächlich, wie viele Menschen und wie viele berühmte Menschen bei diesem Tribute-Konzert dann einfach da waren und sich wohl irgendwie diese Zeit eingeräumt haben. Und du hast auch gesehen, wie die Plattenverkäufe nochmal gestiegen sind. Also ich finde, das ist ein guter Gradmesser, um zu sagen, wie einschneidend das war für die Musikwelt und für die Fans.
0: Mitten auf der Bühne steht ein einzelner Mikrofonständer im Scheinwerferlicht, mit Blumen geschmückt. Chesters Mikrofon. Als Numb gespielt wird, singt niemand auf der Bühne. Die Band spielt nur die Instrumente. Und dann übernimmt das Publikum Chesters Part, also den gesamten Song.

0: man hat auf jeden Fall extrem gemerkt, wie sehr Chester Bennington fehlt. Auf jeden Fall das erste Medley, da merkst du schon, Mike Shinoda übernimmt jetzt den Part von Chester Bennington, so gut er eben kann. Aber natürlich auf jeden Fall deutlich machen, dass Chester Bennington fehlt, weil es war natürlich nicht ansatzweise so gut. Ich finde es auch sehr deutlich in diesen Einspielern, da wurden ja dann so Einspieler auch gezeigt von Chester, hat man auch gesehen, wie lustig dieser Mensch war. Und damit wurde halt auch nochmal klar, wie sehr Chester Bennington fehlt. Und dass Linkin Park in der Form jetzt erstmal nicht so viel Sinn ergibt.
1: An diesem Abend spielt Mike auch einen Song, den noch niemand kennt. Er heißt Looking for an Answer. Bevor er ihn spielt, erzählt er auf der Bühne, wie er von Chesters Tod erfahren hat. Geschrieben hat er ihn 8 Tage danach.
2: This song is called Looking for an Answer.

0: Auch hier singt das Publikum mit. Ein Song, den es zum ersten Mal hört.
1: Das fand ich auch voll krass. Also, dass sie das überhaupt gemacht haben. Auf der anderen Seite, wie die das gemacht haben. Also man hat auch gemerkt, dass sie, dass für die das auch ein ganz schöner Kampf ist und dass sie das, glaube ich, wirklich für die Sache machen. Was there something I could say or something I should not have done?
0: Was I lost? Es ist das einzige Konzert, das Linkin Park nach Chesters Tod spielen. Und es ist das letzte mit Schlagzeuger Rob Burden, der 1996 mit Mike und Brad in Mikes Jugendzimmer angefangen hat. Danach zieht sich Linkin Park zurück. Keine Tour und auch keine neue Musik.
2: Chester and you were the heart of Linkin Park. You rapping and Chester singing, it was a really just a unique sound. To lose that connection with somebody has to blow your fucking mind. I can't even imagine the pain you were in. I would be angry with him.
0: Es ist der 14. Februar 2023. Fast 6 Jahre sind seit Chesters Tod vergangen. Mike ist zu Gast in der Howard Stern Show. Und Howard sagt, er selbst wäre wahrscheinlich wütend auf Chester gewesen. War Mike das auch?
3: Yeah, there's points when I felt that way. I'm sure for other people it was the same. Even fans. And that's natural, that's normal, that's like one of the stages of grief.
0: Ja klar, sagt Mike. Nicht nur ihm sei es so gegangen, auch anderen und sogar Fans. Wut sei ein natürlicher Teil der Trauer. Dann fragt Howard Stern, ob er nach Chesters Tod überhaupt noch Musik machen wollte.
2: Did you doubt at any time that like, oh no, Chester's gone, maybe I don't want to do music anymore?
3: Yeah, 100%. It's like, for me, it just felt like too much. To get back on it and also be seen through the lens of what had happened. It was like being a member of a club that I didn't want to join.
0: Ja, hundertprozentig. Die Vorstellung, wieder anzufangen und von da an nur noch durch das gesehen zu werden, was passiert ist, sei ihm zu viel gewesen. Es habe sich angefühlt, als wäre er Mitglied in einem Club, dem er nie beitreten wollte. Trotzdem wurde ausgerechnet die Musik für ihn zu einem Weg durch die Trauer. Ein paar Jahre zuvor, 2018, veröffentlicht Mike nämlich sein Soloalbum Post Traumatic.
1: Ich habe das auch so wahrgenommen, dass das hier einfach komplett Verarbeitung ist. Dass das einfach Mike Shinoda für sich braucht und er so eben copt. Oder dass das einfach seine Art ist, mit diesem unfassbaren Verlust umzugehen. Und du merkst da halt voll, dass Mike Shinoda durch und durch Musiker ist. Du merkst auch an den Songtiteln, so, die da drauf sind, Nothing makes sense anymore. Also da wird schon klar, das dient vor allem jetzt irgendwie dem, dass dieser Mensch, Mike Shinoda, wieder klarkommt.
0: Was aus Linkin Park werden soll, bleibt offen.
1: Ich glaube auch, dass mit diesem Album schon klar wurde, okay, irgendwas wird mit den Mitgliedern von Linkin Park passieren. Die werden jetzt nicht irgendwie das Musikmachen niederlegen.
0: Und die Musik von Linkin Park verschwindet sowieso nicht. Alte Fans hören weiter, neue kommen dazu. Hier hätte die Geschichte von Linkin Park enden können. Doch im Sommer 2024 passiert dann plötzlich etwas. It's Im Spätsommer 2024 taucht auf den Social-Media-Kanälen der Band plötzlich ein Countdown auf. Erst zählt der Countdown Richtung Null, dann plötzlich wieder hoch. Linkin Park verraten nicht, was passieren soll, nur dass etwas passiert. Und zwar am 5. September.
4: It's good to see you again.
0: Dann stehen Mike Shinoda, Dave Farrell und Joe Hahn wieder gemeinsam auf einer Bühne bei Los Angeles. Brad Delson gehört weiter zur Band, tritt live aber nicht mehr auf. An diesem Nachmittag spielt Alex Feller Gitarre. Am Schlagzeug sitzt Colin Britton. Und am Mikrofon steht eine Frau.

0: Emily Armstrong, Sängerin der Band Dead Sarah. Mike wendet sich an das Publikum. Chesters Rolle, sagt er, übernehme an diesem Nachmittag jeder einzelne von ihnen.
1: And in the role of Chester Bennington this afternoon is each of you. Are you ready to sing with us?
0: Zum ersten Mal seit Chesters Tod präsentiert sich Linkin Park wieder als aktive Band mit einer neuen Stimme.
1: Ladies and gentlemen, that is Emily Armstrong. Make some noise.
2: Auch wenn du den ganzen Back-Katalog, also wenn du auch die alten Songs von Linkin Park live noch spielen willst, dann brauchst du auch eine Sängerin oder einen Sänger, die das eben liefert. Und das liefert sie komplett. Also sie kommt unglaublich hoch, hat eine sehr, sehr gute Singstimme, einen sehr, sehr guten Gesang, aber halt eben auch diese Energie und die Technik, unglaublich gut zu screamen und zu shouten.
0: Nur geht es in den Tagen danach nicht um ihre Stimme. Schon wenige Stunden nach der Ankündigung wird diskutiert, ob Linkin Park überhaupt mit einer neuen Stimme weitermachen sollten. Und die Kritik richtet sich schnell nicht mehr nur gegen diese Idee. Es tauchen Berichte über Emily Armstrongs Verbindung zu Scientology auf. Und es wird bekannt, dass sie Jahre zuvor bei einer frühen Gerichtsanhörung des Schauspielers Danny Masterson anwesend war, der 2023 wegen Vergewaltigung verurteilt wurde. Armstrong äußert sich dazu. Sie habe damals jemanden unterstützt, den sie für einen Freund gehalten habe, und schnell gemerkt, dass das ein Fehler war. Seitdem habe sie keinen Kontakt mehr zu ihm. Gewalt und Missbrauch an Frauen verurteile sie ausdrücklich. Zu ihrem Verhältnis zu Scientology äußert sich Armstrong nicht. Diese Frage bleibt offen.
2: Da kommen viele Punkte zusammen. Also Mike Shinoda hat auch mal angerissen, dass natürlich auch Sexismus da eine Rolle gespielt hat. Also dass man sie allein wegen ihrem Frausein angegriffen hat. Dann gab es natürlich noch diese Punkte mit ihrer Vergangenheit. Aber sie hat sich ja dann in einem Statement da sehr deutlich von distanziert. Was man halt immer hat, und ich glaube, das kann sie erstmal nicht so leicht abschütteln, ist ihre Verbindung zu Scientology. Ob sie Mitglied ist oder war, das kann man so gesehen nicht beantworten, solange sie das nicht klarstellt. Ist natürlich immer so ein Beigeschmack, der da mitschwingt und der diesen Gossip auch vorangetrieben hat.
0: Auch Chesters Song Jamie Bennington kritisiert die Band öffentlich. Er wirft den verbliebenen Mitgliedern vor, das Leben und Vermächtnis seines Vaters stillschweigend auszuradieren. Daneben wird über etwas ganz anderes gestritten. Kann Linkin Park ohne Chester Bennington überhaupt Linkin Park bleiben? Florian aus Erkrath hat die neue Besetzung 2025 in Düsseldorf live erlebt.
3: Ich finde, dass Linkin Park ein neues Kapitel aufgemacht hat mit Emily und das losgelöst ist von der Chester-Thematik. Es ist ganz geil, was sie vorher gemacht haben, und es ist auch sehr, sehr, sehr gut, was sie jetzt machen. Man muss es einfach als zwei separate Kapitel sehen.
0: Und Luisa findet auch, dass man jetzt nicht einfach Chester ersetzt hat.
4: Also finde ich deutlich besser, als wenn sie jetzt einen Mann gesucht hätten, der eine ähnliche Stimme wie Chester oder so hat und den dann sozusagen ersetzen wollen würden, weil Chester kann man nicht ersetzen. Und dann sagen sie einfach, nee, wir machen was komplett anderes.

0: Im November 2024 erscheint From Zero. Das erste Album seit 7 Jahren, das erste mit Emily Armstrong. Und der Titel führt die Band gleichzeitig ganz zurück an den Anfang. Bevor die Band Linkin Park hieß, hieß sie ja Hybrid Theory und davor Zero. Gerade die Nähe zum frühen Sound ruft einen weiteren Vorwurf hervor. Linkin Park würden mit Emily Armstrong einfach den Sound ihres verstorbenen Sängers nachbauen. Daniel sieht das anders, und zwar gerade wegen der Geschichte hinter diesem Titel.
1: Dieser Sound von Hybrid Theory ist eigentlich ein Linkin Park Sound, den es auch ohne Chester Bennington schon in Ansätzen gegeben hat. Und dann zu sagen, wir gehen auf diesen Sound zurück, ist eigentlich viel konsequenter. Und deswegen finde ich diesen Vorwurf, der da oft so mitschwingt, ein bisschen schwierig.
0: Linkin Park gehen wieder auf Tour. Stadien, Festivals, 2 Jahre lang.
2: Es ist einfach immer noch eine geile Band. Egal wer was sagt, es ist immer noch Linkin Park. Die DNA steckt immer noch drin.
0: Und manche Fans kommen jetzt erst dazu.
3: Wir sind Fan wegen ihr geworden.
0: Juli 2025, Düsseldorf, Stadion. Unter den Leuten, die an diesem Abend hier stehen, ist auch Daniel.
1: Ich bin da wirklich in dieses Stadion gegangen und ich dachte mir, ja, ich bin natürlich gespannt, aber dieses ganze Comeback hat mir emotional nicht so viel gemacht und an sich ist meine Linkin Park Phase ja auch abgeschlossen. So mit diesem naiven Mindset bin ich da reingegangen.
0: Er hat die Band nie mit Chester live gesehen. Was er kennt, sind Aufnahmen. Chester im roten T-Shirt, Barock am Ring 2004, der Auftritt, den er sich so oft angesehen hat. Und die Bilder vom Hollywood Bowl, wo ein Mikrofonständer leer im Scheinwerferlicht steht. Und jetzt steht dort wieder jemand. Eine blonde Frau mit Sonnenbrille.
1: Ich würde schon behaupten, dass sie gerade am Anfang so ein bisschen auch sich finden musste. Auch wie wird sie von den Fans angenommen, akzeptiert, wahrgenommen. Und so ein bisschen vielleicht vorsichtig war, aber halt einfach diese Songs extrem gut liefern konnte.
0: Daniel sagt, das Stadion hänge an diesem Abend noch in der Zeit von Chester Bennington. Irgendwann im Laufe des Konzerts nimmt Emily Armstrong die Sonnenbrille ab. Danach macht sie Witze.
1: Also ich war wirklich extremst emotional auch berührt, weil ich auch das Gefühl hatte, es soll jetzt nicht zu pathetisch klingen, aber ich hatte schon das Gefühl, der Geist von Chester Bennington, gerade bei den alten Linkin Park Songs, der ist hier irgendwie noch im Stadion. Und das hat sie halt auch transportiert. Es ist schon auch ihr Verdienst.
0: Und dann kommen die alten Songs, bei denen Daniel das so sehr spürt.

0: Es war echt krass. Ich habe das so noch nie erlebt. Dieses Stadion war so laut. Also gerade diese Songs, wo eben Chester Benningtons Stimme so extrem präsent war, oder auch der Geist so extrem präsent war, besser gesagt. Crawling, Numb. Die Leute haben das so laut geschrien. Ich war komplett platt. Da hat man fast schon so religiöse Züge gespürt. Also, dass diese Linkin Park-Fans wirklich sich getroffen haben, um diese gemeinsame Leidenschaft nochmal rauszubrüllen. Also ich hatte, wenn ich mich so zurückerinnere, echt ein Gefühl von einer großen Dankbarkeit.
1: Und diese Dankbarkeit spüren an diesem Abend wohl viele. Seit dem Comeback ist die Band fast durchgehend unterwegs. Im Juni dieses Jahres waren Linkin Park wieder in Deutschland. Hamburg, München, Rock im Park und Rock am Ring. Es ist ihr 6. Auftritt am Nürburgring. An diesem Abend vor einem Festivalgelände mit rund 90.000 Besucherinnen und Besuchern fangen sie an mit With You. Mit exakt demselben Song, mit dem sie hier 2001 auch angefangen haben. 30 Jahre, nachdem drei Highschool-Freunde in einem Schlafzimmer in Kalifornien angefangen haben, mit dem Bandnamen Zero Songs aufzunehmen, die keiner haben wollte. Und Daniel hat von diesen 30 Jahren einen Abend live miterlebt.
0: Es hat auf jeden Fall bei mir das ausgelöst, dass ich auf der einen Seite extrem traurig war, weil ich nicht den Vergleich habe, weil ich Chester Bennington nie live sehen konnte. Aber auf der anderen Seite dachte ich mir so, wow, also das ist so gut, das ist so intensiv hier, das hat so viel Energie. Wenn das damals nur in die Richtung gegangen ist mit Chester Bennington, dann muss das krass gewesen sein.
1: Linkin Park sind nicht mehr die Band von damals, aber sie machen weiter. Von vorne. From Zero.

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Nach einem Ultimatum, nach jedem Bruch im Sound und nach dem Tod des Mannes, der ihre Stimme war.

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1: Die Nachrichten mit Marion Köhlis. Guten Abend. In NRW sollen größere Aufträge nur noch an Unternehmen vergeben werden, die Tariflohn zahlen. Der NRW-Landtag hat das neue Tariftreuegesetz verabschiedet. Was das bedeutet, erklärt Susi Makarewitsch, WDR-Landespolitik.
2: Die Landesregierung sagt, sie möchte mit dem Gesetz für faire Löhne und einen guten Wettbewerb zwischen den Unternehmen sorgen. Das Gesetz greift aber erst ab bestimmten Auftragsgrenzen, bei Bauvorhaben zum Beispiel ab 100.000 Euro Auftragswert. DGB und SPD kritisieren, es gäbe zu viele Ausnahmen. So gilt das Gesetz nicht für Aufträge, die Kommunen vergeben. Zu viel Bürokratie wiederum befürchten FDP und AfD sowie der Verband Unternehmer NRW. Die Landesregierung schätzt, dass Aufträge im Wert von 5 Milliarden Euro unter die neuen Vorgaben fallen werden.
1: Weltweit leiden wieder mehr Menschen an Hunger. In den vergangenen fast zwei Jahrzehnten war die Zahl gesunken. Jetzt verschlechtern laut Welthungerhilfe vor allem Kriege, Krisen und der Klimawandel die Situation wieder. Thomas Glatt berichtet.
3: Obwohl es positive Entwicklungen etwa in Nepal, Ruanda, Togo, Uganda und Venezuela gäbe, würden weltweit rund 645 Millionen Menschen hungern. Besonders betroffen seien Länder wie Somalia, die Demokratische Republik Kongo, Jemen oder Sudan. Verschärft werde die Hungersituation durch Naturkatastrophen, lokale Konflikte und Fehlplanungen. Auch die Folgen des Ukraine- und Iran-Krieges seien spürbar.
1: Und das war heute auch noch wichtig. In Essen fahndet die Polizei jetzt mit einem Foto nach dem flüchtigen Häftling. Heute Mittag hatten zwei maskierte Männer dem 34-jährigen Deutschen bei einem Arztbesuch zur Flucht verholfen. Die US-Regierung geht juristisch gegen die Wiederzulassung mehrerer Medien zum Weißen Haus vor. Trump hatte im September ein Hausverbot verhängt. Das war von einem Bundesrichter für unwirksam erklärt worden. In Istanbul haben starke Regenfälle zu Überschwemmungen und Erdrutschen geführt. Tausende Einsatzkräfte sind im Stadtgebiet unterwegs. Schulen sollen morgen geschlossen bleiben. Borussia Dortmund hat in der Fußball-Champions League wertvolle Punkte liegen lassen. Der BVB verlor beim norwegischen Vizemeister mit 0:1. Der Flughafen Nürnberg war am Dienstag über eine Stunde gesperrt. Möglicherweise wegen eines Tippfehlers. Ein Pilot im Anflug wollte melden, dass der Funk ausgefallen war, sendete aber offenbar den falschen Code, den für Entführungen. Das löste einen Großeinsatz aus. Die Polizei teilte mit, dass sie nicht gegen den Piloten ermittelt, weil er wohl nicht absichtlich gehandelt hat. Und das war WDR aktuell. Das Wetter in Nordrhein-Westfalen. In der Nacht leicht bewölkt bis klar, es bleibt trocken, gegen morgen etwas Nebel bei 10 bis 3 Grad. Der Tag startet stellenweise mit Nebel, später freundlich und sonnig. In Gummersbach bis 17 Grad, in Hattingen bis 18 und in Gelsenkirchen sind bis zu 19 Grad. Es ist 0:03 Uhr.
4: Die junge Nacht, wir schauen auf die Straßen, die A2 Hannover Richtung Dortmund ist zwischen Herford, Bad Salzuflen und Ostwestfalen-Lippe wegen Bauarbeiten noch bis 0:30 Uhr gesperrt. Die A24 Hamburg Richtung Berlin ist zwischen Hamburg-Horn und Jenfeld wegen Bauarbeiten bis Freitag 20 Uhr gesperrt, eine Umleitung ist aber eingerichtet. Die A81 Singen Richtung Schaffhausen ist zwischen Kreuzsingen und Hilzingen wegen Bergungsarbeiten noch gesperrt und die A113 Neukölln Richtung Schönefeld ist zwischen Spätstraße und Schönefeld Nord wegen Tunnelwartung Arbeiten bis morgen ca. 5 Uhr gesperrt. That's it.
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4: Mit Sebastian Röpke, natürlich auch mit euch, ihr Nasen, ihr Mäuse, ihr Süßis. Wie geht's euch? Was macht ihr gerade? Alles schön bei euch? Nummer hier ins Studio. Seid ihr noch wach? Seid ihr schon wach? Das ist immer die Frage an euch. Und die Nummer ist 0221 567 89 111. Wir gehen rein mit Kevin Harris und Rihanna, der Sebus hier. Hi!

0:14, die heute junge Nacht der ARD und das am, Donnerstag. Hi, willkommen Donnerstag, Leute. Die Nummer hier im Studio ist die 0221-567-89111. Junge Nachthörerin Drea ist am Start, mit der schreibe ich gerade und der Darius hat sich auch reingemeldet und schreibt: Moin Sebo, heute mal aus dem Homeoffice, also aus dem Frei, wünsche dir eine entspannte Nacht und höre jetzt auch noch ein wenig rein. Grüße! Und dazu dieser Emoji, der Dings hier, so ein Peace-Zeichen zeigt. Grüße, ich habe auch das Peace-Zeichen gemacht. Ich mache sehr häufig Dinge, die man einfach gar nicht hören kann, weil es ja zum Sehen ist. So, weiß ich nicht, wenn ich euch Hallo sage, winke ich dabei auch immer. Müsst ihr euch jetzt halt leider einfach vorstellen. Ja, Leute, wie geht's euch? Seid ihr noch wach? Seid ihr schon wach? Wie sieht's aus so zum Halbende der Woche? Gerne mal reinmelden.

Robin Schulz und Walter Maat, Take It Slow, Bullet. Hier ist die junge Nacht der ARD am Donnerstag. Leute, es gab einen ungewöhnlichen Fund. Und zwar ein Mitarbeiter des Bezirksamtes Haren in Aachen. Der war ein bisschen, na, kind of überrascht, würde ich behaupten. Vor dem Amt ist nämlich eine Vogelspinne ausgesetzt worden. Das Tier steckte in so einem Terrarium, das sich in einer Plastiktüte befand. Und da mussten wir erstmal gucken, okay, alles klar. What's poppin? Was ist hier los? Warum setzt sich immer eine Vogelspinne aus? Ja, die kann man ja als Haustier halten. Ich meine, es gibt Leute, ich habe eine Arbeitskollegin, die hat eine Vogelspinne und ist ganz happy damit. Und auch Billie Eilish, die ich gern als beste Freundin hätte, die hat auch eine Vogelspinne als Haustier. Ich könnte die halt nie besuchen. Niemals. Das ist das Einzige, was uns im Weg steht. Sonst wird das natürlich sofort klar gehen. Ja, nee, aber das ja, das sind schöne Tiere, auch wenn ich die ekelig finde. Also ich kann verstehen, dass man die schön findet und dass man die cool findet und sich dann zu Hause hält. Aber ich wäre so der, also ich wollte nur sagen, ich wäre da raus.

Die junge Nacht, Achtung, wir haben einen Falschfahrer auf der A71 Erfurt Richtung Sangerhausen. Zwischen Kreuz Erfurt und Erfurt Bindersleben kommt euch ein Falschfahrer entgegen. Fahrt äußerst rechts, überholt bitte nicht. Das ist auf der A71 Erfurt Richtung Sangerhausen. Zwischen Kreuz Erfurt und Erfurt Bindersleben. Achtung, Falschfahrer, vorsichtig hier in beiden Richtungen. Vorsichtig, der Falschfahrer fährt auf der Richtungsfahrbahn Sangerhausen in Richtung Schweinfurt.

0: Die junge Nacht, wir schauen auf die Straßen, 12:30. Achtung, wir haben noch den Falschfahrer auf der A71 Erfurt Richtung Sangerhausen. Zwischen Kreuz Erfurt und Erfurt-Bindersleben kommt euch ein Falschfahrer entgegen. Viel Luft holen, fahrt äußerst rechts und überholt nicht. Das ist auf der A71 Erfurt Richtung Sangerhausen zwischen Kreuz Erfurt und Erfurt-Bindersleben. Achtung, ein Falschfahrer unterwegs, vorsichtig hier in beiden Richtungen. Und der Falschfahrer fährt auf der Richtungsfahrbahn Sangerhausen in Richtung Schweinfurt. Hier die weitere Meldung, A2 Hannover Richtung Dortmund. Ist zwischen Erfurt, Bad Salzuflen und Ostwestfalen-Lippe wegen Bauarbeiten noch bis 0.30 Uhr gesperrt. Seid ihr schon so weit? Können wir das schon aufheben? Ja, wir gehen mal noch 2 Minuten. Die A8 Stuttgart Richtung München ist zwischen Sulzemoos und Dachau-Fürstenfeldbruck gerade aktuell gesperrt. Die A24 Hamburg Richtung Berlin ist zwischen Hamburg-Horn und Jenfeld wegen Bauarbeiten bis Freitag 20 Uhr gesperrt, eine Umleitung aber eingerichtet. Die A81 Singen Richtung Schaffhausen ist zwischen Kreuzsingen und Hilzingen wegen Bergungsarbeiten gesperrt. Und die A113 Neukölln Richtung Schönefeld, das ist wohl in Berlin, ist zwischen Spätstraße und Schönefeld Nord wegen Tunnelwartungsarbeiten bis morgen ca. 5 Uhr gesperrt. That's it.
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0: Mit Sebastian Röpke natürlich auch mit euch. Leute, Nummer hier im Studio ist die 0221-567-89111, hat die Barbara sich gemeldet. Ich habe nämlich eben von Vogelspinnen geredet, weil es wurde eine ausgesetzt bei Aachen. Aber auch Billie Eilish hat eine Vogelspinne als Haustier. Da habe ich kurz ein bisschen drüber philosophiert, ob ich damit ihr befreundet sein könnte, weil ich könnte sie, glaube ich, nie besuchen. Und Barbara schreibt auch, ich bin jetzt hier schlagartig hellwach, schreibt sie beim Thema Vogelspinnen. Ich nehme schon Reis aus bei diesen dicken, schwarzen Hausspinnen. Ja, hast du das mitbekommen, dass mir mal so eine letztens auf der Schulter saß? Sie meinte, ich glaube, ich habe sowas wie eine Spinnenphobie. So, ja, ich hatte danach auch eine posttraumatische Belastungsstörung und konnte allen Ernstes nirgendwo mehr hinter irgendwas fassen, weil ich dachte, da sitzt sie jetzt bestimmt.

0: Die junge Nacht der ARD am Donnerstag, Leute. Ich habe früher immer bei diesen Wendy-Pferdemädchen gedacht, ja, weiß nicht. Die sind schon süß irgendwie und die haben da so ihr Ding gefunden und so. Aber was mir komplett durchgegangen ist, Reiten ist ein sehr, sehr, sehr, sehr teures Hobby. Also da müssen entweder deine Eltern oder du in frühen Jahren schon echt Kohle haben. Wusste ich vorher auch nicht. Wusste Comedian Anna Lucia anscheinend auch nicht.
1: München ist teuer, München ist reich. Ich habe es viel zu spät gemerkt, erst auf dem Gymnasium. Weil alle meine Freundinnen auf dem Gymnasium sind geritten. Und ich habe es zu lang nicht hinterfragt. Ich war viel zu lang, weil ich so, ja, ich schätze, wir haben unterschiedliche Hobbys. Und dann habe ich gemerkt, ah nee, wir haben unterschiedlich Geld. Ach so. Wir haben unterschiedlich Geld. Und was auch sehr unterschiedlich ausgeprägt ist halt bei uns, ist unsere Beckenbodenmuskulatur. Okay? Diese Bitches reiten. Sie können ihre Beckenbodenmuskulatur anspannen und entspannen, wann immer sie wollen. Ich weiß nicht mal, wo meine ist. Okay? Ich habe die Suche aufgegeben. Ist ein Cold Case. Eine gut ausgeprägte Beckenbodenmuskulatur ist richtig wichtig für guten Sex auch, ne? Und meine Freundinnen reden dann immer drüber, wie sie ihre Beckenbodenmuskulatur einsetzen im Bett. Und sind so, ja, und in der Stellung spanne ich sie an. Was machst du, Anna? Und ich bin so, ich liege. Low-Budget-Sex.
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Die junge Nacht der ARD am Donnerstag. Svenno hat sich reingemeldet und schreibt: Moin Sebo, melde mich hiermit zur Nachtschicht an, von 0 bis 9.30 Uhr in der Backstube. Ja, Svenno, danke fürs Reinmelden. Ich würde nur bis 5 machen, ist auch okay, oder? Upsi. Wenn ich

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2: Die Nachrichten mit Marion Köhlis. Guten Morgen.
3: Kein Euro, der in die Ukraine fließt, fehlt bei den Sozialausgaben.
2: Bundeskanzler Merz hat die finanzielle Unterstützung für die Ukraine verteidigt. Im Bundestag sagte er, die Eskalationsbereitschaft Russlands steige. Philipp Eckstein, WDR Berlin.
4: Vor diesem Hintergrund sei es ihm unbegreiflich, dass von ganz links und ganz rechts das Spiel der Verharmlosung betrieben werde und Desinformationen verbreitet würden. Merz wies Vorwürfe zurück, durch die Hilfe für die Ukraine würden in Deutschland Gelder fehlen. Merz verwies auf die sogenannte Bereichsausnahme im Grundgesetz. Diese erlaubt zusätzliche Schulden für die Verteidigungsausgaben zu machen.
2: Wer gesetzlich krankenversichert ist, soll im kommenden Jahr von steigenden Krankenkassenbeiträgen verschont werden. Der Zusatzbeitrag kann laut Gesundheitsminister Linnemann stabil bei 2,9% bleiben, denn wegen der Krankenkassenreform hätten die Krankenkassen weniger Ausgaben. Ob die Kassen dem folgen oder einen höheren Zusatzbeitrag verlangen, ist aber noch offen. Und das ist auch noch wichtig. Der NRW-Landtag hat das neue Tariftreuegesetz verabschiedet. Es soll laut schwarz-grüner Landesregierung für faire Löhne sorgen. Aufträge sollen in Zukunft nur noch an Unternehmen gehen, die Tariflohn zahlen. Der Haushaltsausschuss des Bundestages hat 4 Rüstungsvorhaben gebilligt, unter anderem zur Drohnenabwehr und zur Stärkung des Luftabwehrsystems. Die Vorhaben haben einen Umfang von mehr als 25 Millionen Euro. Der Bahnhof Schwerte war am Abend etwas mehr als eine Stunde gesperrt. Der Strom wurde abgeschaltet, weil nach Bahnangaben in der Nähe einer Oberleitung Kinder entdeckt worden sein sollen. Es gab viele Zugverspätungen. Borussia Dortmund hat in der Fußball-Champions League verloren und wichtige Punkte liegen lassen. Der BVB hat beim norwegischen Vizemeister eine 0:1 Niederlage kassiert. Armin Lehmann, WDR Sport.
5: Am Ende war es ein verdienter Sieg für Bodø/Glimt. Die waren nämlich über eine Stunde lang die aktivere und die gefährlichere und damit auch die bessere Mannschaft und gewannen verdient. Torschütze des goldenen Tores war Sjöwold in der 52. Minute nach einem richtig guten Angriff. Nach einer Stunde und vielen Wechseln wurde der BVB immer stärker, hatte selber auch ein paar gute Ausgleichsmöglichkeiten, doch die wurden eben allesamt nicht genutzt. Und wenn du eine Stunde lang so passiv und so schlecht spielst, bist du es am Ende selber schuld, dass du mit leeren Händen nach Hause fährst.
2: Und das war WDR aktuell. Das Wetter in Nordrhein-Westfalen. Heute Nacht ist es leicht bewölkt, aber trocken. Morgen bildet sich Nebel oder Hochnebel. 10 bis 3 Grad sind drin. Der Tag startet stellenweise auch mit Nebel. Später wird es dann freundlich mit Sonne und Wolken. Dazu in Monschau bis 17 Grad, in Frechen bis 18 Grad und in Wuppertal sind bis zu 19 Grad Wind. Es ist 1:03 Uhr.
6: Die junge Nacht, wir schauen auf die Straßen. Die A24 Hamburg-Richtung Berlin ist zwischen Hamburg-Horn und Jenfeld. Wegen Bauarbeiten bis Freitag 20 Uhr noch gesperrt. Eine Umleitung ist aber eingerichtet. Die A81 Singen Richtung Schaffhausen ist zwischen Kreuzsingen und Hilzingen wegen Bergungsarbeiten gesperrt. Und die A113 Neukölln Richtung Schönefeld ist zwischen Spätstraße und Schönefeld Nord wegen Tunnelwartungsarbeiten bis morgen ca. 5 Uhr gesperrt. That's it!
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6: Mit Sebastian Röpke. Hey, natürlich auch mit euch, Leute. Meldet euch gerne rein. Nochmal hier ins Studio ist die 0221 567 89 111. Und hier geht's weiter mit Dujail und Topic. I adore you, der Sebus hier. Hi.

0: 1.14 Uhr haben wir es gleich. Hier hört die Junge Nacht der ARD und das am Donnerstag. Leute, ich lerne die Tage den festen Freund einer sehr guten Freundin kennen. Ja, kam halt vorher noch nicht dazu. Ja, sie ist jetzt schon maximal aufgeregt. Mag der Sebo meinen Freund hoffentlich? Also erstmal, ich mag die meisten Leute meistens schon. Es gab aber auch schon Momente, wo ich dachte, ah ja, cool, das ist dein Freund. Alles klar. Ich finde ihn, glaube ich, nicht so cool. Hat Hörerin Emma auch erlebt. Sie sagt, der Typ war einfach ziemlich einnehmend.
1: Das ist im Prinzip, wo ich sie halt immer weniger gesehen habe. Und das war halt dann hauptsächlich wegen ihm.
0: Jetzt die Frage, was macht man da ansprechen? Oder nicht? Oder doch? Hörerin Lisa war aber auch nicht so happy mit dem Freund ihrer besten Freundin. Aber sie sagt,
2: ich finde, es ist immer besser, sich halt rauszuhalten, als sich da einzumischen. Im Endeffekt richtet man da eigentlich immer nur Schaden mit an.
0: Ja, ich bin mir auch unsicher. Also Emma hat es letztlich angesprochen, dass sie den Typen so ein bisschen einnehmend findet.
1: Also ich habe es angesprochen, ihr gegenüber, ihm jetzt nicht gegenüber. Sie wusste es ja schon von sich aus auch ein bisschen. Und das hat sich dann auch gelegt nach einer Weile. Ich glaube, das war dann wahrscheinlich so die Anfangszeit so ein bisschen.
0: Ja, ich meine, da sind am Ende auch alle komplett aufgeregt und irgendwie so, ah, der ist neu und bla, bla, bla. Seht auch einen Ratschlag für alle, die auch mal in so eine Situation kommen.
1: Offen kommunizieren, ich glaube, das ist so das Wichtigste, was man in allem machen kann, also in jeder Beziehung, Freundschaften, richtige, also sexuelle Beziehungen etc. Genau, offen miteinander reden, was einen stört.
0: Ja, wirklich, reden kann so viel verändern und wenn ihr eurer besten Freundin sagt, du hör mal, dein neuer Macker hier, ne, der Dennis, finde ich nur so halbwegs okay. Irgendwie ist der ein bisschen komisch, kannst du mir erklären, warum? Und vielleicht kommt die da mit einer Story um die Ecke, dass sie sagt so, ja, habe ich am Anfang fand ich das auch komisch, aber der hat mal Folgendes oder jenes erlebt und dann klärt sich das wieder auf, wisst ihr? Also reden kann alles verändern. Musik auch, aber Ariana Grande, Perdel. Hier ist die Junge Nacht der ARD. Jennifer.

1.22 Uhr haben wir es gleich gehört, die junge Nacht der ARD. Nummer hier im Studio 0221 567 89111. Der Justin schreibt: Guten Morgen, lieber Sebastian, mein Name ist Justin und ich bin wie verrückt für meine Feuerwehrprüfung am Samstag am Lernen. Ja, mit eurer Musik, die motiviert mich sehr. Liebe Grüße und eine schöne Nachtschicht. Ja, liebe Grüße und schöne Nachtschicht zurück. Ja, ich versuche jetzt weiter dein musikalisch hier aufzuwerten mit Nico Santos. Why don't you stay?

0: halb zwei. Hier ist die junge Nacht. Wir schauen auf die Straßen. Die A24 Hamburg Richtung Berlin ist zwischen Hamburg-Horn und Jenfeld wegen Bauarbeiten noch bis Freitag 20 Uhr gesperrt. Eine Umleitung ist aber eingerichtet. Und dann haben wir die A81 Singen Richtung Schaffhausen ist zwischen Kreuz Singen und Hilzingen wegen Bergungsarbeiten gesperrt. Und die A113 Neukölln Richtung Schönefeld ist zwischen Spätstraße und Schönefeld Nord wegen Tunnelwartungsarbeiten bis morgen ca. 5 Uhr noch gesperrt. That's it!
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0: Mit Sebastian Röttger. Hey Leute, bester Tipp für eure IT-Probleme oder vielmehr für die IT-Probleme eurer Eltern. Müsst ihr da auch immer so viel helfen? Vor allem jetzt, wo Weihnachten vor der Tür steht, denkt man sich, ah ja, ich habe wieder einen IT-Einsatz Ende Dezember, wo ich direkt 2 Leuten wahrscheinlich helfen muss. Ja, ich habe bei meinem Dad auf dem Rechner schon so ein Client installiert, dass ich da immer direkt drauf komme. Problem war bislang immer Handy. Da hat immer gesagt, ja, Junge, hier steht und ich muss da irgendwie so. Und ich so, Papa, da muss irgendwo ein kleines Kreuz sein zum Wegmachen. Nee, hier ist kein kleines, ich sehe da nichts. So, können wir jetzt drauf gucken, weil, habe ich jetzt gerade letztens mit einer Freundin ausprobiert, war eine neue Funktion beim Videocall von WhatsApp, ganz neu, Bildschirm teilen. Das heißt, wenn ihr es schaffen solltet, mit eurem Vater oder eurer Mutter einen WhatsApp-Videocall zu machen und die das dann auch noch schaffen, den Bildschirm zu teilen, Leute, dann heaven. Dann könnt ihr direkt sagen, alles klar, geh mal da drauf, geh mal oben rechts drauf, jetzt einmal links, jetzt einmal rechts. Bisschen heißer Draht. Aber auf jeden Fall diesmal endlich dann mit Bild.

0: Ja, schwierig, ne? Vorhin haben wir drüber gesprochen, was ist, wenn man den Partner der besten Freundin einfach nicht leiden kann und sich denkt, was hat sie sich denn dabei gedacht? Soll man das akzeptieren, dass sie den hat, oder auch offen kommunizieren, dass man das vielleicht nicht so geil findet? Alina, die hat eine andere Perspektive. Nicht sie konnte den Boy ihrer besten Freundin nicht leiden, sondern umgekehrt.
1: Das war damals, als ich meinen Freund kennengelernt habe. Meine beste Freundin hat uns eigentlich auch mäßig verkuppelt. Und wie das so ist, fall in love, die erste Zeit verbringt man nur mit dem Partner. Und das fand halt meine beste Freundin nicht so geil und hat dann so ein bisschen angefangen zu sticheln.
0: Es ging dann sogar so weit, dass ihre beste Freundin versucht hat, Alina dazu zu bringen, sich zu trennen.
1: Sie hat halt eher bei mir versucht, so mäßig so, ja, guck mal, wir sind ja jung, so Partner fürs Leben findet man immer noch mäßig, ne, so lass doch mal irgendwie noch ein bisschen durch die Gegend laufen, so.
0: Was? Halt, stopp! Hat Alina dann auch direkt gesagt, halt, stopp!
1: Ich habe halt gesagt, so, ich sehe das halt nicht so, wenn ich einen Partner habe, so, ich stehe zu dem und hab mich ja in dem Sinne auch verliebt. Ich lasse ihn ja jetzt nicht von heute auf morgen einfach da stehen, nur weil du vielleicht gerade Single bist und ne, wir dann irgendwie zusammen Single sind. So. Und hat sich aber so nicht klären können. Und dann haben wir uns erstmal so, ich sag jetzt mal, distanziert so ein bisschen in der Hinsicht. Aber haben uns dann halt irgendwann auch gerafft.
0: Ja, irgendwann haben sie sich gerafft und Alina und ihre Freundin, die sind jetzt mittlerweile auch wieder befreundet. Ja, aber ich habe sowas auch schon gebracht. Also Leute, rafft euch. Also wenn sie sagt, das ist jetzt mein Partner, dann ist das halt so. Ihr müsst halt mit leben. Giant Hooks jetzt.

gleich 10 vor 2. Ihr hört die Junge Nacht. Der ARD-Junge Nachthörer Darius ist auch noch 15 Minuten mit dabei, dann wollte er schlafen gehen. Er liegt nämlich gerade neben seiner Freundin mit Kopfhörern. Ich fühle mich wie dein schmutziges Geheimnis, Darius, wenn du das so machst. Und er hat erzählt, er geht auf das Giant Rooks Konzert in Münster. Morgen Abend, heute Abend. Ich glaube, heute Abend dann schon offiziell. Da wünsche ich jetzt schon mal viel Spaß. Und das ist Carol G. Hier ist die Junge Nacht, der ARD.

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1: Die Nachrichten mit Marion Köhlis. Guten Morgen. Linke, Grüne und SPD in Berlin wollen ihre Sondierungen wieder aufnehmen. Die drei Parteien einigten sich, dass die gemeinsame Erklärung zum Vorgehen gegen Antisemitismus weiter gilt und Teil eines möglichen Koalitionsvertrages werden soll. Die Sondierungsgespräche waren unterbrochen worden, nachdem die Linke eine abweichende Erklärung zum Thema Antisemitismus verabschiedet hatte. In Essen fahndet die Polizei mit einem Foto nach einem geflohenen Häftling. Dem 34-Jährigen gelang gestern Mittag bei einem Arztbesuch die Flucht. Mehr dazu von Lukas Haack.
2: An der Praxis bekam er Hilfe von zwei Komplizen. Die drei Männer konnten in unterschiedliche Richtungen wegrennen. Zwei Justizmitarbeitende hatten den Mann begleitet. Sie wurden wohl überwältigt und gefesselt, sollen aber sonst unverletzt sein. Die Polizei warnt die Leute in Essen. Aktuell kann sie noch nicht einschätzen, wie gefährlich die Gruppe ist und ob sie bewaffnet ist. Deswegen soll man keine Verdächtigen ansprechen, sondern direkt die 110 wählen. Bei der Flucht hat einer der Männer einen Gegenstand unter ein Auto geworfen. Der Bereich wurde abgesperrt. Ein Entschärfungsteam kam zum Einsatz. Mittlerweile ist klar, es war eine Handgranatenattrappe aus Holz.
1: Und das ist auch noch wichtig. Der NRW-Landtag hat das neue Tariftreuegesetz verabschiedet. Es soll laut schwarz-grüner Landesregierung für faire Löhne sorgen. Aufträge sollen in Zukunft nur noch an Unternehmen gehen, die Tariflohn zahlen. Die US-Regierung geht juristisch gegen die Wiederzulassung mehrerer Medien zum Weißen Haus vor. Präsident Trump hatte im September ein Hausverbot verhängt. Das war von einem Bundesrichter für unwirksam erklärt worden. In Istanbul haben starke Regenfälle zu Überschwemmungen und Erdrutschen geführt. Tausende Einsatzkräfte sind im Stadtgebiet unterwegs. Schulen sollen heute geschlossen bleiben. Borussia Dortmund hat in der Fußball-Champions League wertvolle Punkte liegen lassen. Der BVB verlor beim norwegischen Vizemeister FK Bodø/Glimt mit 0:1. Am Rheinufer in Bonn und im Rhein-Sieg-Kreis gibt es gerade Pflanzen, die man dort sonst nicht erwartet. Zwischen den Steinen wachsen Tomaten, Physalis und Stechäpfel. Nach Angaben der Leiterin der Botanischen Gärten Bonn liegt das am Niedrigwasser und am nährstoffreichen Boden. Außerdem schneiden wir Menschen Tomatensamen aus, die dann über die Kläranlagen in den Rhein gelangen. Und das war WDR aktuell. Das Wetter in Nordrhein-Westfalen. Heute Nacht ist es leicht bewölkt bis klar und trocken. Gegen Morgen bildet sich örtlich Nebel bei Tiefstwerten von 10 bis 3 Grad. Später am Tag wird es oft freundlich mit Sonne und Wolken. Dazu in Höxter bis 17 Grad, in Ibbenbüren bis 18 Grad und in Lippstadt bis 19 Grad. Der Freitag wird nach lokalem Nebel erst sonnig, im Verlauf ziehen erst Wolken und am Abend dann erste Schauer rein. Vorher gibt es 19 bis zu 23 Grad. Die Zeit, es ist 2.03 Uhr.
3: Die junge Nacht, wir schauen auf die Straßen. Die A24 Hamburg Richtung Berlin ist zwischen Hamburg-Horn und Jenfeld wegen Bauarbeiten noch bis Freitag 20 Uhr gesperrt. Eine Umleitung ist aber eingerichtet. Achtung, gerade reingekommen, Falschfahrer auf der B4 Erlangen Richtung Nürnberg. Zwischen der A3 Erlangen Tennelohe und Boxdorf kommt euch ein Falschfahrer entgegen. Fahrt äußerst rechts, überholt bitte nicht. Das ist auf der B4 Erlangen Richtung Nürnberg, zwischen der A3 Erlangen Tennelohe und Boxdorf. Achtung, Falschfahrer unterwegs, vorsichtig hier in beiden Richtungen. Hier die weitere Meldung, A81 Singen